0: Radio SRF verantwortlich Lukas Lüthi. SRF Verkehrsinfo von 2.03 Uhr A8 Sarnen Richtung Hergiswil. Zwischen Alpnach Süd und Alpnach Nord gesperrt wegen eines Unfalls. Eine örtliche Umleitung ist eingerichtet.
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2: Mir passiert das so viel bei den Kindern. 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Und ich weiss ja genau, wo die Frage hingeht. 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
2: Das ist Song Reaction, der Podcast, wo wir über die Songs sprechen, die uns inspiriert haben, die so richtig viel zu reden geben, wo man auch Sachen kann reininterpretieren kann. Wir sagen einfach unsere Meinung, unsere Interpretation, das, was uns angekumpelt ist beim Hören von diesen Songs. Und das heisst natürlich, dass es nicht zwingend die Meinung muss sein von der Künstlerin oder dem Künstler. Das mal in der Runde, der Juni, der Andi und ich. Janine. Und wir starten wie immer mit dem Schweizer Song. Kommt von June July, Here for You. Ein Song für einen Menschen, der gerade in einer Krise steckt und so die Ohnmacht, die man als Person von außen fühlt. Also die Ohnmacht ist mir stark entgegengekommen, als ich den Song gehört habe. Wie ist es so gegangen?
5: Es ist so richtig so erdrückend fast ein bisschen jetzt für mich. Es ist mega. Einerseits, es war auch mega schön zum Zuhören einfach auch. Also ich habe so die Geschichte aufgesogen. Ich finde das immer so schön, wenn ein Song so eine starke Geschichte erzählt und so eine starke persönliche Geschichte erzählt. Ich liebe das, um das dann auch aufzusuchen und zu merken, so wie das Gefühl hat müssen sein. Und irgendwie eben die Ohnmacht, die kommt mir mega über, aber auf eine mega schöne Art irgendwie einen Umgang versuchen damit zu finden. Das ist so das Gefühl, das mir so rauskommt schlussendlich.
2: Ja, genau.
6: Wie auch irgendein so ein Mitleiden. Mit dieser ganzen Geschichte irgendwie. So, du hast, also ich habe das Gefühl, da ist sehr eine tiefe Beziehung da. Und da ist wirklich ein Schmerz, dass das Gegenüber zerbricht und nicht mehr schwätzt. Und einfach, der geht es ganz schlecht. Und das Mitleiden rundherum. Also, einerseits die Person, die das wie eine Art singt, das in einem Songtext verarbeitet, aber im Songtext innen merkst du dann auch, da gibt es ganz viele Leute rundherum.
5: Ja, genau.
6: Also ich habe mir fast angefangen vorstellen, da, zuerst ist es eine Person, die will sich um das Gegenüber kümmern, kommt nicht her, plötzlich kommt eine ganze Runde von Leuten, die sich um die Person kümmern, kommen aber auch nicht her.
2: So, dass, aber sie machen sich Sorgen, sie machen kollektiv sich wirklich Sorgen. Ja.
6: Und sie wissen, es kommt auch der Satz, and we don't know what to say, wir wissen einfach nicht mehr, was sagen. Genau, so das Mitleiden habe ich sehr stark gespürt.
5: Ich finde es ein schönes Bild, so eine Person, viele Personen und dann kommt auf einmal noch der Song. Und vielleicht ist der Song dann mehr so der letzte Rettungsanker, so die Hoffnung, so vielleicht kommen wir mit dem ja durch.
2: Das ist doch irgendwo in den Lyrics drin. And if you don't want to share your pain, also wenn du deinen Schmerz nicht willst teilen, I hope this song can take some away. Also dann hoffe ich, dass der Song wenigstens ein bisschen Schmerz kann lindern. Und eben, ich kann zeigen, hey, ich bin da für dich, ich leide mit dir, ich sehe dich und ich sehe aber auch schon weiter. Weil das kommt wie auch durch, finde ich, in den Lyrics. Dass die eine Person irgendwie einfach so in diesem negativen Gedankenstrudel ist und die andere Person wie schon darüber raus kann sehen.
5: Voll. Also das, was so gesagt wird, I know you're wonderful, colorful, thoughtful, beautiful. Also ich weiss, du bist eigentlich wunderbar, du bist farbig, du bist überlegt, du bist wunderschön. Irgendwie. Und gleichzeitig ist da die Wolke, die irgendwie bei dir hängt, wo das weh die Farbe wegnimmt. Ich finde das auch so ein schönes Bild, wo man also denkt, ja, das stimmt. Manchmal wirkt jemand mega farbig und mega fröhlich und alles super gut, aber innen dran ist die Wolke, die hängt. Und das habe ich auch so ein Bild gefunden, wo so, ja, das kann ich irgendwie voll.
6: Ja, ich habe mich so wie mit beiden Seiten ein bisschen identifizieren. Einerseits mit der Seite, die beschrieben ist, du bist da für eine Person, kommst nicht an sie her. Und gleichzeitig, ich kenne so Situationen aus meinem eigenen Leben, wo ich mich gefühlt habe wie die Person, wo einfach die wie sie es beschreibt, die Wolke im Herz hat. Also irgendwo, bei mir jetzt klar, eine Depression in meinem Leben, wo sich angefühlt hat, wie du wirst einfach matt, du bist wie nicht mehr dich selber, es wird so viel zugedeckt auch. Und das braucht auch Zeit. Also ich habe zum Beispiel immer geschätzt, dass ich Leute rundherum habe. Aber das siehst du wie den Amiga gar nicht. Also es ist wie so der Versuch herzukommen, aber die Person, die betroffen ist, die braucht dann irgendwie auch Zeit. Manchmal braucht sie es, dass jemand kommt und schwätzt. Ich habe zum Beispiel eben den Satz «And we don't know what to say». Ich finde jetzt, den könnte man positiv oder negativ auslegen. Ich weiss nicht, was ich soll sagen. Manchmal ist es aber auch gut, dass wir nicht wissen, was sagen. Also weißt, manchmal habe ich mir zum Beispiel in der Depression jetzt auch geholfen, wenn jemand kam und gesagt hat, ich habe kein Wort, ich weiss, ich bin einfach da.
5: Ja.
6: Aber ich kann jetzt einfach nicht helfen. Und, und wieso, man muss manchmal auch gar nicht helfen. Mhm. Oder man darf auch einfach nicht wissen, was sagen, das ist auch voll okay.
5: Oder eben, man hilft mit dem, dass man nicht weiss, was sagen, einfach da ist.
6: Genau, darum auch mega wichtig zum Aussprechen. Oder auch der, es hat einen Satz drin, wo es darum geht, so das Nachfragen, also Nachfragen, wie geht es dir und so, ich höre das lieber auf, irgendwie so, glaube ich, beschreibt sie es im Liedtext.
7: Ja, genau,
6: Wo ich dann für mich gemerkt habe, ich glaube, mir zum Beispiel hat es mega gut getan, dass ich immer wieder Leute hatte, die gefragt haben, wie geht es dir? Ich kann ja dann wie selber entscheiden, gebe ich jetzt Antwort oder nicht. Aber es zeigt auch, ich werde immer noch gesehen, weißt du so. Das ist eigentlich auch etwas Positives.
7: I don't want to push you away by asking you all the time if you're okay. Ich will dich irgendwie nicht wegstoßen oder irgendwie wie zu viel sein, wenn ich immer ständig das Gleiche frage. Und das finde ich schon noch eine Herausforderung. Oder wie viel Raum gibst du jemandem, wo du merkst, geht es gerade nicht gut? Mhm. Wie fest drängst du dich auf, eben, auch gerade wenn du merkst? Also, ich kenne auch Leute in meinem Umfeld, wo ich so das Gefühl habe, ich glaube, dir geht es gerade echt nicht gut. Also einfach das was ich spüre bei dir. Und wenn ich frage, heisst es, hey, nein, ist alles okay. Und dann bin ich mega überfordert. Was mache ich denn jetzt? Dränge ich mich auf? Lasse ich es einfach sein?
6: Ja, und gleich, wenn du eben gar nicht mehr nachfragst, kann es sein, dass das Gegenüber irgendwie findet, es interessiert gar nicht mehr, wie es mir geht.
5: Ja,
7: also würdest du wie sagen, immer wieder nachhaken?
6: Hey, ich glaube, es ist typenabhängig. Ich persönlich habe es geschätzt, dass es nach wie vor Leute gegeben hat, die gesagt haben, hey, schau, vielleicht kann man sogar einleiten und sagen, schau, vielleicht ist die Frage jetzt deplatziert, aber es nimmt mich gleich wunder. Sag mir, wie geht es dir jetzt gerade im Moment? Mir hat das geholfen, weil ich glaube, es irritiert eher, wenn einfach die Frage gar nicht mehr kommt. Vielleicht aus Angst, weil sie Leute nicht mehr stellen wollen, aber ich kann auch als betroffene Person auch interpretieren, ja, mein Gegenüber nimmt es irgendwie gar nicht mehr.
7: Interessiert sich.
6: Ich meine, ich kann dann immer noch selber sagen, schau, ich kann dir jetzt auf das gerade keine Antwort geben. Und je nachdem habe ich das auch gemacht und gesagt, lass uns über etwas anderes reden. Aber schon nur, dass die Frage kommt, hat mir jetzt geholfen, zu sehen, mein Gegenüber nimmt mich wahr. Aber das ist wahrscheinlich schon individuell. Typenbedingt in der Situation. Manchmal geht es dir wirklich so, dass du dann findest, ja, du siehst ja, dass es mir scheiße geht. Also warum fragst du mich denn noch so? Oder? Das kann auch sein.
7: So in der Wunde noch gestochen. Mir ist wie so ein bisschen geblieben vom Song, nicht wollen, sozusagen ein Problem lösen, sondern kommunizieren, ich bleibe. Also ich bin nicht nur jetzt da, sondern ich bin gekommen zum Bleiben, sozusagen. Oder? Weil das ja schon auch eine Herausforderung kann sein, oder wenn du selber irgendwie gerade in dem Strudel bist von negativen Gedanken und alles und du siehst gar nicht raus, wenn dann so möchte gerne gute Ratschläge kommen, oder, oder einfach irgendwie so es kommt dann schon gut. Ja, es kann ja dann wie auch so einen Graben geben, wo du sagst, ja gut, also, das würde ich gar nicht hören. Dann fängst du ja distanzieren, oder?
6: Voll, also das finde ich auch etwas, was mich sehr angesprochen bei dem Song, wie du sagst, so, dass, hey, ich bin einfach da. Und ich glaube, ich habe das auch erlebt, dass Leute einem das auch zusagen. Sagen, schau, ich verstehe nicht, warum die Sachen passieren im Leben. Ich weiss nicht, wie ich dir helfen kann, aber ich sage einfach, ich bin da. Und ich bleibe da und ich bin verfügbar für dich. Ich glaube, das ist schon eine riesen Qualität und eine riesen Hilfe in einer Freundschaft. Oder auch, was sie da erwähnt, ist noch das Gebet zum Beispiel so, I pray your worries will be over someday soon. Also irgendwo, ich bete, dass deine Schwierigkeiten vorbeigehen irgendwann. Vielleicht sogar ein bisschen früher als später. Oder? Und dort merke ich auch, Gebet kann ja auch so ein Ausdruck sein von ich kann ja für eine Person, die es schlecht geht, auch beten. Und das ist etwas, was ich aussprechen kann über diese Person und ohne, dass die es mitbekommt. Also vielleicht dann, wenn ich merke, du, ich weiss nicht, wie ich dieser Person begegnen soll, finde ich es eigentlich noch schön, das Gespräch dann wie mit Gott zu suchen, so, über die Person.
7: Ja, das ist schön, danke. vielleicht noch so ein letzter Gedanke. Mir ist so beim Hören eine alte Serie in den Sinn gekommen, wo mir das so eingefahren ist. So, irgend so eine Spitalserie. Auf jeden Fall hat der eine einfach immer gefragt, how can I help? Und mir ist der Satz so eingefahren, weil ich dachte, hey, auf diese Frage könnte ich eine Antwort geben. Mhm. Wie kann ich dir helfen? Und nicht, kann ich dir helfen? Oder noch schlimmer, meldest du dich, wenn ich dir kann. Mit dem kann ich nicht anfangen, wenn es mir nicht gut geht. Ja. Dort bin ich mega froh, wenn es auch direkt ist, irgendwie, wie kann ich helfen? Mhm. Und ich kann dann immer noch sagen, hey, im Moment geht nichts. Ja. Das ist ja dann auch okay, aber wie so ein bisschen mehr anrühren als so etwas Vages, wo man vielleicht dann in der Krise hinein auch gar nicht kann annehmen kann. So, meldest du dich, wenn du etwas brauchst von mir, so ein hey, das schaffe ich nicht im Fall, jetzt gerade.
5: Ich habe auch schon mal dann ein Gespräch und gesagt, hey, melde dich einfach bei mir, weil ich kann mich im Moment vielleicht gerade nicht melden. Mhm. Oder ich habe den Kopf gerade echt nicht dazu, aber melde dich einfach. Mhm. Ich lese gerne oder irgendwie von dir oder ich schwätze gerne mit dir, aber ja, ich habe die Energie vielleicht gerade nicht, um mich selber zu melden. Und dann finde ich das irgendwie auch noch schön, gerade selber können sagen, so, hey, wie du das sagst, ja, man kann ja auch dort Kommunikation vielleicht lernen. Und das finde ich auch noch schön, da, dass das so ein bisschen ein Versuch ist, möglichst viel mal zu reden und irgendwie weiterzugehen und zu sagen, hey, vielleicht finden wir irgendwo einen Punkt, irgendetwas, wo dir vielleicht hilft. Mhm. Das finde ich irgendwie schon auch noch schön. Mhm. Ich habe auch noch schön gefunden, dass sie auch noch so die Hoffnung irgendwie reinbringt, mit so, dass die Sonne ja gleich irgendwo dann am Scheinen ist. Auch wenn das so eine Floskel ist und so ein bisschen sehr simpel, aber es ist gleich so ein irgendwo durch, es ist ja noch, die Sonne ist ja noch da, irgendwie.
7: Ist ja ein starres Bild, also, weißt, oder? Ist schon die Wolken, also machen die Sonne nicht inexistent.
5: Man sieht sie zwar nicht, aber sie ist irgendwie da. Komm, wir hoffen noch ein bisschen. Oder wie du vorhin gesagt hast, Gebet oder irgendwie so. Ja, wir gehen dann noch ein bisschen weiter miteinander. Das finde ich schon mega schön, wie das da rauskommt.
7: Genau,
5: das
7: und miteinander aushalten. Auch wenn es dann halt ein Zeitchen braucht, oder?
5: Ja.
7: Schließen wir ab mit dem Fun Fact, wie immer. Jun Julei hat mega schöne Filme auf Insta, wo man sie so sieht singen und mit Gitarre, glaube ich, oder Piano, alles Mögliche. Auf jeden Fall sehen wir dann halt auch immer so ein bisschen etwas von ihrem Zuhause. Und mir ist wirklich aufgefallen, sie hat mega gerne Pflanzen. Es ist wirklich einfach in jedem Video, in jeder Einstellung von diesen Filmen siehst du grün, von der Decke oben runter, dort im Topf, über das Klavier schlängelt sich noch irgendetwas. Und es sieht so ästhetisch aus, sieht mega schön aus, aber die Frage ist mir immer wieder so durch den Kopf, so, wann gießt sie all die Pflanzen, wie lange
6: was hat macht sie?
5: Und wie gießt sie die?
7: Und wie gießt sie? Macht sie ein Pflanzenbad oder macht sie einfach mit einem Ding drin?
5: Heisst das, tut sie die alle vor ihrer Position?
7: Ja. Ich finde, sie könnte mal ein Video zu dem machen. How to take care of your plants, weil meine Pflanzen wären froh. Mal
5: schön.
7: Gut, dann gehen wir zu unserem zweiten Song. How Do We Get There From Here? Von der Amy Grant, featuring Rubia Manfu. Ein Song, der um die Frage geht, wie kommen wir vom Ist-Zustand zu dem Zustand, der eigentlich sein sollte, obwohl wir verschiedene Meinungen haben.
5: Mhm.
7: Und an dieser Stelle würde ich gerne noch ein bisschen etwas zum Hintergrund des Songs sagen, weil ich glaube, es ist noch wichtig, um so ein bisschen zu verstehen, um was es im Song geht. Der Song ist schon vor ein paar Jahren eigentlich entstanden, geschrieben worden, nach einer Schiesserei in einer Schule. Und Amy Grant hat dort tatsächlich jemanden gekannt, der gestorben ist dabei. Und nach der Schiesserei haben sich verschiedene Künstlerinnen und Künstler mit so Gesetzgebern getroffen und sind dort wie halt so zusammengeprallt mit anderen Meinungen. Und gleich ist ja der Kern, was sie wollen, der gleich gewesen. Also eigentlich Kind schützen vor so Schiessereien. Da sind dann eben so die Fragen vom Song aufgekommen. Der Song funktioniert fest mit Fragen. Wie kommen wir zu einem Ziel, das beide Seiten wollen? Wie können wir gleich für etwas kämpfen, auch wenn wir verschiedene Meinungen haben? Mhm. Wie können wir trotz Unterschied zusammenstehen? Und, ja. Der Song ist eigentlich wie so ein bisschen, so eine Flamme von der Hoffnung gewesen, habe ich gelesen. Genau. Ja.
6: Krass. Also ich habe ja nichts gewusst vom Hintergrund. Ich habe einfach also Corona-Zeit vor Augen gehabt bei dem Song. Also als ich den gehört habe, ich habe das Gefühl gehabt, der muss irgendwie mit dieser Zeit zusammenhängen. Würde vom Datum auch noch herkommen, wenn der Song
7: 2023 ist er sozusagen
6: ja.
7: entstanden im Schreiben.
6: Weil genau. Ich habe das Gefühl, auch die Sachen, die sie beschreibt, eben also die Gräben, die verschiedenen Meinungen, das Laute einander anschreien, ist für mich auch eine Zeit, die wir alle irgendwie erlebt haben. In dieser Corona-Zeit, wo sich Gräben aufgetan haben, wo sich Meinungen verstärkt haben, Polen sich, also
7: das
6: wirklich
7: stimmt,
6: eine Zeit, wo man das irgendwie, also wo ich das mega miterlebt habe, oder wir gesellschaftlich auch ganz starker Teil gewesen sind. Und wo man irgendwie lechzt nach Versöhnung und einem Miteinander und wie kommen wir eben, how do we get there from here, also irgendwie, wie kommen wir weiter von da zu da einen Schritt miteinander machen, aufeinander zu machen. Habe ich voll Corona verärgert.
7: Hey, ich finde das noch ein schönes Bild, weil ich meine, so die Schiessereien an Schulen, da können wir wie nicht so mitfühlen, da in der Schweiz. Das kennen wir jetzt wirklich nicht. Und auch so die verschiedenen Meinungen, was Waffen zum Beispiel angeht. Wir haben unser Waffengesetz und das ist relativ klar, oder? Und in den USA gibt es halt schon viel mehr auch die Gräben von denen, die sagen, nein, das ist ein Menschenrecht, das gehört sich einfach. Genau. Und andere, die sagen, hey, aber schau, was anrichtet. Ja. Und gleich wollen ja alle eigentlich die Sicherheit. Und wenn das runterbrichst auf Corona, finde ich das eigentlich recht ein guter Vergleich. Weil das haben wir ja wie alle erlebt. Egal auf welcher Seite, dass man gestanden ist. Yeah. So die Meinungen, die aufeinander prallen, die dann auch sehr hitzig geworden sind, die Diskussionen.
6: Mhm. Und es ist ja dann, das, was uns irgendwie vereint hat, ist der Wunsch nach Gesundheit. Oder irgendwo eine Unversehrtheit von einem Körper, gesund bleiben. Das wäre dann jetzt gegenüber dem Sicherheitsthema in den USA, oder? Ja.
5: Und dann, wie bringst du es an, dass man eben einen Diskurs kann führen kann, wenn jetzt sie fängt gerade an mit dem «You could hardly hear the question», also du kannst überhaupt nicht mal die Fragen hören, weil es so ein
6: lustiges so Geschrei in dem Raum.
5: So ein Geschrei, ja.
7: Genau.
5: Und ich habe wirklich, haben auch gerade so ein Bild von so einer, weiß nicht, so einer Gemeindeversammlung oder so etwas in dem Stil, wo sich alle treffen,
7: rufen und rufen und
5: versuchen es irgendwie. Und ja, ich finde schon, wie gehst du mit dem um? Das ist eine Frage, die ich mir mega viel stellen seit Corona, hat das mir auch angefangen. Also, wie gehst du um, wenn du zwei Meinungen hast und du merkst, die Fronten sind so verhärtet, du bringst die gar nicht an. Weil eben, die einen sehen sie so, die anderen so. Und du willst da hin. Wie bringst du jetzt beide dort an? Also, wie bringst du überhaupt beide an einen Tisch, ohne dass es eben ausartet?
6: Ja, und beide Fronten haben ihre Überzeugungen und ihre Quellen und ihre Studien und ihre Meinungen, wo ihnen eigentlich sagen, du bist richtig und auf der anderen Seite, du bist richtig. Oder? Und dann einen Weg finden, ist schon mega schwierig. Also ich habe das Gefühl, in der Schweiz, Corona, ich habe das Gefühl, man spürt so Gräben immer noch. Ich glaube schon nicht mehr so stark wie in der akuten Phase. Weil wir irgendwo auch gemerkt haben, wir müssen einfach auch wieder weiterleben miteinander. Mhm. Ich glaube, das zwingt dich dazu, gewisse Sachen zu regeln. Vielleicht an gewissen Orten einen Kompromiss einzugehen. Oder manchmal auch Zeit. Mhm. Es verstreicht einfach Zeit und wir leben wieder miteinander. Aber es ist immer wieder, also ich persönlich habe immer wieder Diskussionen mit Leuten. Ah, weißt du noch, vor 5 Jahren, vor 6 Jahren. Und dann bist du gerade wieder an diesem Thema dran.
5: Ja. Aber hast du nicht das Gefühl, es ist ein eine kritischere Stimmung auftaucht gegenüber das, was man so ein bisschen hört oder liest in Zeitungen oder Radios oder irgend so. Also ein bisschen die Medien und auch das, was man sonst so ein bisschen hat, das ist so eine kritischere Grundstimmung gegen vieles herum. Oder wie erleben die das? Ich habe das Gefühl, es ist schon so ein bisschen... Weiß auch nicht. Es ist irgendwie etwas hängen geblieben von dieser Zeit.
7: Ja, das hat sicher Spuren hinterlassen.
6: Also
7: ich stimme dir
6: da schon zu. Ja. Also sie schreibt jetzt da auch, how do we learn to trust each other? Also irgendwo.
5: Ja.
6: Und dass wir nicht irgendein Leben in Angst leben, sondern das Vertrauen dürfen zunehmen. Und vielleicht das ist ja ein Vorwurf in der Corona-Zeit immer stärker gewesen, gegenüber den Medien zum Beispiel, dass das Vertrauen verloren geht in die Medien, weil sie Sachen publizieren, die einfach nicht stimmen. So, das eine Lager, das stark das betont, oder? Ich glaube, es ist wirklich ein gewisses Vertrauen verloren gegangen in dieser Zeit.
5: Und vielleicht auch das Hören auf so, dass nicht nur die zwei verschiedenen Pole, blöd gesagt, also die für den Gegenpol, sagen wir jetzt mal, sondern auch das, was in der Mitte so passiert. Also das der Grundtenor von dem dazwischen irgendwie, sondern man hört ja, und ich habe das Gefühl, das ist schon spannend, so, vor allem diese lauten Stimmen hört man ja zu.
7: Ja, also ich finde, zuhören ist allgemein ein gutes Stichwort, weil ich glaube, dass bei so hitzigen Diskussionen sehr oft nicht zugelassen wird, sondern du wartest eigentlich nur auf die Redepause vom anderen,
6: zum Instand. Dass du mit deinem Argument verschiedene
7: Ja, genau. Und ich kann mich erinnern an eine Diskussion, die ich hatte mit einem, es ist ums Schulsystem gegangen. Wir hatten wirklich ganz verschiedene Meinungen. Mhm. Gehabt. Und es war so eine gute Diskussion.
5: Okay.
7: Weil immer, wenn ich geredet habe, hat er mir zugelassen und hat gesagt, ah, das finde ich jetzt aber, das habe ich mir so nicht überlegt. Das ist ein guter Punkt. Ich würde einfach sagen, dass, und dann hat er wieder weitergeschwätzt, seinen Punkt. Und ich habe dann wirklich gemerkt, dass ich ihm auch besser zugelassen habe. Und das hat so eine gute Diskussion gegeben. Schlussendlich haben wir ja einfach beide wollen, dass unsere Kinder gut durch die Schule kommen. Und wir haben verschiedene Meinungen gehabt. Und es war extrem bereichernd gewesen. Also ich habe Sachen können mitnehmen. Und ich habe auch gemerkt, hey, ich möchte parat sein, um meine Meinung auch können ändern. Vielleicht nicht, nicht immer voll ändern, aber einfach irgendwie so, hey, ja, den Aspekt sehe ich und dann gebe ich dir den Punkt, den nehme ich mit.
6: Ja, so eine Diskussionskultur, wo man einander zulässt.
7: Mhm. Ja.
6: Ich glaube, das ist etwas, was uns schon stark abhanden kommt, wo mega schön ist, wenn das passiert. Oder vielleicht braucht es das Vertrauen, das wieder wächst, dass man das irgendwie könnte. Ich jetzt vom Typ her bin schon jemand, der sehr lösungsorientiert ist. Ich merke so, hey, aber irgendwann müssen wir aus dem Diskutieren auch wieder in die Handlung hineinkommen. Also müssen wir doch, wir leben doch in einer Gesellschaft, wo wir aufeinander angewiesen sind und jetzt müssen wir wieder einen Schritt machen. Mhm. Ich bin sehr, dort manchmal ein bisschen ungeduldig und sehr lösungsorientiert. Ja. Ist immer wieder ein Diskussionsthema, auch Beziehungen zu Freunden. Mhm. Wo dann irgendwie einfach mal wollen, dass sie zuerst mal zulassen und ich bin dann eher so der,
7: denkt,
6: komm, wir machen doch jetzt einen Schritt zusammen. Irgendwie. Jetzt haben wir doch genug diskutiert und einander angeschaut, jetzt müssen wir irgendwie ins Handeln reinkommen.
5: Mhm.
7: Ja.
6: So, wenn das kann passieren, von dem bin ich mega Fan, oder? Dass man einen Schritt, eben das, vielleicht auch das, was sie schreibt, how do we take the next step?
5: Ja.
6: Also genau, irgendwann müssen wir dann mal einen Schritt für sie machen. Mhm.
7: Ja.
5: Ich finde auch spannend, eben, wenn sie dann so die zweite Strophe, was wird Geschichten mal so zeigen, sind wir ein Teil vom Problem oder ein Teil von dem, wo quasi nachher die Heilung bringt,
7: oder so
5: positiv bringt. Und ich, das hat bei mir recht viel ausgelöst, einmal mehr. Weil das ist etwas, wenn ich mich frage, was könnten wir wirklich machen, eben das Zuhören. Vielleicht ist es wirklich einfach, jetzt, wie du das Beispiel finde ich jetzt mega spannend, was du gesagt hast, über das Schulsystem, so ja, auch bei all diesen Sachen einfach mehr zuhören und das zuhören lernen.
7: Und das Aushalten auch, weißt, am anderen bis ans Ende zuzuhören. Weil mir passiert das so viel bei den Kindern, dass sie mir etwas erzählen, also, oder sie wollen mich etwas fragen. Mami, darf ich? Und ich weiss ja genau, wo die Frage hingeht. Und dann grätsche ich rein und gebe eine Antwort. Und meine Tochter schaut mich immer wieder an und sagt, Mami, du hast gar nicht fertig zugelassen. Du weißt gar nicht, was ich wirklich will. Ja. Und mein Ding ist dann, ich weiss, was du willst. Also ich habe das schon rausgehört, aber sie hat eigentlich recht, eigentlich weiss ich es ja nicht.
5: Ja.
7: Und das Aushalten bis am Schluss, also ich habe dann das Gefühl, sie ist auch offener für meine Antwort, wenn sie merkt, ich habe zugelassen, ich höre sie, ich nehme sie ernst und gerätst nicht einfach rein, wie irgendwie so ein Politgespräch, wo man dann einander schon das Wort wieder abschneiden will. Nein.
5: Ja. Zuhören.
7: Zuhören und nachher Schritt machen.
6: Ja, ich finde es irgendwie schon.
7: Auf das einigen.
6: Ja.
5: Ja, irgendwann musst du dann wirklich machen, zulassen. Da bin ich schon auch bei dir. Irgendwann musst du dann mal weitergehen. Sonst bleibst du ja eben dort stehen. Cool. Das stimmt.
7: Voll.
6: Ja.
5: Das hat recht viel ausgelöst, der Song.
7: Ja, genau. Dann kommen wir doch noch zum Fun Fact. Amy Grant ist ja schon ewig im Musikbusiness und so der bekannteste Song von ihr ist Baby Baby. Der ist wirklich mega ein Hit geworden. Über 59 Millionen Streams auf Spotify allein. Und eigentlich hat Amy Grant wollen, so einen Love-Song schreiben, aber sie hat irgendwie nicht gewusst, wie. Sie hat einfach nicht wollen, romantisch überkommen, das, was sie geschrieben hat. Und dann hat sie ihre 6 Wochen alte Tochter angeschaut und ihr ist so durch den Kopf, oh Baby, Baby. Und dann so... Und dann ist wirklich in 10 Minuten hat sie das am Küchentisch schnell angesudelt und es ist wirklich ein riesen Hit geworden. Und wenn du jetzt das Musikvideo anschaust, dann siehst du so mega schnulzig, 2 Verliebte und eigentlich ist es einfach ein Song von Mami an ihr Baby, das am Küchentisch entstanden ist. Das habe ich eine mega schöne Geschichte gefunden.
5: Ja, das ist wirklich eine schöne
7: Geschichte. Genau. Ja, mit dem sind wir dann schon wieder am Ende von dieser Volkssong-Reaction. Wir würden uns mega freuen über Kommentare, über Likes, über Interaktion mit euch. Könnt uns gerne auch schreiben. Link dazu gibt es in den Shownotes. Das ist übrigens auch der Link zu der Spotify-Playlist, die wir haben. Also all die Songs, die wir darüber reden, die jeweils bei Song-Reaction, die könnt ihr auch hören, dort in dieser Playlist. Und dort hat es auch einen Link zum Spenden. 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Dann sagen wir danke, tschüss und bis zum nächsten Mal.
5: Ciao. Ciao.
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1: Die Nachrichten von SRF um 3 Uhr mit Lukas Lüthi. In Washington sind in der Nähe des Weißen Hauses Schüsse gefallen, das schreibt der Secret Service auf der Plattform X. Eine Person habe sich einem Kontrollposten genähert, seine Waffe aus ihrer Tasche geholt und Schüsse abgegeben. Die Sicherheitsbeamten hätten das Feuer erwidert und die Person getroffen. Diese sei darauf in ein Spital gebracht worden und verstorben. Bei dem Vorfall sei zudem eine unbeteiligte Person durch Schüsse verletzt worden. Auch die Bundespolizei FBI war vor Ort, um die Einsatzkräfte zu unterstützen, schreibt FBI-Direktor Cash Patel. US-Präsident Donald Trump befand sich zum Zeitpunkt des Vorfalls im Oval Office. Zudem sei der Rasen vor dem Weißen Haus von Sicherheitsbeamten geräumt worden. Der Vorfall wird nun untersucht. Zwei Meldungen in Kürze. Die USA haben in der venezolanischen Hauptstadt Caracas eine Militärübung durchgeführt, zum ersten Mal seit der Festnahme des venezolanischen Präsidenten Nicolas Maduro Anfang Jahr. An der Übung seien zwei Flugzeuge und mehrere Schiffe vor der venezolanischen Küste beteiligt gewesen, schreibt die US-Botschaft in Caracas. Die venezolanische Regierung hatte die Übung angekündigt. Die ukrainische Hauptstadt Kiew ist erneut aus der Luft angegriffen worden. Bei den russischen Angriffen mit Drohnen und Raketen seien mindestens 5 Personen verletzt worden, schreibt der Stadtpräsident von Kiew, Vitali Klitschko. Zudem seien mehrere Wohngebäude beschädigt worden. Das ukrainische Militär warnte zuvor, dass Russland auch Mittelstreckenraketen vom Typ Oreshnik einsetzen könnte. In Kongo-Kinshasa sind nach dem Ebola-Ausbruch die Fallzahlen weiter angestiegen. Bislang sind laut der kongolesischen Regierung mehr als 860 Verdachtsfälle gemeldet worden. Etwas mehr als 200 Erkrankte seien seit Beginn des Ausbruchs gestorben. Im Labor bestätigt sind demnach bislang 91 Infektionen und 10 Todesfälle. Laut dem Roten Kreuz hat der Ebola-Ausbruch in Zentralafrika offenbar schon Wochen früher begonnen als angenommen. Freiwillige Helfer in Kongo-Kinshasa hätten sich bereits Ende März infiziert und seien mittlerweile verstorben. Die Gesundheitsorganisation der Afrikanischen Union warnt, dass bis zu 10 afrikanische Länder von der Ebola-Epidemie betroffen sein könnten. Und noch zur Wetterprognose für Pfingsten. Es wird sonnig, dazu gibt es am Nachmittag 29 bis lokal 32 Grad. Das waren Nachrichten von Radio SRF, verantwortlich Lukas Lüthi. SRF Verkehrsinfo von 3.03 Uhr, A8 Sarnen Richtung Hergiswil, zwischen Alpnach Süd und Alpnach Nord, gesperrt wegen eines Unfalls, eine Umleitung ist eingerichtet.
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3: Es gibt doch die Momente im Leben, wo einem irgendein Satz oder ein Zitat komplett trifft. Wo man so richtig merkt, wow, das, was jetzt hier gesagt worden ist oder das, was ich gelesen habe, das hat etwas mit mir zu tun. Das ist jetzt so für mich in dem Moment passiert. Genau so ist es mir persönlich gegangen in einem Gottesdienst. Ich erzähle davon in den nächsten 11 Minuten. Und bei mir zu Gast sind der Matt und der Rahel Studer. Und es geht eben um eine Bibelstelle, die genau von dem redet. Dass die Bibel, dass die Worte, die drinstehen, eben auch treffen und zu einem reden. Und so ein bisschen wie einen nächsten Schritt im Alltag erleuchten. Der Text dazu, der steht im Alten Testament, Psalm 119, der Vers 105.
4: Dein Wort ist eine Leuchte für mein Leben. Es gibt mir Licht für jeden nächsten Schritt.
3: Ich weiß nicht, wie es euch geht, aber es gibt doch so Bibelverse, wie jetzt das einen ist, wo man gerade das Bild vor Augen hat. Also ich kann mir jetzt das irgendwie gerade so vorstellen, vor meinem inneren Auge, die Leuchten, ich mache meine Schritte und es wird so in einem dunklen Raum innen irgendwie, sieht man so das starke Licht, das einfach mal so einen nächsten Schritt erleuchtet. Ich kann mir das gerade so bildlich vorstellen. Das schafft schon etwas, oder? Mhm. Geht
5: euch in der Nacht ein bisschen unterwegs im Wald und du hast so ein Laternchen. Mhm.
6: Ja. Rabenlichtli.
3: Oh ja, ja. Stimmt. Man hat die Kindheit zurückversetzt. Aber so der Moment, ich finde es wie noch spannend, das geht irgendwie von einem Bild aus, da ist Dunkelheit und das Wort, wo man jetzt kann sagen, das ist Bibel, das erhält einem den nächsten Schritt.
5: Eben, aber nur den nächsten.
3: Ja, wie geht's euch mit dem Bild?
5: Ja.
3: Erlebt ihr das?
6: Für mich, ich denke jetzt nicht so viel in diesem Bild Dunkelhell. Wenn ich Bibel lese oder so, versuche auch für mein Leben anzuwenden. Aber ich finde es, ja, es ist eigentlich das Bild an sich ist mega radikal, finde ich. Weil es sagt ja auch wie, hey, wenn du das Licht nicht hast, bleibt es dunkel. Mhm. Und ich meine, da kann man jetzt mega differenzieren. Logisch, ich gehe jetzt auch nicht in der Bibel lesen, wenn es darum geht, wie ich meinen Husten behandle, zum Beispiel. Oder wie ich ein Auto flicke, würde ich zwar nie selber machen. aber es gibt, genau, für mich ist die Bibel in dem Sinne ein Licht, weil Gott in der Bibel redet, so wie auf eine spezielle Art und Weise, wie ich es verstehe, wie es sonst nicht macht. Also er offenbart sich, er offenbart seinen Willen, auch sein Gesetz, wo ich sonst wie keinen Zugang dazu habe. Insofern ist das schon eine Lichtquelle, wo ich genau... Ja.
3: Und Orientierung vielleicht auch, oder? Bei mir ist in dem Bild auch, hey, wenn mir in der Dunkelheit etwas erleuchtet wird, gibt mir das ja auch Orientierung. Ich sehe, wo bin ich? Wo gehe ich her? Was liegt um mich herum? Also irgendwo, so erlebe ich es auch. Die Bibel als eine Orientierung, als ein bisschen eine Richtschnur für mein Leben, wo ich auch Entscheidungen fällen kann damit. Mhm. Wo mir eine Basis gibt.
5: Ja, genau. Und das ist ja nicht unbedingt so klar, eben, wie ich dann leben soll. Auch wenn ich, sagen wir mal, weiss, was richtig ist, zum Beispiel wie man handeln soll im zwischenmenschlichen Bereich, weiss ich ja doch nicht, weil zum Beispiel, wie soll ich mich jetzt entscheiden bei der nächsten Berufswahl oder so. Und da sagt ja die Bibel dann auch nicht, mach jetzt das. Aber irgendwie ist sie doch so ein Wort wie, du kannst mir im Fall vertrauen, ich schaue für dich. Hilft einem zum Beispiel bei so einer Entscheidung, dass du dann irgendwie Mut bekommst, die Entscheidung zu treffen, zum Beispiel.
3: Yeah.
5: Also so wäre für mich jetzt auch das Wort von Gott dann ein Licht in so einer Entscheidungssituation. Mm.
3: Ja, ich glaube schon, jetzt, ich sehe so Orientierungspunkte, glaub auch mit dem Leben, wo Jesus gelebt hat, als ein Vorbild, yeah, mit 10 Geboten zum Beispiel, so Orientierungspunkte, wo wir eine Richtung geben können. Wo ja, ich jetzt auch würde sagen, in dieser Zeit, wo wir das jetzt lesen, der Psalm ja auch einem ganzen Volk irgendwo eine Orientierung gegeben hat, oder wenn wir dort noch schön trainiert tauchen. Wenn wir von diesen Psalmen reden, ich weiss, man hat so, beim Kaffee hast du mir erzählt, du bist schon ein Psalmen-Fan, oder?
6: Ein Psalmenarr.
3: Was fasziniert dich daran?
6: Also gerade wenn du Psalm 119 nimmst, ist ja ein Psalm eigentlich über das Gesetz von Gott. Das ist der längste Psalm. Und da wird wie das Gesetz von Gott, das heißt, kann man sich vorstellen, Torah, sagt man im Jüdischen, das ist das Gesetz, das Gott dem Mose gegeben hat für sein Volk, damit sie können leben vor ihm, damit sie können gut können leben vor Gott und miteinander. Dort sind die 10 Gebote ein Teil. Das ist wie... Das wird wie im Psalm 119 fast wie ein Loblied, fast wie ein Loblied auf den Mensch, eigentlich. Also auf das Gesetz von Gott, weil es so gut ist und so genau einem so hilft im Leben und dem Volk geholfen hat. Und es gibt, das ist etwa ein Thema in den Psalmen. Also Psalm 1 fängt damit an, dass es eigentlich zwei Wege beschreibt. Es gibt, der eine Weg ist der, wo eben genau das Gesetz meditiert, Tag und Nacht. Und dem sein Leben wird gelingen, das wird Frucht bringen. Da ist eben dann gepflanzt wie ein Baum im Wasser. Und dann gibt es aber den anderen Weg, sind dann die Leute, die nicht auf das Gesetz hören, die sich darüber lustig machen, die nicht auf dem Weg gehen, wo das Gesetz einem drauf führen möchte. Also es ist eigentlich ein mega Thema durch die Psalmen durch. Und ich glaube, es ist wie du sagst, es hat dem Volk auch eine Orientierung gegeben. Wie lebe ich als Volk in dieser Beziehung mit Gott und miteinander, wie gestaltet sich das aus in unserem Leben?
3: Mhm. Und dürfen wir das übertragen ins Heute? Dass, ich meine, hier eben, wir reden von dieser Tora, das ist ein Teil von dieser Bibel, wie wir sie jetzt heute bei uns vor uns haben. Jetzt haben wir auch noch das Neue Testament, irgendwo die gesamte Bibel, die uns jetzt im Jahr 2026 irgendwo kann eine Orientierung geben, eine Richtung geben, wenn wir Fragen haben, eben ein Leuchten sein fürs Leben. Das dürfen wir schon so auch in Anspruch nehmen.
5: Voll, also ich verstehe das mega so.
3: Ja.
5: Also ich glaube auch im Innenleben zum Beispiel Thema Selbstwert. Gott spricht mir zu, du bist wunderbar gemacht. Mhm. Steht auch in einem Psalm. Und glaube ich jetzt das? Ja, ich glaube das. Ich nehme das für mich. Das kann mir ja ganz eine andere Grundlage geben in mein Innenleben. Mhm. Ja.
6: Das ist natürlich eine grosse Frage, die du stellst, gell? Wo wir jetzt mega darüber diskutieren können, was ist denn die Bibel? Ich sehe es auch so wie ihr oder wie du sicher, dass man die ganze Bibel nehmen kann. Der Apostel Petrus greift es auch nochmal auf mit dem, ich glaube, es ist im ersten oder zweiten Brief, bin ich nicht mehr sicher, wo er ähnliche Bilder braucht, dass wir das Licht haben von der prophetischen Weisung. Und er meint dann eigentlich auch die Prophetenbücher vom Alten Testament, also nicht nur die Tora. Für mich ist es eine Art das Prinzip, das sich ausweitet. Einfach weil, genau, wir haben das Wort von Gott und das gibt uns, ja, das hilft uns im Leben. Ich sage immer, also Licht ist das eine, für mich ist es ein Kompass, wie orientiere ich mich? Mhm. Wie gestalte ich mein Leben? Es sagt mir nicht in allem, was ich muss machen im Detail. Also da, ich muss auch mitdenken in der Anwendung. Ich muss darum ringen. Ja.
5: Und es gibt vielleicht auch Teile, also nicht alle Teile reden gleich zu jedem Mensch erstens. Also das ist individuell. Ich glaube auch, wie Gott das braucht, um zu uns zu reden. Und dann gibt es ja auch einfach Schriftstellen, die, sagen wir, dunkler sind, wo man ein weniger gut kann verstehen kann, wie andere, die nicht klar sind.
3: Ja. Aber ich kenne das wirklich auch aus meinem Leben, dass ich Momente habe, wo mich so Worte aus der Bibel oder Geschichten einfach so richtig krass in mein Leben einreden. Also ich habe das jetzt gerade vor ein paar Monaten erlebt, eher in einer schwierigen Zeit. Ich bin in einem Gottesdienst gehockt und es war eine Predigt, also wo jemand anderes einen Bibeltext vorgelesen hat. Und er hat einen Aspekt rausgenommen aus dem Text, der mir noch nie bewusst ist. Und es hat mich so richtig, ja wirklich, wie so das Gefühl gehabt, Gott nimmt mich in den Fokus und redet jetzt einfach zu mir in mein Leben hin. Und es hat wirklich etwas Brutales ausgelöst. Mm. Aber das war so ein Moment, wo ich das Gefühl hatte, da ist genau das passiert. Also das Wort von Gott, die Bibel, wo ich darauf vertraue, das ist eine Basis, wenn er uns ja irgendwie auch führen kann im Leben. Das hat wirklich meinen nächsten Schritt erleuchtet. Ich finde das auch noch mega schön da, oder? Heute stelle ich mir vor, du hast eine Taschenlampe und die leuchtet irgendwie einen halben Kilometer weit. Und da, wo das geschrieben worden ist, nehme ich an, der Psalmist hat eher ein Kerzchen vor Augen gehabt, wo halt einfach mal gerade wirklich der nächste Schritt, und man muss ja auch nicht immer die nächsten 10 Jahre sehen, sondern also einfach so einen Hint, so einen Hinweis auf etwas, wo einen Schritt machen und Gott erleuchtet mir. Also ich habe jetzt das wirklich gerade
5: mega schön.
3: Gerade erlebt.
5: Und wie Gott das kann orchestrieren kann, dass genau den Aspekt du noch nie beleuchtet hast und du dort bist,
3: ich meine,
5: und
3: das musst doch hören. Ich habe doch ja auch Theologie studiert und irgendwie mich fest auseinandergesetzt mit der Bibel, und das ist ein Aspekt, ich habe das noch nie gesehen, und es hat mich so getroffen.
5: Aber das ist einfach, Gott macht das, ich habe es wohl auch so erlebt. Ich bin das erste Mal auf so ein Karussell gegangen, wo ganz hoch raufgeht, beim Albanifest Winterthur, wo du einfach keinen Boden mehr unter den Füßen hast und du sausest durch die Luft, und ich habe gemerkt, ich habe ehrlich mega Angst.
3: Das ist das Karussell, das ich von unten zugeschaut habe und gedacht habe, da komme ich nie drauf.
5: Und nachher, eine Woche später, sind wir im Gottesdienst und jemand singt, dass Gott ist gegenwärtig, die Strophe, die sagt, dass eben Gott Vertrauen ist wie ein Adler, wo du im Wind bist, und dann ist mir so das in den Sinn gekommen, wie krass das ist, dass ich nur die Luft unter mir habe. Wenn ich ein Adler bin, habe ich nur die Luft, und das ist das Bild für Vertrauen. Mhm. Eigentlich. Du hast nichts, wo du kannst anlangen. Es ist einfach Gott Vertrauen. Und irgendwie hat das dann noch mit der Predigt von Matt auch noch mir einfach in dem Moment so fest ins Leben geredet. Mhm. Und das finde ich gewaltig. Das hat mir auch das Herz erhellt.
6: Also du würdest jetzt auch allen empfehlen, dass sie mal auf das Karussell gehen?
5: Nein, einfach Gottes
3: Reden. In einer Bibel aufschlagen, nein.
5: Ich würde erwarten, dass Gott zu uns redet, wenn wir uns in Gegenwart oder in der Beziehung zu der Bibel befinden.
3: Mhm.
5: Ja.
6: Ja, genau. Das ist ein Stück weit das Verständnis von vielen Christen. Das ist eben ein lebendiges Wort, wo Gott ja immer noch redet. Mhm. Aber das ist ja ein Geheimnis auch da drin. Es sind nicht einfach irgendwelche Texte, die irgendwer mal
3: so irgendwo geschrieben hat. So ein altes Buch, das keine Bedeutung mehr hat. So.
6: Ja, yeah. Also für viele Leute, Christen, die wir kennen oder die wir hören davon, wird das Wort immer wieder lebendig.
3: Mhm. Wow, also das nehmen wir. Auf die letzten Sekunden, dass es auch hier irgendwie unseren Weg erhält. So ein Plädoyer für, hey komm, getrau dich doch, auch du, das hörst, wieder mal die Bibel aufzuschlagen, zu entdecken, zu beten darüber und irgendwie zu merken, da gibt es einen Gott dahinter, der kann durch das Buch reden. So haben wir daraus erlebt und das geben wir raus. An dich. 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Als nächstes auf Live-Channel noch mehr Gedanken zu Bibeltext. 4 Folgen aus dem Podcast 2 Minuten Bibel in dieser Stunde als Wiederholung. 2 Minuten Bibel, die hörst vom Montag bis Freitag im Morgen- und Abendprogramm von Radio Live-Channel. Ich bin Joni Merz und ich wünsche dir noch einen guten Rest von dieser Stunde.
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0: tue, dann wird es immer abgelehnt.
1: Da, weil die Person nicht, das nicht kann
0: das annehmen. Das weiss ich nicht. Ja, ja, genau. Dann finde ich, das stimmt doch etwas nicht. Mm.
1: Ja, also ich meine, die Frage ist auch, warum andere, also das ist so das Helfersyndrom vielleicht, wo du ansprichst, nicht? Weiss dass man dann jemand anderem hilft, damit man eigentlich einem selber auch hilft. Sag jetzt mal ein bisschen extra ein bisschen plakativ.
0: Ja, man fühlt sich gut, wenn man anderen kann helfen. Das ist also ja auch bewiesen, dass wir brauchen wir sogar, dass wir anderen können helfen.
1: Aber hier geht es ja eigentlich grundsätzlich um die Haltung, ohne dass man es jetzt psychologisch ausdifferenziert, dass man eben nicht nur für sich selber schaut, sondern dass man anderen dient, das von sich wegschaut. Ich glaube, das ist schon etwas, wo das ist ja mega christlich und es ist aber nicht so unbedingt mega menschlich.
0: Also es ist nicht christlich, in dem Sinne, es ist eben christlich, aber nicht menschlich. Also so wie Jesus sie ist uns Menschen manchmal vielleicht auch unmöglich. Ich sehe einfach meine eigene Begrenzung. Ich würde einfach sagen, ich kann anderen dienen, ich muss aber auch für mich schauen, sonst kann ich das nicht so lange.
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1: Heute mit Matt und Rahel Studer und es geht um die Bibelstelle Amos 5, Vers 24.
2: Setzt euch lieber für die Gerechtigkeit ein. Das Recht soll das Land durchströmen wie ein nie versiegender Fluss.
3: Das kommt im Prophetenbuch Amos im Alten Testament. Und der Amos ist so wie ein Prophet von der sozialen Gerechtigkeit, könnte man sagen. Also, er hat mega das Anliegen, oder Gott hat das Anliegen, wo er wieder der Amos sagt, hey, mir geht es eigentlich um Gerechtigkeit. Mhm. Und das sind vor allem so ein bisschen die Führenden vom

0: Volk, also der Präsident, das Führungskabinett, was immer, ist da adressiert, weil die haben ja eigentlich nicht für Gerechtigkeit geschaut, sondern die haben das Volk ein bisschen ausgebeutet, damit sie selber können, dass es ihnen gut geht. Und, ich finde, es ist ein mega Kernvers vom christlichen Glauben eigentlich. Also es geht um Gerechtigkeit. Mhm. Gott geht es auch um Gerechtigkeit.
1: Ja, und ich meine, wenn du jetzt das Bild vom Fluss nimmst, das ist ja in einem Wüstenland geschrieben, der Text. Und wenn du dort einen Fluss hast, der versiegt, dann bist du echt abhängig von dieser Lebensader. Und es ist für uns nicht so neu, außer vielleicht vor ein paar Jahren, wo die Töse ausgetrocknet ist, sind wir schon ein bisschen verschrocken. Also, ja, nein, stell dir mal vor, also Gerechtigkeit oder das Rechtsprechung auch in unserem Land, wenn das aufhören würde.
0: Es wäre schlimm fürs Land, oder? Es wäre ein anarchistischer Zustand.
1: Genau, ja, und Rechtsstaaten sind ja nicht umsonst Staaten, wo man anflüchtet, zum Beispiel.
0: Ja, genau. Und ich finde es aber auch schön, dass wir eigentlich, wenn man so durch die Geschichte durchgeht von der Kirche, ich meine, die Kirche wird häufig auch so dargestellt, als hat sie viel Sachen Ungerechtigkeit gebracht in die Welt. Und ja, das ist ein Teil. Aber man muss auch sehen, es ist durch den christlichen Glauben ist sehr, sehr viel Gerechtigkeit geschaffen worden, immer noch, in der ganzen Welt. Das ist mega schön. Also da können wir jetzt wie eine eigene Folge über das machen.
1: Stimmt, da könnten wir mal eine ganze Reihe darüber machen, wie der christliche Glaube eigentlich der Menschheit gut getan hat.
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1: Heute hören wir die Bibelstelle aus dem Psalm 24, dort die Verse 1 und 2. Dazu gibt es Gedanken von Rahel und Matt Studer.
2: Dem Herrn gehört die ganze Erde mit allem, was darauf lebt. Er hat sie über dem Wasser gebaut und ihre Fundamente auf den Grund des Meeres gelegt.
3: So schön. Es ist irgendwie ein Loblied auf den Macher, auf den Erbauer, auf den Handwerker. Er hat quasi die Erde gebaut oder ausgedacht, er ist ein Architekt. Alles Wörter, die ich mega schön finde, für Gott zu beschreiben.
4: Ja, das sind schöne Bilder.
3: Und schönes weil er sie alles gemacht hat, gehört es ihm auch. Das ist ja logisch. Dem Herrn gehört die ganze Erde.
4: Also. Ja, das ist logisch, aber es ist, glaube nicht immer so leicht zum Nehmen. Also wieso, wenn ich jetzt mir vorstelle, Gott hat einen Anspruch auf die Welt als Schöpfer, hat einen Anspruch auf mich, wie auch sein Geschöpf so, ist manchmal gar nicht so leicht, weil man will ja ein bisschen seinen eigenen Herr an sein, nicht?
3: Ja.
4: So kommt es mir auch manchmal rein. Ja.
3: Aber wiederum denke ich dann auch, hey, wer bin ich schon? Wenn ich mir den Grund vom Meer vorstelle und ja, zu der Zeit, wo der Text geschrieben wurde, ist das Meer also als Bedrohung gestanden und das Land ist sicher. Und Gott hat quasi einen sicheren Untergrund geschaffen für uns. Mhm. Das ist auch mega vielsagend. Also wenn er so gross ist und das für uns schafft, ist denn das so schlimm, dass er einen Anspruch hat auf mich?
4: Naja, aber es kommt darauf an, von welcher Seite man es andenkt. Für mich ist zum Beispiel auch der Gedanke, Gott hat mich geschaffen, auch in dieser Welt. Ich trage wie sein Bild, wie es ganz am Anfang in der Bibel steht, ist auch etwas mega Schönes. Es ist wie sein Copyright. Er hat mich gemacht, er hat das Copyright, aber es ist ja gleichzeitig, trage ich etwas von ihm, das ist etwas Schönes auch.
3: Ja.
4: Ich bin nicht einfach irgendwie entstanden aus irgendwelchen Molekülen, sag jetzt mal, oder aus irgendwelchen Entwicklungen und Veränderungen. Nur.
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1: Die Nachrichten von SRF um 4 Uhr mit Lukas Lüthi. Der ehemalige Raiffeisen-Chef Pierin Vinzenz muss eine Buße von knapp 1 Million Franken bezahlen. Daneben läuft weiterhin ein Strafverfahren gegen ihn. Das Bundesgericht hat die Buße bestätigt in einem Urteil, das der Sonntagszeitung vorliegt. Das Verfahren war bisher unbekannt, weil Steuerprozesse in der Schweiz nicht öffentlich sind. Die Buße muss Pierin Vinzenz wegen Steuerhinterziehung bezahlen. Vinzenz soll in seiner Steuererklärung 3,4 Millionen Franken nicht deklariert haben. Zur Buße kommen noch Nachsteuern hinzu. Aufgeflogen war Vinzenz, weil Appenzeller Steuerfahnder die Zürcher Anklageschrift zum laufenden Strafverfahren lasen und dort auf verdächtige Zahlungen stießen. Vinzenz wird der Prozess gemacht, weil er sich als Raiffeisenchef bei Firmenverkäufen bereichert haben soll. Das nächste Berufungsverfahren ist für August geplant. In Washington sind in der Nähe des Weißen Hauses Schüsse gefallen, das schreibt der Secret Service auf der Plattform X. Eine Person habe sich einem Kontrollposten genähert, eine Waffe aus ihrer Tasche geholt und Schüsse abgegeben. Die Sicherheitsbeamten hätten das Feuer erwidert und die Person getroffen. Diese sei darauf in ein Spital gebracht worden und verstorben. Bei dem Vorfall sei zudem eine unbeteiligte Person durch Schüsse verletzt worden. Auch die Bundespolizei FBI war vor Ort, um die Einsatzkräfte zu unterstützen, schreibt FBI-Direktor Cash Patel. US-Präsident Donald Trump befand sich zum Zeitpunkt des Vorfalls im Oval Office. Zudem sei der Rasen vor dem Weißen Haus von Sicherheitsbeamten geräumt worden. Der Vorfall wird nun untersucht. Zwei kurze Meldungen aus dem Ausland. In Kongo-Kinshasa sind nach dem Ebola-Ausbruch die Fallzahlen weiter angestiegen. Bislang sind laut der kongolesischen Regierung mehr als 860 Verdachtsfälle gemeldet worden. Etwas mehr als 200 Erkrankte seien seit Beginn des Ausbruchs gestorben. Die Gesundheitsorganisation der Afrikanischen Union warnt, dass bis zu 10 afrikanische Länder von der Ebola-Epidemie betroffen sein könnten. Die ukrainische Hauptstadt Kiew ist erneut aus der Luft angegriffen worden. Bei den russischen Angriffen mit Drohnen und Raketen sei eine Person getötet und mindestens 10 weitere seien verletzt worden, schreibt der Stadtpräsident von Kiew, Vitali Klitschko. Zudem seien mehrere Wohngebäude beschädigt worden. Das ukrainische Militär warnte zuvor, dass Russland auch Mittelstreckenraketen vom Typ Oreshnik einsetzen könnte. Und die Wetterprognosen für Pfingsten. Es wird sonnig, dazu gibt es am Nachmittag 29 bis lokal 32 Grad. Das waren Nachrichten von Radio SRF, verantwortlich Lukas Lüthi.
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2: Mir passiert das so viel bei den Kindern. Sie wollen mich etwas fragen. Mami, darf ich? Und ich weiss ja genau, wo die Frage hingeht. Und dann grätsche ich rein und gebe nicht Antwort. Meine Tochter schaut mich immer wieder an und sagt, Mami, du hast gar nicht fertig zugelassen. Ja. Du weisst gar nicht, was ich wirklich will. Ja.
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2: Das ist Song Reaction, der Podcast, wo wir über die Songs sprechen, die uns inspiriert haben, die so richtig viel zu reden geben, wo man auch Sachen kann reininterpretieren kann. Wir sagen einfach unsere Meinung, unsere Interpretation, das, was uns angekumpelt ist beim Hören von diesen Songs. Und das heisst natürlich, dass es nicht zwingend die Meinung muss sein von der Künstlerin oder dem Künstler. Das mal in der Runde, der Juni, der Andi und ich. Janine. Und wir starten wie immer mit dem Schweizer Song. Kommt von June July, Here for You. Ein Song für einen Menschen, der gerade in einer Krise steckt und so die Ohnmacht, die man als Person von außen fühlt. Also die Ohnmacht ist mir stark entgegengekommen, als ich den Song gehört habe. Wie ist es so gegangen?
5: Es ist so richtig so erdrückend fast ein bisschen jetzt für mich. Es ist mega. Einerseits, es war auch mega schön zum Zuhören. Einfach auch. Also ich habe wie so die Geschichte aufgesogen. Ich finde das immer so schön, wenn ein Song so eine starke Geschichte erzählt und so eine starke persönliche Geschichte erzählt. Ich liebe das, um das dann auch aufzusuchen und zu merken, so wie das Gefühl hat müssen sein. Und irgendwie eben die Ohnmacht, die kommt mir mega über, aber auf eine mega schöne Art irgendwie einen Umgang versuchen, damit zu finden. Das ist so das Gefühl, das mir so rauskommt schlussendlich.
2: Ja, genau.
6: Wie auch irgendein so ein Mitleiden. Mit ihrer ganzen Geschichte irgendwie. Mhm. So, du hast, also ich habe das Gefühl, da ist sehr eine tiefe Beziehung da. Und da ist ja wirklich ein Schmerz, dass das Gegenüber zerbricht und nicht mehr schwätzt. Und einfach, der geht es ganz schlecht. Und das Mitleiden rundherum. Also, einerseits die Person, die das wie eine Art singt, das in einem Songtext verarbeitet, aber im Songtext innen merkst du dann auch, da gibt es ganz viele Leute rundherum.
5: Ja, genau.
6: Also, ich habe mir dann fast angefangen vorstellen, da, zuerst ist es eine Person, die will sich um das Gegenüber kümmern, kommt nicht her, plötzlich kommt eine ganze Runde von Leuten, die sich um die Person kümmern wollen, kommen aber auch nicht her. Sodass,
2: aber sie machen sich Sorgen, sie machen kollektiv sich Sorgen. Ja.
6: Und sie wissen, es kommt auch der Satz, and we don't know what to say, wir wissen einfach nicht mehr, was sagen. Genau, so das Mitleiden habe ich sehr stark gespürt.
5: Ich finde es ein schönes Bild, so eine Person, viele Personen und dann kommt auf einmal noch der Song. Und vielleicht ist der Song dann mehr so der letzte Rettungsanker, so die Hoffnung, so vielleicht kommen wir mit dem ja durch.
2: Das ist doch irgendwo in den Lyrics drin. And if you don't want to share your pain, also wenn du deinen Schmerz nicht willst teilen, I hope this song can take some away. Also dann hoffe ich, dass der Song wenigstens ein bisschen Schmerz kann lindern. Und eben, ich kann zeigen, hey, ich bin da für dich, ich leide mit dir, ich sehe dich und ich sehe aber auch schon weiter. Weil das kommt wie auch durch, finde ich, in den Lyrics. Dass die eine Person irgendwie einfach so in diesem negativen Gedankenstrudel ist und die andere Person wie schon darüber aus kann sehen.
5: Voll. Also das, was so gesagt wird, I know you're wonderful, colorful, thoughtful, beautiful. Also ich weiss, du bist eigentlich wunderbar, du bist farbig, du bist überlegt, du bist wunderschön. Irgendwie. Und gleichzeitig ist da die Wolke, die irgendwie bei dir hängt, wo das weh die Farbe wegnimmt. Ich finde das auch so ein schönes Bild, wo man so denkt, ja, das stimmt. Manchmal wirkt jemand mega farbig und mega fröhlich und alles super gut, aber innen dran ist die Wolke, die hängt. Und das habe ich auch so ein Bild gefunden, wo so, ja, das kann ich irgendwie voll.
6: Ja, ich habe mich so weh mit beiden Seiten ein bisschen identifizieren. Einerseits mit der Seite, die beschrieben ist, du bist da für eine Person, kommst nicht an sie her. Und gleichzeitig, ich kenne so Situationen aus meinem eigenen Leben, wo ich mich gefühlt habe wie die Person, wo einfach die, wie sie es beschreibt, die Wolke im Herz hat. Also irgendwo, bei mir jetzt klar, eine Depression in meinem Leben, wo sich angefühlt hat, wie du wirst einfach matt, du bist wie nicht mehr dich selber, es wird so viel zugedeckt auch. Und das braucht auch Zeit. Also ich habe zum Beispiel immer geschätzt, dass ich Leute rundherum habe. Aber das siehst du wie dann am Ende gar nicht. Also es ist wie so der Versuch herzukommen, aber die Person, die betroffen ist, die braucht dann irgendwie auch Zeit. Manchmal braucht sie es, dass jemand kommt und schwätzt. Ich habe zum Beispiel eben den Satz, and we don't know what to say. Ich finde jetzt, den könnte man positiv oder negativ auslegen. Ich weiss nicht, was ich soll sagen. Manchmal ist es aber auch gut, dass wir nicht wissen, was sagen. Also weißt, manchmal habe ich mir zum Beispiel in der Depression hat es auch geholfen, wenn jemand kam und gesagt hat, ich habe kein Wort, ich weiss, ich bin einfach da.
5: Ja.
6: Aber ich kann jetzt einfach nicht helfen. Und und wieso? Man muss manchmal auch gar nicht helfen. Oder man darf auch einfach nicht wissen, was sagen. Das ist auch voll okay.
5: Oder eben, man hilft mit dem, dass man nicht weiß, was sogar einfach da ist.
6: Genau. Ja. Darum auch mega wichtig zum Aussprechen. Oder auch es hat einen Satz drin, wo es darum geht, so das Nachfragen. Also, Nachfragen, wie geht es dir und so. Ich höre das lieber auf. Irgendwie so, glaube ich, beschreibt sie es im Liedtext.
2: Ja, genau.
6: Wo ich dann für mich gemerkt habe, ich glaube, mir zum Beispiel hat es mega gut getan, dass ich immer wieder Leute hatte, die gefragt haben, wie geht es dir? Ich kann ja dann wie selber entscheiden, gebe ich jetzt Antwort oder nicht. Aber es zeigt auch, ich werde immer noch gesehen, weißt du so. Das ist eigentlich auch etwas Positives.
2: I don't want to push you away by asking you all the time if you're okay. Ich will dich irgendwie nicht wegstoßen oder irgendwie wie zu viel sein, wenn ich immer ständig das Gleiche frage. Und das finde ich schon noch eine Herausforderung. Oder wie viel Raum gibst du jemandem, wo du merkst, geht es gerade nicht gut? Wie fest drängst du dich auf, eben, auch gerade wenn du merkst? Also, ich kenne auch Leute in meinem Umfeld, wo ich so das Gefühl habe, ich glaube, dir geht es gerade echt nicht gut. Also einfach das was ich spüre bei dir. Und wenn ich frage, heisst es, hey, nein, ist alles okay. Und dann bin ich mega überfordert. Was mache ich denn jetzt? Dränge ich mich auf? Lass ich es einfach sein?
6: Ja, und gleich, wenn du eben gar nicht mehr nachfragst, kann es sein, dass das Gegenüber irgendwie findet, es interessiert gar nicht mehr, wie es mir geht.
5: Ja,
2: also würdest du wie sagen, immer wieder nachhaken?
6: Hey, ich glaube, es ist typenabhängig. Ich persönlich habe es geschätzt, dass es nach wie vor Leute gegeben hat, die gesagt haben, hey, schau, vielleicht kann man sogar einleiten und sagen, schau, es ist vielleicht ist die Frage jetzt deplatziert, aber es nimmt mich gleich Wunder. Sag mir, wie geht es dir jetzt gerade im Moment? Mir hat das geholfen, weil ich glaube, es irritiert eher, wenn einfach die Frage gar nicht mehr kommt. Vielleicht aus Angst, weil sie Leute nicht mehr stellen wollen, aber ich kann auch als betroffene Person auch interpretieren, ja, mein Gegenüber nimmt es irgendwie gar nicht mehr.
2: Interessiert sich.
6: Ich meine, ich kann dann immer noch selber sagen, schau, ich kann dir jetzt auf das gerade keine Antwort geben. Und je nachdem habe ich das auch gemacht und gesagt, lass uns über etwas anderes reden.
5: Ja.
6: Aber schon nur, dass die Frage kommt, hat mir jetzt geholfen, zu sehen, mein Gegenüber nimmt mich wahr. So, aber das ist wahrscheinlich schon individuell.
2: Ja.
6: Typenbedingt in der Situation. Manchmal geht es dir wirklich so, dass du dann findest, ja, du siehst ja, dass es mir scheiße geht. Also warum fragst du mich denn noch so? Oder?
5: Ja.
6: Das kann sein.
2: So in der Wunde noch gestochen. Ja. Mir ist wie so ein bisschen geblieben vom Song, nicht wollen sozusagen ein Problem lösen, sondern kommunizieren, ich bleibe.
6: Mhm.
2: Also ich bin nicht nur jetzt da, sondern ich bin gekommen zum Bleiben, sozusagen. Ja. Oder? Weil das ja schon auch eine Herausforderung kann sein, oder? Wenn du selber irgendwie gerade in dem Strudel bist von negativen Gedanken und alles und du siehst gar nicht raus, wenn dann so möchte gerne gute Ratschläge kommen, oder? Oder einfach irgendwie so, es kommt dann schon gut. Es kann ja dann wie auch so einen Graben geben, wo du sagst, ja gut, also, das will ich gar nicht hören. Dann fängst du dich ja distanzieren, oder?
6: Voll, also das finde ich auch etwas, was mich sehr angesprochen bei dem Song, wie du sagst, so, dass, hey, ich bin einfach da. Und ich glaube, ich habe das auch erlebt, dass Leute einem das auch zusagen. Sagen, schau, ich verstehe nicht, warum die Sachen passieren im Leben. Ich weiss nicht, wie ich dir helfen kann, aber ich sage einfach, ich bin da. Und ich bleibe da und ich bin verfügbar für dich. Ich glaube, das ist schon eine riesen Qualität und eine riesen Hilfe in einer Freundschaft. Oder auch, was sie da erwähnt, ist noch das Gebet zum Beispiel, so, I pray your worries will be over someday soon. Also irgendwo, ich bete, dass deine Schwierigkeiten vorbeigehen irgendwann. Vielleicht sogar ein bisschen früher als später. Oder? Und dort merke ich, Gebet kann ja auch so ein Ausdruck sein. Von ich kann ja für eine Person, die es schlecht geht, auch beten. Und das ist etwas, was ich aussprechen kann über diese Person und ohne, dass die es mitbekommt. Also vielleicht dann, wenn ich merke, du, ich weiss nicht, wie ich dieser Person begegne, finde ich es eigentlich noch schön, das Gespräch dann wie mit Gott zu suchen, so, über die Person.
2: Ja, das ist ein schöner Gedanke, ja. Vielleicht noch so ein letzter Gedanke. Mir ist so beim Hören eine Serie in den Sinn gekommen, wo mir das so eingefahren ist. So, irgend so eine Spitalserie. Auf jeden Fall hat der eine einfach immer gefragt, how can I help? Und mir ist der Satz so eingefahren, weil ich dachte, hey, auf diese Frage könnte ich eine Antwort geben. Mhm. Wie kann ich dir helfen? Und nicht, kann ich dir helfen? Oder noch schlimmer, meldest du dich, wenn ich dir... Mit dem kann ich wie nichts anfangen, wenn es mir nicht gut geht. Ja. Dort bin ich mega froh, wenn es auch direkt ist, irgendwie, wie kann ich helfen? Und ich kann dann immer noch sagen, hey, im Moment geht nichts. Das ist ja dann auch okay. Aber wie so ein bisschen mehr anrühren als so etwas Vages, wo man vielleicht dann in der Krise auch gar nicht kann annehmen kann. So, meldest du dich, wenn du etwas brauchst von mir, so ein Hey, das schaffe ich nicht im Fall. Jetzt gerade.
5: Ich habe auch schon mal dann ein Gespräch und gesagt, hey, melde dich einfach bei mir, weil ich kann mich im Moment vielleicht gerade nicht melden. Oder ich habe den Kopf gerade echt nicht dazu, aber melde dich einfach. Ich lese gerne oder irgendwie von dir oder ich schwätze gerne mit dir, aber ich habe die Energie vielleicht gerade nicht, um mich selber zu melden. Und dann finde ich das irgendwie auch noch schön, gerade selber können sagen, so, hey, wie du jetzt sagst, ja, man kann ja auch dort Kommunikation vielleicht lernen. Und das finde ich auch noch schön, da, dass es so ein Versuch ist, möglichst viel mal zu reden und irgendwie weiterzugehen und zu sagen, hey, vielleicht finden wir irgendwo einen Punkt, irgendetwas, das vielleicht hilft. Das finde ich schon auch noch schön. Ich habe auch noch schön gefunden, dass sie auch noch so die Hoffnung irgendwie reinbringt, mit so, dass die Sonne ja gleich irgendwo dann am Scheinen ist. Auch wenn das so eine Floskel ist und so ein bisschen sehr simpel, aber es ist gleich so ein, irgendwo durch, es ist ja noch, die Sonne ist ja noch da, irgendwie.
2: Ist ja ein starres Bild, also, weißt, oder?
5: Ist schon
2: die Wolken, also machen die Sonne nicht inexistent.
5: Man sieht sie zwar nicht, aber es ist irgendwie nicht da. Komm, wir hoffen noch ein bisschen. Oder wie du vorhin gesagt hast, Gebet oder irgendwie so, wir gehen dann noch ein bisschen weiter miteinander. Das finde ich schon mega schön, wie das da auskommt.
2: Genau,
5: also,
2: und miteinander aushalten. Auch wenn es dann halt ein Zeitchen braucht, oder?
5: Ja.
2: Schließen wir ab mit dem Fun Fact, wie immer. Jun Julei hat mega schöne Filme auf Insta, wo man sie so sieht, singen und mit Gitarre, glaube ich, oder Piano, alles Mögliche. Auf jeden Fall dann halt auch immer so ein bisschen etwas von ihrem Zuhause. Und mir ist wirklich aufgefallen, sie hat mega gerne Pflanzen. Es ist wirklich einfach in jedem Video, in jeder Einstellung von diesen Filmen, siehst du grün, von der Decke ach, oben runter, dort im Topf, über das Klavier schlängelt sich noch irgendetwas. Und es sieht so ästhetisch aus, sieht mega schön aus, aber die Frage ist mir immer wieder so durch den Kopf, so, wann gießt sie all die Pflanzen, wie lange
6: was hat macht sie? In der Ferien?
5: Wie gießt sie die?
2: Und wie macht sie ein Pflanzenbad oder macht sie einfach ein Ding drin?
5: Heisst das, tut sie die alle von ihrer Position?
2: Ja. Ich finde, sie könnte mal ein Video zu dem machen. How to take care of your plants, weil meine Pflanzen wären froh. Gut, dann gehen wir zu unserem zweiten Song. How Do We Get There From Here? Von der Amy Grant, featuring Rubia Manfu. Ein Song, der um die Frage geht, wie kommen wir vom Ist-Zustand zu dem Zustand, der eigentlich sollte sein, obwohl wir verschiedene Meinungen haben. Und an dieser Stelle würde ich gerne noch ein bisschen etwas zum Hintergrund des Songs sagen, weil ich glaube, es ist noch wichtig, um so ein bisschen zu verstehen, um was es im Song geht. Der Song ist schon vor ein paar Jahren eigentlich entstanden, geschrieben worden, nach einer Schiesserei in einer Schule. Und Amy Grant hat dort tatsächlich jemanden gekannt, der gestorben ist dabei. Und nach der Schiesserei haben sich verschiedene Künstlerinnen und Künstler mit so Gesetzgebern getroffen und haben, sind dort wie halt so zusammengeprallt mit anderen Meinungen. Und gleich ist ja der Kern, was sie wollen, der gleich gewesen. Also eigentlich Kind schützen vor so Schiessereien. Da sind dann eben so die Fragen vom Song aufgekommen. Der Song funktioniert fest mit Fragen. Wie kommen wir zu einem Ziel, das beide Seiten wollen? Wie können wir gleich für etwas kämpfen, auch wenn wir verschiedene Meinungen haben? Wie können wir trotz Unterschied zusammenstehen? Und, ja. Der Song ist eigentlich wie so ein bisschen, so eine Flamme von der Hoffnung gewesen, habe ich gelesen. Genau. Ja.
6: Krass. Also ich habe ja nichts gewusst vom Hintergrund. Ich habe einfach also Corona-Zeit vor Augen gehabt bei dem Song. Ja, also als ich den gehört habe, ich habe das Gefühl gehabt, der muss irgendwie mit dieser Zeit zusammenhängen. Würde glaube vom Datum auch noch herkommen, wenn der Song geschrieben worden ist.
2: 2023 ist er sozusagen entstanden im Schreiben.
6: Weil ich habe das Gefühl, auch die Sachen, die sie beschreibt, eben also die Gräben, die verschiedenen Meinungen, das Laute einander anschreien, ist für mich auch eine Zeit, die wir alle irgendwie erlebt haben. In dieser Corona-Zeit, wo sich Gräben aufgetan haben, wo sich Meinungen verstärkt haben, Polen sich, also wirklich eine Zeit, wo man das irgendwie, also wo ich das mega miterlebt habe, oder wir gesellschaftlich auch ganz starker Teil gewesen sind. Und wo man irgendwie lechzt nach Versöhnung und einem Miteinander und wie kommen wir eben, how do we get there from here, also irgendwie, wie kommen wir weiter von da zu da einen Schritt miteinander machen, aufeinander zu machen. Habe ich voll Corona vor Augen.
2: Hey, ich finde das noch ein schönes Bild, weil ich meine, so die Schiessereien an Schulen, da können wir wie nicht so mitfühlen, da in der Schweiz. Das kennen wir jetzt wirklich nicht. Und auch so die verschiedenen Meinungen, was Waffen zum Beispiel angeht. Wir haben unser Waffengesetz und das ist relativ klar, oder? Und in den USA gibt es halt schon viel mehr auch die Gräben von denen, die sagen, nein, das ist ein Menschenrecht, das gehört sich einfach. Genau. Und andere, die sagen, hey, aber schau, was anrichtet. Ja. Und gleich wollen ja alle eigentlich die Sicherheit. Und wenn das runterbrichst auf Corona, finde ich das eigentlich recht ein guter Vergleich. Weil das haben wir ja wie alle erlebt. Egal auf welcher Seite, dass man gestanden ist. Ja. Die Meinungen, die aufeinander prallen, die dann auch sehr hitzig geworden sind, die Diskussionen.
6: Und es ist ja dann, das, was uns irgendwie vereint hat, ist der Wunsch nach Gesundheit. Oder irgendwo Unversehrtheit von einem Körper, gesund bleiben. Das wäre dann jetzt gegenüber dem Sicherheitsthema in den USA, oder?
5: Und dann, wie bringst du es an, dass man eben einen Diskurs kann führen kann, wenn jetzt sie fängt gerade an mit dem «You could hardly hear the question». Also du kannst überhaupt nicht mal die Fragen hören, weil es so ein
6: Schrei in dem Raum.
5: Und ich habe wirklich auch so ein Bild von so einer, so einer Gemeindeversammlung oder so etwas in dem Stil, wo sich alle treffen, da stehen auf und rufen und machen und vorne versuchen jetzt irgendwie. Und ja, ich finde schon, wie gehst du mit dem um? Das ist eine Frage, die ich mir mega viel stellen seit Corona, hat das mir auch angefangen. Also, wie gehst du um, wenn du zwei Meinungen hast und du merkst, die Fronten sind so verhärtet, du bringst die gar nicht an, weil eben die einen sehen sie so, die anderen so. Und du willst da hin. Wie bringst du jetzt beide dort an? Also wie bringst du ja beide an einen Tisch, ohne dass es eben ausartet?
6: Ja, und beide Fronten haben ihre Überzeugungen und ihre Quellen und ihre Studien und ihre Meinungen, wo ihnen eigentlich sagen, du bist richtig und auf der anderen Seite, du bist richtig. Oder? Und dann einen Weg finden, ist schon mega schwierig. Also ich habe das Gefühl, in der Schweiz, Corona, ich habe das Gefühl, man spürt so Gräben immer noch. Ich glaube schon nicht mehr so stark wie in der akuten Phase. Weil wir irgendwo auch gemerkt haben, wir müssen einfach auch wieder weiterleben miteinander. Mhm. Ich glaube, das zwingt dich dazu, gewisse Sachen zu regeln, vielleicht an gewissen Orten einen Kompromiss einzugehen oder manchmal auch Zeit. Mhm. Es verstreicht einfach Zeit und wir leben wieder miteinander. Aber es ist immer wieder, also ich persönlich habe immer wieder Diskussionen mit Leuten, weißt du noch, vor 5 Jahren, vor 6 Jahren. Und dann bist du wieder an diesem Thema dran.
5: Aber hast du nicht das Gefühl, es ist ein bisschen eine kritischere Stimmung auftaucht gegenüber das, was man so ein bisschen hört oder liest in Zeitungen oder Radios oder irgend so. Also ein bisschen die Medien und auch das, was man sonst so ein bisschen hat, das ist so ein bisschen eine kritischere Grundstimmung gegen vieles herum. Oder wie erlebt ihr das? Ich habe das Gefühl, es ist schon so ein bisschen, weiß auch nicht, es ist irgendwie eben etwas hängen geblieben von dieser Zeit.
2: Ja, das hätte ich sicher Spuren hinterlassen.
6: Also
2: ich stimme dir dort
6: schon zu. Ja. Also, sie schreibt jetzt da auch, how do we learn to trust each other? Also irgendwo, und dass wir nicht irgendein Leben in Angst leben, sondern das Vertrauen darf zunehmen. Und vielleicht das ist ja ein Vorwurf in der Corona-Zeit immer stark gewesen, gegenüber den Medien zum Beispiel, dass das Vertrauen verloren geht in die Medien, weil sie Sachen publizieren, die einfach nicht stimmen. So das eine Lager, das stark das betont, oder? Ich glaube, es ist wirklich ein gewisses Vertrauen verloren gegangen in dieser Zeit.
5: Und vielleicht auch das Hören auf so, dass nicht nur, ich sage jetzt, nicht nur die zwei verschiedenen Pole, blöd gesagt, also die für den Gegenpol, sagen wir jetzt mal, sondern auch das, was in der Mitte so passiert. Dass der Grundtenor von dem dazwischen irgendwie, sondern man hört ja, und ich habe das Gefühl, das ist schon spannend, so, vor allem diese lauten Stimmen hört man zu.
2: Ja, also ich finde, zuhören ist allgemein ein gutes Stichwort, weil ich glaube, dass bei so hitzigen Diskussionen sehr oft nicht zugelassen wird, sondern du wartest eigentlich nur auf die Redepause vom anderen zum
6: Instand. Dass du mit deinem Argument verschiedene
2: Ja, genau. Und ich kann mich erinnern an eine Diskussion, die ich hatte mit einem. Es ist ums Schulsystem gegangen. Wir haben wirklich ganz verschiedene Meinungen gehabt. Und es war so eine gute Diskussion gewesen. Okay. Weil immer, wenn ich geredet habe, hat er mir zugelassen und hat gesagt, ah, das finde ich jetzt aber, das habe ich mir so nicht überlegt. Das ist ein guter Punkt. Ich würde einfach sagen, dass, und dann hat er wieder weitergeschwätzt, seinen Punkt. Und ich habe dann wirklich gemerkt, dass ich ihm auch besser zugelassen habe. Und das hat so eine gute Diskussion gegeben. Schlussendlich haben wir ja einfach beide wollen, dass unsere Kinder gut durch die Schule kommen. Und wir haben verschiedene Meinungen gehabt. Und es war extrem bereichernd gewesen. Also ich habe Sachen können mitnehmen. Und ich habe auch gemerkt, hey, ich möchte parat sein, um meine Meinung auch können ändern. Vielleicht nicht, nicht immer voll ändern, aber einfach irgendwie so, hey, ja, den Aspekt sehe ich und dann gebe ich dir den Punkt, den nehme ich mit.
6: Ja, so eine Diskussionskultur, die man einander zulässt.
2: Ja.
6: Ich glaube, das ist etwas, was uns schon stark abhanden gekommen ist, was mega schön ist, wenn das passiert. Oder vielleicht braucht es das Vertrauen, das wieder wächst, dass wir das irgendwie können. Ich jetzt vom Typ her bin schon jemand, der sehr lösungsorientiert ist. Ich merke so, hey, aber irgendwann müssen wir aus dem Diskutieren auch wieder in die Handlung hineinkommen. Also wir leben doch in einer Gesellschaft, wo wir aufeinander angewiesen sind und jetzt müssen wir wieder einen Schritt machen. Mhm. Ich bin sehr, dort manchmal ein bisschen ungeduldig und sehr lösungsorientiert. Ja. Ist immer wieder ein Diskussionsthema, in Beziehungen, zu Freunden. Mhm. Wo dann irgendwie einfach mal wollen, dass sie zuerst mal zulassen und ich bin dann eher so der,
2: denkt,
6: komm, wir machen doch jetzt einen Schritt zusammen. Irgendwie. Jetzt haben wir doch genug diskutiert und einander angeschaut, jetzt müssen wir irgendwie ins Handeln reinkommen. So, wenn das kann passieren, von dem bin ich mega Fan, oder? Dass man einen Schritt, eben das, vielleicht auch das, was sie schreibt, how do we take the next step?
5: Ja.
6: Also irgendwann müssen wir dann mal einen Schritt für sie machen.
2: Ja.
5: Ich finde auch spannend, eben, wenn sie dann so die zweite Strophe, was wird Geschichten mal so zeigen, sind wir ein Teil vom Problem. Oder genau. Ein Teil von dem, was quasi nachher die Heilung bringt. Oder so positiv genau. Bringt. Und ich, das hat bei mir recht viel ausgelöst, ja. Einmal mehr. Weil das ist etwas, wenn ich mich frage, was könnten wir wirklich machen? Eben das Zuhören. Vielleicht ist es wirklich einfach, jetzt, wie du das Beispiel, finde ich jetzt mega spannend, was du gesagt hast, über das Schulsystem, so, ja, auch bei all diesen Sachen einfach mehr zuhören und das Zuhören lernen.
2: Mhm. Und das Aushalten auch, weißt du, am anderen bis ans Ende zuzuhören. Mhm. Weil mir passiert das so viel bei den Kindern, dass sie mir etwas erzählen, also, oder sie wollen mich etwas fragen. Mami, darf ich? Und ich weiss ja genau, wo die Frage hingeht. Und dann grätsche ich rein und gebe eine Antwort. Und meine Tochter schaut mich immer wieder an und sagt, Mami, du hast gar nicht fertig zugelassen. Ja. Du weißt gar nicht, was ich wirklich will. Ja. Und mein Ding ist dann, ich weiss, was du willst. Also ich habe das schon rausgehört, aber sie hat eigentlich recht, eigentlich weiss ich es ja nicht.
5: Ja, ja.
2: Und das Aushalten bis am Schluss, also ich habe dann das Gefühl, sie ist auch offener für meine Antwort, wenn sie merkt, ich habe zugelassen, ich höre sie, ich nehme sie ernst und gerätst nicht einfach drei wie irgendwie so ein Politgespräch, wo man dann einander schon das Wort wieder abschneiden will.
5: Ja.
2: Ja.
5: Ja, ja. Ja. Zuhören.
2: Zuhören und nachher Schritt machen.
6: Ja, ich finde es irgendwie schon.
2: Auf das einig.
6: Ja.
5: Ja, irgendwann musst du dann wirklich machen, zuhören. Ich, dort bin ich schon auch bei dir. Irgendwann musst du dann mal weitergehen. Sonst bleibst du ja eben dort stehen. Cool. Das stimmt.
2: Voll.
6: Ja.
5: Hat recht viel ausgelöst, der Song.
2: Ja, genau. Dann kommen wir doch noch zum Fun Fact. Amy Grant ist ja schon ewig im Musikbusiness und der bekannteste Song von ihr ist Baby Baby. Der ist wirklich mega ein Hit geworden. Über 59 Millionen Streams auf Spotify allein. Und eigentlich hat Amy Grant wollen, so einen Love-Song schreiben, aber sie hat irgendwie nicht gewusst, wie. Sie hat einfach nicht romantisch überkommen, das, was sie geschrieben hat. Und dann hat sie ihre 6 Wochen alte Tochter angeschaut und ihr ist so durch den Kopf, oh Baby, Baby. Und dann so... Und dann ist wirklich in 10 Minuten hat sie das am Küchentisch schnell angesudelt und es ist wirklich ein riesen Hit geworden. Wenn du jetzt das Musikvideo anschaust, dann siehst du so mega schnulzig, 2 Verliebte und eigentlich ist es einfach ein Song von Mami an ihr Baby, das am Küchentisch entstanden ist. Das habe ich eine mega schöne Geschichte gefunden.
5: Ja, das ist wirklich schön.
2: Genau. Ja, mit dem sind wir dann schon wieder am Ende von dieser Folksong-Reaction. Wir würden uns mega freuen über Kommentare, über Likes, über Interaktion mit euch. Ihr könnt uns gerne auch schreiben. Link dazu gibt es in den Shownotes. Das ist übrigens auch der Link zu der Spotify-Playlist.

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1: Die Nachrichten von SRF um 5 Uhr mit Lukas Lüthi. Guten Morgen. Das Bundesgericht soll den ehemaligen Raiffeisen-Chef Pierin Vinzenz zu einer Buße von fast 1 Million Franken verurteilt haben. Und eine Absichtserklärung zum Irankrieg. Die USA und der Iran scheinen sich anzunähern, beide Seiten bleiben aber skeptisch. Und ein kurzer Blick aufs Wetter. Es wird sonnig bei 29 bis lokal 32 Grad. Der ehemalige Raiffeisen-Chef Pierin Vinzenz muss eine Buße von knapp 1 Million Franken bezahlen. Daneben läuft weiterhin ein Strafverfahren gegen ihn. Das Bundesgericht hat die Buße bestätigt, in einem Urteil, das der Sonntagszeitung vorliegt. Das Verfahren war bisher unbekannt, weil Steuerprozesse in der Schweiz nicht öffentlich sind. Die Buße muss Pierin Vinzenz wegen Steuerhinterziehung bezahlen. Vinzenz soll in seiner Steuererklärung 3,4 Millionen Franken nicht deklariert haben. Zur Buße kommen noch Nachsteuern hinzu. Aufgeflogen war Vinzenz, weil Appenzeller Steuerfahnder die Zürcher Anklageschrift zum laufenden Strafverfahren lasen und dort auf verdächtige Zahlungen stießen. Vinzenz wird der Prozess gemacht, weil er sich als Raiffeisenchef bei Firmenverkäufen bereichert haben soll. Das nächste Berufungsverfahren ist für August geplant. Im Krieg zwischen den USA und dem Iran zeichnet sich eine diplomatische Teillösung ab. Die beiden verfeindeten Staaten stehen offenbar kurz vor der Unterzeichnung einer Absichtserklärung. Die Verhandlungen stehen jedoch unter massivem Zeitdruck. Roger Brändlin berichtet.
2: Von Fortschritten sprach US-Außenminister Marco Rubio im Zusammenhang mit den Verhandlungen zwischen den USA und dem Iran. Diplomaten aus dem direkten Umfeld der Verhandlungen, die sagen sogar, eine Entscheidung über das Abkommen, vermittelt von Pakistan, könnte innerhalb der nächsten 48 Stunden gefällt werden. Im Hintergrund leitet ein US-Sonderteam um Vizepräsident J.D. Vance die Gespräche, unterstützt von Vermittlerdelegationen aus Pakistan und Katar. US-Präsident Donald Trump seinerseits bezifferte die Chancen auf ein Abkommen auf 50-50. Und er drohte, sollten die Verhandlungen scheitern, werde es neue massive US-Angriffe geben. Der Iran reagiert eher zurückhaltend. Präsident Massoud Pezeshkian betonte sein Misstrauen gegenüber Washington. Laut dem iranischen Außenministerium steht die Rahmenvereinbarung zwar kurz vor dem Abschluss, die schwierigen Kernfragen wie das umstrittene iranische Atomprogramm oder eine allfällige Aufhebung der Sanktionen, die sollen erst in den nächsten 60 Tagen verhandelt werden.
1: US-Präsident Donald Trump schreibt, dass die Details des Abkommens in Kürze bekannt gegeben würden. Teil der Vereinbarung sei auch, dass die Straße von Hormuz wieder geöffnet werde. Hier widerspricht der Iran aber, Trumps Behauptung entspreche nicht der Realität. In Washington sind in der Nähe des Weißen Hauses Schüsse gefallen, das schreibt der Secret Service auf der Plattform X. Eine Person habe sich einem Kontrollposten genähert, eine Waffe aus ihrer Tasche geholt und Schüsse abgegeben. Die Sicherheitsbeamten hätten das Feuer erwidert und die Person getroffen. Diese sei darauf in ein Spital gebracht worden und verstorben. Bei dem Vorfall sei zudem eine unbeteiligte Person durch Schüsse verletzt worden. Auch die Bundespolizei FBI war vor Ort, um die Einsatzkräfte zu unterstützen, schreibt FBI-Direktor Cash Patel. US-Präsident Donald Trump befand sich zum Zeitpunkt des Vorfalls im Oval Office. Zudem sei der Rasen vor dem Weißen Haus von Sicherheitsbeamten geräumt worden. Der Vorfall wird nun untersucht. Zwei kurze Meldungen aus dem Ausland. In Kongo-Kinshasa sind nach dem Ebola-Ausbruch die Fallzahlen weiter angestiegen. Bislang sind laut der kongolesischen Regierung mehr als 860 Verdachtsfälle gemeldet worden. Etwas mehr als 200 Erkrankte seien seit Beginn des Ausbruchs gestorben. Die Gesundheitsorganisation der Afrikanischen Union warnt, dass bis zu 10 afrikanische Länder von der Ebola-Epidemie betroffen sein könnten. Die ukrainische Hauptstadt Kiew ist erneut aus der Luft angegriffen worden. Bei den russischen Angriffen mit Drohnen und Raketen sei eine Person getötet und mindestens 10 weitere seien verletzt worden, schreibt der Stadtpräsident von Kiew, Vitali Klitschko. Zudem seien mehrere Wohngebäude beschädigt worden. Das ukrainische Militär warnte zuvor, dass Russland auch Mittelstreckenraketen vom Typ Oreshnik einsetzen könnte. Beim Filmfestival von Cannes sind am Abend die Preise vergeben worden. Die Goldene Palme geht an den rumänischen Regisseur Cristian Mungiu. Sein Film «Fjord» spielt in Norwegen und erzählt von einer Gesellschaft, die Toleranz predigt, aber Andersdenkende ausgrenzt. Der Film beruht auf wahren Begebenheiten. Für Mungiu ist es schon die zweite Goldene Palme. Die erste erhielt er 2007 für 4 Monate, 3 Wochen, 2 Tage. Und noch zum Eishockey-WM in der Schweiz. Da hat am Abend Deutschland gegen Österreich gewonnen mit 6:2 und Norwegen hat Schweden geschlagen mit 3:2. Zuvor hatte die Schweizer Nationalmannschaft im 6. Spiel ihren 6. Sieg gefeiert. Die Schweiz gewann gegen Ungarn mit 9:0. Und das Wetter für Pfingsten. Es scheint die Sonne. Am Nachmittag bilden sich in den Alpen ein paar Quellwolken. Dazu gibt es 29 bis lokal 32 Grad. Das waren Nachrichten von Radio SRF. Verantwortlich heute Nacht, Lukas Lüthi.
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1: Die Nachrichten von SRF um 6 mit Manuel Risi und diesen Themen. Das Bundesgericht hat den ehemaligen Raiffeisen-Chef Pierin Vinzenz verurteilt wegen Steuerhinterziehung. In der Nähe des Weißen Hauses sind Schüsse gefallen. Der mutmaßliche Angreifer wurde erschossen. Die Wetteraussichten: Es gibt viel Sonnenschein bei 29 bis lokal 32 Grad. Der ehemalige Chef der Bank Raiffeisen, Pierin Vinzenz, muss eine Buße von knapp 1 Million Franken bezahlen wegen Steuerhinterziehung. Daneben läuft weiterhin ein Strafverfahren gegen ihn. Lukas Lüthi.
2: Das Bundesgericht hat die Buße gegen Vinzenz bestätigt, in einem Urteil, das der Sonntagszeitung vorliegt. Das Verfahren war bisher unbekannt, weil Steuerprozesse in der Schweiz nicht öffentlich sind. Bezahlen muss Pierin Vinzenz die Buße wegen Steuerhinterziehung. Vinzenz soll in seiner Steuererklärung 3,4 Millionen Franken nicht deklariert haben. Zur Buße kommen noch Nachsteuern hinzu. Vinzenz wehrte sich während des Verfahrens gegen die Vorwürfe. Aufgeflogen war Pierin Vinzenz, weil Appenzeller Steuerfahnder die Zürcher Anklageschrift zum laufenden Strafverfahren lasen. Dort stießen sie auf verdächtige Zahlungen. Vinzenz wird der Prozess gemacht, weil er sich als Raiffeisenchef bei Firmenverkäufen bereichert haben soll. Das nächste Berufungsverfahren ist für August geplant.
1: Ins Ausland nun. In der US-Hauptstadt Washington sind in der Nähe des Weißen Hauses Schüsse gefallen. Das schreibt der Secret Service auf der Plattform X. Eine Person habe sich einem Kontrollposten genähert, eine Waffe aus ihrer Tasche geholt und Schüsse abgegeben. Die Sicherheitsbeamten hätten das Feuer erwidert und die Person getroffen. Diese sei darauf in ein Spital gebracht worden und verstorben. Bei dem Vorfall sei zudem eine unbeteiligte Person durch Schüsse verletzt worden. Auch die Bundespolizei FBI war vor Ort, um die Einsatzkräfte zu unterstützen, schreibt FBI-Direktor Cash Patel. US-Präsident Donald Trump befand sich zum Zeitpunkt des Vorfalls im Oval Office. Zudem sei der Rasen vor dem Weißen Haus von Sicherheitsbeamten geräumt worden. Der Vorfall wird nun untersucht. Im Krieg zwischen den USA und dem Iran zeichnet sich ein diplomatischer Teilerfolg ab. Die beiden verfeindeten Staaten stehen offenbar kurz vor der Unterzeichnung einer Absichtserklärung. Die Verhandlungen stehen jedoch unter massivem Zeitdruck. Roger Brendlin berichtet.
3: Von Fortschritten sprach US-Außenminister Marco Rubio im Zusammenhang mit den Verhandlungen zwischen den USA und dem Iran. Diplomaten aus dem direkten Umfeld der Verhandlungen, die sagen sogar, eine Entscheidung über das Abkommen, vermittelt von Pakistan, könnte innerhalb der nächsten 48 Stunden gefällt werden. Im Hintergrund leitet ein US-Sonderteam um Vizepräsident J.D. Vance die Gespräche, unterstützt von Vermittlerdelegationen aus Pakistan und Katar. US-Präsident Donald Trump seinerseits bezifferte die Chancen auf ein Abkommen auf 50-50. Und er drohte, sollten die Verhandlungen scheitern, werde es neue massive US-Angriffe geben. Der Iran reagiert eher zurückhaltend. Präsident Massoud Pezeshkian betonte sein Misstrauen gegenüber Washington. Laut dem iranischen Außenministerium steht die Rahmenvereinbarung zwar kurz vor dem Abschluss, die schwierigen Kernfragen wie das umstrittene iranische Atomprogramm oder eine allfällige Aufhebung der Sanktionen, die sollen erst in den nächsten 60 Tagen verhandelt werden.
1: Roger Brendlin. Inzwischen hat sich auch US-Präsident Donald Trump erneut geäußert. Er schreibt, dass die Details des Abkommens in Kürze bekannt gegeben würden. Teil der Vereinbarung sei auch, dass die Straße von Hormuz wieder geöffnet werde. Hier widerspricht der Iran aber. Trumps Behauptung entspreche nicht der Realität. Zu weiteren Meldungen aus dem Ausland. In Kongo-Kinshasa sind nach dem Ebola-Ausbruch die Fallzahlen weiter angestiegen. Bislang sind laut der kongolesischen Regierung mehr als 860 Verdachtsfälle gemeldet worden. Etwas mehr als 200 Erkrankte seien seit Beginn des Ausbruchs gestorben. Die Gesundheitsorganisation der Afrikanischen Union warnt, dass bis zu 10 afrikanische Länder von der Ebola-Epidemie betroffen sein könnten. und die ukrainische Hauptstadt Kiew ist erneut aus der Luft angegriffen worden. Bei den russischen Angriffen mit Drohnen und Raketen sei eine Person getötet und mindestens 10 weitere seien verletzt worden, schreibt der Stadtpräsident von Kiew, Vitali Klitschko. Zudem seien mehrere Wohngebäude beschädigt worden. Das ukrainische Militär warnte zuvor, dass Russland auch Mittelstreckenraketen vom Typ Oreshnik einsetzen könnte. Beim Filmfestival von Cannes sind am Abend die Preise vergeben worden. Die Goldene Palme geht an den rumänischen Regisseur Cristian Muncui. Sein Film «Fjord» spielt in Norwegen und erzählt von einer Gesellschaft, die Toleranz predigt, aber Andersdenkende ausgrenzt. Der Film beruht auf wahren Begebenheiten. Für Muncui ist es schon die zweite Goldene Palme. Die erste erhielt er 2007 für 4 Monate, 3 Wochen, 2 Tage. Zum Sport und zur Eishockey-WM in der Schweiz. Da hat am Abend Deutschland gegen Österreich gewonnen mit 6:2 und Norwegen hat Schweden geschlagen 3:2. Zuvor hatte die Schweizer Nationalmannschaft im 6. Spiel ihren 6. Sieg gefeiert. Die Schweiz gewann gegen Ungarn mit 9:0. Und noch die Wetteraussichten. Heute ist es in der ganzen Schweiz sonnig. Am Nachmittag bilden sich in den Alpen ein paar Quellwolken. Die Temperaturen erreichen 29 bis lokal 32 Grad. Dazu bläst im Mittelland mäßige Brise. Das waren Nachrichten von Radio SRF. Verantwortlich Adrian Huber.
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1: Die Nachrichten von SRF um 7 mit Manuel Risi. Guten Morgen. Der ehemalige Raiffeisen-Chef Pierin Vinzenz ist wegen Steuerhinterziehung verurteilt worden. In der US-Hauptstadt Washington sind Schüsse gefallen in der Nähe des Weißen Hauses. Die Wetteraussichten: Es gibt viel Sonnenschein bei 29 bis lokal 32 Grad. Der ehemalige Chef der Bank Raiffeisen, Pierin Vinzenz, muss eine Buße von knapp 1 Million Franken bezahlen wegen Steuerhinterziehung. Daneben läuft weiterhin ein Strafverfahren gegen ihn. Lukas Lüthi.
2: Das Bundesgericht hat die Buße gegen Vinzenz bestätigt, in einem Urteil, das der Sonntagszeitung vorliegt. Das Verfahren war bisher unbekannt, weil Steuerprozesse in der Schweiz nicht öffentlich sind. Bezahlen muss Pierin Vinzenz die Buße wegen Steuerhinterziehung. Vinzenz soll in seiner Steuererklärung 3,4 Millionen Franken nicht deklariert haben. Zur Buße kommen noch Nachsteuern hinzu. Vinzenz wehrte sich während des Verfahrens gegen die Vorwürfe. Aufgeflogen war Pierin Vinzenz, weil Appenzeller Steuerfahnder die Zürcher Anklageschrift zum laufenden Strafverfahren lasen. Dort stießen sie auf verdächtige Zahlungen. Vinzenz wird der Prozess gemacht, weil er sich als Raiffeisenchef bei Firmenverkäufen bereichert haben soll. Das nächste Berufungsverfahren ist für August geplant.
1: Ins Ausland. In der US-Hauptstadt Washington sind Schüsse gefallen in der Nähe des Weißen Hauses. Eine Person habe sich einem Kontrollposten genähert, eine Waffe aus ihrer Tasche geholt und Schüsse abgegeben. Das teilen die Behörden mit. Die Sicherheitsbeamten hätten das Feuer erwidert und die Person getroffen. Diese sei anschließend im Spital verstorben. Bei dem Vorfall sei zudem eine unbeteiligte Person durch Schüsse verletzt worden. Auch die Bundespolizei FBI war vor Ort, um die Einsatzkräfte zu unterstützen, schreibt FBI-Direktor Cash Patel. US-Präsident Donald Trump befand sich zum Zeitpunkt des Vorfalls im Oval Office. Zudem sei der Rasen vor dem Weißen Haus von Sicherheitsbeamten geräumt worden. Der Vorfall wird nun untersucht. Im Krieg zwischen den USA und dem Iran zeichnet sich ein diplomatischer Teilerfolg ab. Die beiden verfeindeten Staaten stehen offenbar kurz vor der Unterzeichnung einer Absichtserklärung. Die Verhandlungen stehen jedoch unter massivem Zeitdruck. Roger Brendlin berichtet.
3: Von Fortschritten sprach US-Außenminister Marco Rubio im Zusammenhang mit den Verhandlungen zwischen den USA und dem Iran. Diplomaten aus dem direkten Umfeld der Verhandlungen, die sagen sogar, eine Entscheidung über das Abkommen, vermittelt von Pakistan, könnte innerhalb der nächsten 48 Stunden gefällt werden. Im Hintergrund leitet ein US-Sonderteam um Vizepräsident J.D. Vance die Gespräche, unterstützt von Vermittlerdelegationen aus Pakistan und Katar. US-Präsident Donald Trump seinerseits bezifferte die Chancen auf ein Abkommen auf 50-50. Und er drohte, sollten die Verhandlungen scheitern, werde es neue massive US-Angriffe geben. Der Iran reagiert eher zurückhaltend. Präsident Massoud Pezeshkian betonte sein Misstrauen gegenüber Washington. Laut dem iranischen Außenministerium steht die Rahmenvereinbarung zwar kurz vor dem Abschluss, die schwierigen Kernfragen wie das umstrittene iranische Atomprogramm oder eine allfällige Aufhebung der Sanktionen, die sollen erst in den nächsten 60 Tagen verhandelt werden.
1: Roger Brendlin. US-Präsident Donald Trump schreibt, dass die Details des Abkommens in Kürze bekannt gegeben würden. Teil der Vereinbarung sei auch, dass die Straße von Hormuz wieder geöffnet werde. Hier widerspricht der Iran aber, Trumps Behauptung entspreche nicht der Realität. Zu weiteren Meldungen aus dem Ausland. In Kongo-Kinshasa sind nach dem Ebola-Ausbruch die Fallzahlen weiter angestiegen. Bislang sind laut der kongolesischen Regierung mehr als 860 Verdachtsfälle gemeldet worden. Etwas mehr als 200 Erkrankte seien seit Beginn des Ausbruchs gestorben. Die Gesundheitsorganisation der Afrikanischen Union warnt, dass bis zu 10 afrikanische Länder von der Ebola-Epidemie betroffen sein könnten. Die ukrainische Hauptstadt Kiew ist erneut aus der Luft angegriffen worden. Bei den russischen Angriffen mit Drohnen und Raketen sei eine Person getötet und mindestens 10 weitere seien verletzt worden. Das schreibt der Stadtpräsident von Kiew, Vitali Klitschko. Zudem seien mehrere Wohngebäude beschädigt worden. Zu einem ganz anderen Thema nun. Beim Filmfestival von Cannes sind am Abend die Preise vergeben worden. Die Goldene Palme geht an den rumänischen Regisseur Cristian Munciu. Sein Film «Fjord» spielt in Norwegen und erzählt von einer Gesellschaft, die Toleranz predigt, aber Andersdenkende ausgrenzt. Der Film beruht auf wahren Begebenheiten. Für Munciu ist es schon die zweite Goldene Palme. Die erste erhielt er 2007 für 4 Monate, 3 Wochen, 2 Tage. Zum Sport und zur Eishockey-WM in der Schweiz. Da hat am Abend Deutschland gegen Österreich gewonnen mit 6:2 und Norwegen hat Schweden geschlagen mit 3:2. Zuvor hatte die Schweizer Nationalmannschaft im 6. Spiel ihren 6. Sieg gefeiert. Die Schweiz gewann gegen Ungarn mit 9:0. Soweit die Meldungen. Die Wetteraussichten. Heute ist es in der ganzen Schweiz sonnig. Am Nachmittag bilden sich in den Alpen ein paar Quellwolken. Die Temperaturen erreichen 29 bis lokal 32 Grad. Dazu bläst im Mittelland mäßige Brise. Das waren Nachrichten von Radio SRF. Verantwortlich Adrian Huber.
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4: 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In der Bibel steht, dass Gott in uns Menschen gute Früchte wachsen lässt. Der Apostel Paulus zählt insgesamt 9 so Früchte auf. Liebe, Freude, Friede, Geduld, Güte, Rechtschaffenheit, Treue, Sanftmut und Selbstbeherrschung. In der Mystik ist eine Persönlichkeitstypologie verbreitet mit dem Namen Enneagramm. Übersetzt bedeutet das 9 Zeichen. Wie jedes System, wo Menschen in verschiedene Typen einteilt, bildet auch das Enneagramm nie die ganze Wirklichkeit ab. Gott hat uns Menschen als Original geschaffen. Und die Schöpfung von Gott lässt sich mit der Charaktertypologie nur ein Stück weit erfassen. Trotzdem kann das Enneagramm eine Art Landkarte sein, die beim Orientieren hilft. Das Enneagramm wird darum auch in der Psychologie gebraucht und hilft Menschen, dass sie sich selber und andere besser verstehen können. Aber eine Landkarte ersetzt natürlich nie die Erfahrung in der Landschaft selber, in der Wirklichkeit. In unserer Stilllebenserie zum Enneagramm widmet sich jede Folge einer von diesen hilfreichen Früchten, die Gott in uns wachsen lässt. Heute widmen wir uns in der geführten Meditation der Rechtschaffenheit. Das Wort Rechtschaffenheit tönt in unseren heutigen Ohren eher etwas veraltet. Man kann Rechtschaffenheit umschreiben mit Aufrichtigkeit, Gradlinigkeit und Integrität. Ich lade dich dazu ein, dass du zur Ruhe kommst und still wirst. Komm für das zuerst bei dir selber an. An dem Platz, wo du jetzt gerade bist. Mach es dir, wenn möglich, in einer Haltung bequem, wo du ein paar Minuten magst, entspannt und aufrecht sitzen. Wenn du magst, kannst du deine Augen für einen Moment zutun. Entspann dazu deine Schultern, dein Gesicht. Lass deinen Kiefer los und leg die Zunge sanft an den Gaumen. Nimm wahr, wie der Schnauf ein- und wieder ausströmt. Beeinflusse den Schnauf nicht, sondern beobachte, wie sie dir schnauft. Wir werden still. Der Schnauf ist ehrlich. Er ist, wie er ist, ganz ohne Täuschung. Schnauf ein und Schnauf aus. Und lass dich ein paar Momente tragen. Ganz schlicht.

Lenk jetzt deine Wahrnehmung zu der Wirbelsäule. Lass dich mit jedem Einschnaufen etwas mehr aufrichten. Gegen den Himmel.

Nimm wahr, wie sich das anfühlt, dass du innerlich so aufrecht bist. Nicht angespannt. Nicht hart. Einfach, klar und präsent.

Vielleicht machst du dir manchmal Gedanken darüber, wie du sein solltest. Oder wie andere dich sehen. Nimm die Gedanken wahr und lass sie vorbeiziehen.

Spürst in deinem Körper vielleicht Stellen, wo du dich verbeugst? Aus Angst? Aus Anpassung? Aus Gewohnheit? Du musst nichts verändern. Nimm es einfach wahr.

Dann spür deinen Rücken. Deine Wirbelsäule. Wird aufrecht.

Die Frucht des Geistes ist Liebe, Freude, Frieden, Geduld, Güte, Rechtschaffenheit, Treue, Sanftmut, Selbstbeherrschung.

Nimm aus dieser zentrierten Ruhe Kraft mit für das, was kommt. So wünschen wir dir eine gesegnete Zeit. Gang hin im Frieden von Gott. Gott, bitte segne uns mit Ruhe, dass wir lernen, wie wir präsent sein können. Segne uns mit Schweigen, dass wir lernen, wie wir zuhören können. Segne uns mit Stille, dass wir uns immer mehr zurückhalten können. Im Namen von Gott, Jesus Christus und dem Heiligen Geist. Amen. 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
1: Die Nachrichten von SRF um 8 mit Manuel Risi und diesen Themen. Der ehemalige Raiffeisen-Chef Pierin Vinzenz muss rund 1 Million Franken bezahlen wegen Steuerhinterziehung. In Washington sind Schüsse gefallen in der Nähe des Weißen Hauses. Die Wetteraussichten, es gibt viel Sonnenschein bei 29 bis lokal 32 Grad. Der ehemalige Chef der Bank Raiffeisen, Pierin Vinzenz, muss eine Buße von knapp 1 Million Franken bezahlen wegen Steuerhinterziehung. Daneben läuft weiterhin ein Strafverfahren gegen ihn. Lukas Lüthi.
2: Das Bundesgericht hat die Buße gegen Vinzenz bestätigt, in einem Urteil, das der Sonntagszeitung vorliegt. Das Verfahren war bisher unbekannt, weil Steuerprozesse in der Schweiz nicht öffentlich sind. Bezahlen muss Pierin Vinzenz die Buße wegen Steuerhinterziehung. Vinzenz soll in seiner Steuererklärung 3,4 Millionen Franken nicht deklariert haben. Zur Buße kommen noch Nachsteuern hinzu. Vinzenz wehrte sich während des Verfahrens gegen die Vorwürfe. Aufgeflogen war Pierin Vinzenz, weil Appenzeller Steuerfahnder die Zürcher Anklageschrift zum laufenden Strafverfahren lasen. Dort stießen sie auf verdächtige Zahlungen. Vinzenz wird der Prozess gemacht, weil er sich als Raiffeisen-Chef bei Firmenverkäufen bereichert haben soll. Das nächste Berufungsverfahren ist für August geplant.
1: Ins Ausland nun. In der US-Hauptstadt Washington sind Schüsse gefallen in der Nähe des Weißen Hauses. Aus Washington berichtet AD-Korrespondentin Nina Barth.
3: Um kurz nach 18 Uhr Ortszeit in Washington hat ein Mann in der Nähe des Weißen Hauses eine Waffe gezogen und mehrere Schüsse abgegeben in Richtung Secret Service Beamte an einem Sicherheitskontrollpunkt des Weißen Hauses. Laut Secret Service erwiderten Beamte die Schüsse und trafen den Verdächtigen. Der Mann starb im Krankenhaus. Ein unbeteiligter Passant wurde ebenfalls von einer Kugel getroffen und liegt im Krankenhaus. Unklar ist, von wem der Schuss stammte und wie schwer der Passant verletzt wurde. Bei dem getöteten Verdächtigen handelt es sich laut US-Medien um einen 21 Jahre alten Mann. Sein Motiv ist noch unklar. Mehrere US-Medien berichten, dass der Mann der Polizei bekannt war und psychisch krank gewesen sein soll. Anders als an einigen anderen Wochenenden ist US-Präsident Donald Trump übers Wochenende in Washington geblieben. Er befand sich zum Zeitpunkt der Schüsse im Weißen Haus.
1: Zu weiteren Meldungen aus dem Ausland in der Übersicht. US-Präsident Donald Trump sagt, ein Abkommen zwischen den USA und dem Iran sei weitgehend ausgehandelt worden. Auch das iranische Außenministerium sagt, seine Einigung stehe kurz bevor. Trump sagt weiter, man habe auch vereinbart, dass die Straße von Hormuz wieder geöffnet werde. Hier widerspricht der Iran aber, Trumps Behauptung entspreche nicht der Realität. Die USA haben in der venezolanischen Hauptstadt Caracas eine Militärübung durchgeführt, zum ersten Mal seit der Festnahme des venezolanischen Präsidenten Nicolas Maduro Anfang Jahr. An der Übung seien zwei Flugzeuge und mehrere Schiffe vor der venezolanischen Küste beteiligt gewesen, schreibt die US-Botschaft in Caracas. Die venezolanische Regierung hatte die Übung genehmigt. In Kongo-Kinshasa sind nach dem Ebola-Ausbruch die Fallzahlen weiter angestiegen. Bislang sind laut der kongolesischen Regierung mehr als 860 Verdachtsfälle gemeldet worden. Etwas mehr als 200 Erkrankte seien seit Beginn des Ausbruchs gestorben. Die Gesundheitsorganisation der Afrikanischen Union warnt, dass bis zu 10 afrikanische Länder von der Ebola-Epidemie betroffen sein könnten. Die ukrainische Hauptstadt Kiew ist erneut aus der Luft angegriffen worden. Bei den russischen Angriffen mit Drohnen und Raketen sei eine Person getötet und mindestens 10 weitere seien verletzt worden. Das schreibt der Stadtpräsident von Kiew, Vitali Klitschko. Zudem seien mehrere Wohngebäude beschädigt worden. Zu einer Meldung aus der Kultur. Beim Filmfestival von Cannes sind am Abend die Preise vergeben worden. Die Goldene Palme geht an den rumänischen Regisseur Christian Munciu. Sein Film «Fjord» spielt in Norwegen und erzählt von einer Gesellschaft, die Toleranz predigt, aber Andersdenkende ausgrenzt. Der Film beruht auf wahren Begebenheiten. Für Munciu ist es schon die zweite Goldene Palme. Die erste erhielt er 2007 für 4 Monate, 3 Wochen, 2 Tage. Noch zu einer Meldung vom Sport. In der Eishockey-WM in der Schweiz hat am Abend Deutschland gegen Österreich gewonnen mit 6:2 und Norwegen hat Schweden geschlagen mit 3:2. Zuvor hatte die Schweizer Nationalmannschaft im sechsten Spiel ihren sechsten Sieg gefeiert. Die Schweiz gewann gegen Ungarn mit 9:0. Soweit die Meldungen. Die Wetteraussichten, heute ist es in der ganzen Schweiz sonnig, am Nachmittag bilden sich in den Alpen ein paar Quellwolken, die Temperaturen erreichen 29 bis lokal 32 Grad, dazu bläst im Mittelland mäßige Brise. Das waren Nachrichten von Radio SRF, verantwortlich Adrian Huber.
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1: Die Nachrichten von SRF um 9 mit Manuel Risi. Guten Morgen. Das Bundesgericht hat den ehemaligen Raiffeisen-Chef Pierin Vinzenz verurteilt. Er hat Steuern hinterzogen. In der Nacht hat Russland die Ukraine erneut massiv angegriffen. Ziel war unter anderem die Hauptstadt Kiew. Das Wetter, es ist sonnig bei 29 bis lokal 32 Grad. Der ehemalige Chef der Bank Raiffeisen, Pierin Vinzenz, muss eine Buße von knapp 1 Million Franken bezahlen, wegen Steuerhinterziehung. Daneben läuft weiterhin ein Strafverfahren gegen ihn. Lukas Lüthi.
2: Das Bundesgericht hat die Buße gegen Vinzenz bestätigt, in einem Urteil, das der Sonntagszeitung vorliegt. Das Verfahren war bisher unbekannt, weil Steuerprozesse in der Schweiz nicht öffentlich sind. Bezahlen muss Pierin Vinzenz die Buße wegen Steuerhinterziehung. Vinzenz soll in seiner Steuererklärung 3,4 Millionen Franken nicht deklariert haben. Zur Buße kommen noch Nachsteuern hinzu. Vinzenz wehrte sich während des Verfahrens gegen die Vorwürfe. Aufgeflogen war Pierin Vinzenz, weil Appenzeller Steuerfahnder die Zürcher Anklageschrift zum laufenden Strafverfahren lasen. Dort stießen sie auf verdächtige Zahlungen. Vinzenz wird der Prozess gemacht, weil er sich als Raiffeisenchef bei Firmenverkäufen bereichert haben soll. Das nächste Berufungsverfahren ist für August geplant.
1: Russland hat die ukrainische Hauptstadt Kiew in der Nacht massiv aus der Luft angegriffen. Dabei sind mindestens 2 Menschen getötet und über 30 verletzt worden, wie ukrainische Behörden melden. Aus Kiew berichtet ARD-Korrespondent Florian Kellermann.
3: Am Morgen lag ein verbrannter Geruch in der Luft in weiten Teilen des Stadtgebiets von Kiew. Mindestens 10 schwere Explosionen, die mutmaßlich von Raketen herrührten, hatten die Menschen in den Stunden zuvor wachgehalten. Außerdem beschoss Russland die Ukraine, darunter die Hauptstadt, mit einer großen Zahl an Langstreckendrohnen. Im Stadtviertel Pechersk, im Zentrum gelegen, gab es nach Angaben der Stadtverwaltung einen Einschlag in ein 20-stöckiges Gebäude. Im Stadtteil Schewtschenkiwski sei der Eingang zu einem Schutzraum, in dem sich Menschen befinden, verschüttet, so Bürgermeister Vitali Klitschko. Ein großes Feuer brach in einem Einkaufszentrum mit angrenzendem Markt an der Metrostation Lukjaniwska aus. Ganz im Süden von Kiew brannte eine Tennishalle nieder. Nach nicht bestätigten Informationen könnte Russland in der Nacht auch die Mittelstreckenrakete Arieschnik eingesetzt haben, dann zum 3. Mal während des laufenden Kriegs. Ein Video von einem Angriff auf die Stadt Bila Zerkva südlich von Kiew deutet darauf hin.
1: In die USA. In der Hauptstadt Washington sind Schüsse gefallen in der Nähe des Weißen Hauses. Eine Person habe sich einem Kontrollposten genähert, eine Waffe aus ihrer Tasche geholt und Schüsse abgegeben. Das teilen die Behörden mit. Die Sicherheitsbeamten hätten das Feuer erwidert und die Person getroffen. Diese sei anschließend im Spital verstorben. Bei dem Vorfall sei zudem eine unbeteiligte Person durch Schüsse verletzt worden. Auch die Bundespolizei FBI war vor Ort, um die Einsatzkräfte zu unterstützen. Das schreibt FBI-Direktor Cash Patel. US-Präsident Donald Trump befand sich zum Zeitpunkt des Vorfalls im Oval Office. Zudem sei der Rasen vor dem Weißen Haus von Sicherheitsbeamten geräumt worden. Der Vorfall wird nun untersucht. Zu weiteren Meldungen aus dem Ausland in der Übersicht. US-Präsident Donald Trump sagt, ein Abkommen zwischen den USA und dem Iran sei weitgehend ausgehandelt worden. Auch das iranische Außenministerium sagt, eine Einigung stehe kurz bevor. Trump sagt weiter, man habe auch vereinbart, dass die Straße von Hormuz wieder geöffnet werde. Hier widerspricht der Iran aber, Trumps Behauptung entspreche nicht der Realität. Die USA haben in der venezolanischen Hauptstadt Caracas eine Militärübung durchgeführt. Zum ersten Mal seit der Festnahme des venezolanischen Präsidenten Nicolas Maduro Anfang Jahr. An der Übung seien 2 Flugzeuge und mehrere Schiffe vor der venezolanischen Küste beteiligt gewesen, schreibt die US-Botschaft in Caracas. Die venezolanische Regierung hatte die Übung genehmigt. In Kongo-Kinshasa sind nach dem Ebola-Ausbruch die Fallzahlen weiter angestiegen. Bislang sind laut der kongolesischen Regierung mehr als 860 Verdachtsfälle gemeldet worden. Etwas mehr als 200 Erkrankte seien seit Beginn des Ausbruchs gestorben. Die Gesundheitsorganisation der Afrikanischen Union warnt, dass bis zu 10 afrikanische Länder von der Ebola-Epidemie betroffen sein könnten. zu einer Meldung von der Kultur. Beim Filmfestival von Cannes sind am Abend die Preise vergeben worden. Die Goldene Palme geht an den rumänischen Regisseur Christian Mungiu. Sein Film «Fjord» spielt in Norwegen und erzählt von einer Gesellschaft, die Toleranz predigt, aber Andersdenkende ausgrenzt. Der Film beruht auf wahren Begebenheiten. Für Mungiu ist es schon die zweite Goldene Palme. Die erste erhielt er 2007 für den Film 4 Monate, 3 Wochen, 2 Tage. Zum Sport und zur Eishockey-WM in der Schweiz. Da hat am Abend Deutschland gegen Österreich gewonnen mit 6:2 und Norwegen hat Schweden geschlagen mit 3:2. Zuvor hatte die Schweizer Nationalmannschaft im 6. Spiel ihren 6. Sieg gefeiert. Die Schweiz gewann gegen Ungarn mit 9:0. Und damit noch zu den Wetteraussichten. Heute ist es in der ganzen Schweiz sonnig. Am Nachmittag bilden sich in den Alpen ein paar Quellwolken. Die Temperatur erreicht 29 bis lokal 32 Grad. Dazu bläst im Mittelland mäßige Brise. Das waren Nachrichten von Radio SRF. Verantwortlich Adrian Huber.
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4: 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In der Bibel steht, dass Gott in uns Menschen gute Früchte wachsen lässt. Der Apostel Paulus zählt insgesamt 9 so Früchte auf. Liebe, Freude, Friede, Geduld, Güte, Rechtschaffenheit, Treue, Sanftmut, und Selbstbeherrschung. In der Mystik ist eine Persönlichkeitstypologie verbreitet mit dem Namen Enneagramm. Übersetzt bedeutet das 9 Zeichen. Wie jedes System, das Menschen in verschiedene Typen einteilt, bildet auch das Enneagramm nie die ganze Wirklichkeit ab. Gott hat uns Menschen als Original geschaffen. Und die Schöpfung von Gott lässt sich mit der Charaktertypologie nur ein Stück weit erfassen. Trotzdem kann das Enneagramm eine Art Landkarte sein, die beim Orientieren hilft. Das Enneagramm wird darum auch in der Psychologie gebraucht und hilft Menschen, dass sie sich selber und andere besser verstehen können. Aber eine Landkarte ersetzt natürlich nie die Erfahrung in der Landschaft selber, in der Wirklichkeit. In unserer Stilllebensserie zum Enneagramm widmet sich jede Folge einer von diesen hilfreichen Früchten, die Gott in uns wachsen lässt. Heute widmen wir uns in der geführten Meditation der Rechtschaffenheit. Das Wort Rechtschaffenheit tönt in unseren heutigen Ohren eher etwas veraltet. Man kann Rechtschaffenheit umschreiben mit Aufrichtigkeit, Gradlinigkeit und Integrität. Ich lade dich dazu ein, dass du zur Ruhe kommst und still wirst. Komm für das zuerst bei dir selber an. An dem Platz, wo du jetzt gerade bist. Mach es dir, wenn möglich, in einer Haltung bequem, wo du ein paar Minuten magst, entspannt und aufrecht sitzen. Wenn du magst, kannst du deine Augen für einen Moment zutun. Entspann dazu deine Schultern, dein Gesicht. Lass deinen Kiefer los und leg die Zunge sanft an den Gaumen. Nimm wahr, wie der Schnauf ein- und wieder ausströmt. Beeinflusst den Schnauf nicht, sondern beobacht, wie sie dir schnauft. Ihr werdet still. Der Schnauf ist ehrlich. Er ist, wie er ist, ganz ohne Täuschung. Schnauf ein und Schnauf aus. Und lass dich ein paar Momente tragen. Ganz schlicht.

Lenk jetzt deine Wahrnehmung zu der Wirbelsäule. Lass dich mit jedem Einschnaufen ein bisschen mehr aufrichten. Gegen den Himmel.

Nimm wahr, wie sich das anfühlt, dass du innerlich so aufrecht bist. Nicht angespannt. Nicht hart. Einfach klar und präsent.

Vielleicht machst du dir manchmal Gedanken darüber, wie du sein solltest. Oder wie andere dich sehen. Nimm die Gedanken wahr und lass sie vorbeiziehen.

Spürst du in deinem Körper vielleicht Stellen, wo du dich verbeugst? Aus Angst? Aus Anpassung? Aus Gewohnheit? Du musst nichts verändern. Nimm es einfach wahr.

Dann spür deinen Rücken. Deine Wirbelsäule. Wird aufrecht.

Die Frucht des Geistes ist Liebe, Freude, Frieden, Geduld, Güte, Rechtschaffenheit, Treue, Sanftmut, Selbstbeherrschung.

Nimm aus dieser zentrierten Ruhe Kraft mit für das, was kommt. So wünschen wir dir eine gesegnete Zeit. Gang hin im Frieden von Gott. Gott, bitte segne uns mit Ruhe, dass wir lernen, wie wir präsent sein können. Segne uns mit Schweigen, dass wir lernen, wie wir zuhören können. Segne uns mit Stille, dass wir uns immer mehr zurückhalten können. Im Namen von Gott, Jesus Christus und dem Heiligen Geist. Amen. 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
1: Die Nachrichten von SRF um 10 mit Manuel Risi. Russland hat die Ukraine in der Nacht massiv aus der Luft angegriffen. Insbesondere Kiew wurde ins Visier genommen. Dort starben mindestens 2 Menschen. 2 weitere wurden in der Region um die Hauptstadt getötet. Mehr als 50 wurden verletzt, wie ukrainische Behörden melden. Aus Kiew berichtet ARD-Korrespondent Florian Kellermann.
2: Am Morgen lag ein verbrannter Geruch in der Luft in weiten Teilen des Stadtgebiets von Kiew. Mindestens 10 schwere Explosionen, die mutmaßlich von Raketen herrührten, hatten die Menschen in den Stunden zuvor wachgehalten. Außerdem beschoss Russland die Ukraine, darunter die Hauptstadt, mit einer großen Zahl an Langstreckendrohnen. Im Stadtviertel Pechersk, im Zentrum gelegen, gab es nach Angaben der Stadtverwaltung einen Einschlag in ein 20-stöckiges Gebäude. Im Stadtteil Schewtschenkiwski sei der Eingang zu einem Schutzraum, in dem sich Menschen befinden, verschüttet, so Bürgermeister Vitali Klitschko. Ein großes Feuer brach in einem Einkaufszentrum mit angrenzendem Markt an der Metrostation Lukjanivska aus. Ganz im Süden von Kiew brannte eine Tennishalle nieder. Nach nicht bestätigten Informationen könnte Russland in der Nacht auch die Mittelstreckenrakete Aryeshnik eingesetzt haben, dann zum 3. Mal während des laufenden Kriegs. Ein Video von einem Angriff auf die Stadt Bila Zerkva südlich von Kiew deutet darauf hin.
1: Auf Zypern wird heute ein neues Parlament gewählt. Mehr als 500.000 Wahlberechtigte des EU-Mitgliedstaats sind aufgerufen, ihre Stimme abzugeben. Insgesamt stehen über ein Dutzend Parteien und einige unabhängige Kandidatinnen und Kandidaten zur Wahl. 56 Sitze gibt es im Parlament zu gewinnen. Ins Parlament zieht ein, wer die Hürde von 3,6% der Stimmen nimmt. Die Stimmung vor der Wahl ist laut Beobachtenden geprägt von gestiegenen Preisen, Korruptionsvorwürfen und Unzufriedenheit mit der Politik. Umfragen deuten auf ein enges Rennen hin zwischen einer konservativen und einer linken Partei. Gleichzeitig werden Zugewinne für rechtsgerichtete Kräfte sowie für politische Außenseiter erwartet. Auf den Philippinen ist ein 9-stöckiges Haus eingestürzt, das sich im Bau befunden hatte. 24 Menschen seien aus den Trümmern gerettet worden, das teilen die lokalen Behörden mit. Etwa 20 Menschen werden noch vermisst. Zu möglichen Todesopfern gibt es noch keine Angaben. Warum das Haus einstürzte, ist nicht klar. Das eingestürzte Haus befand sich in der Stadt Angeles City, rund 80 Kilometer nördlich der Hauptstadt Manila. Die Wetteraussichten, heute scheint die Sonne, am Nachmittag gibt es 29 bis lokal 32 Grad. Das waren Nachrichten von Radio SRF, verantwortlich Adrian Huber.
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4: Ich bin Joni Merz. Schön, bist du mit dabei in dieser Folge. Letzte Woche haben wir an dieser Stelle über die Geschichte von Ufert geredet. Und heute geht es eigentlich gerade nahtlos weiter mit dem nächsten Viertag, den wir in der Agenda haben. Einen, wo wir eine ganze Netflix-Serie darüber herausgeben könnten. Es ist laut, es ist chaotisch, es ist dramatisch. Also so könnte man sich die Pfingsten auch mal vorlesen, wenn man den Text aus der Bibel nimmt. Aber was steckt eigentlich hinter dem Viertag? Und was hat das alles mit einem Dachschaden zu tun? Gibt es bei uns in den nächsten 11 Minuten hier auf die Ohren. Und bei mir zu Gast sind Andreas Poppy Poppart und Christine Schliesser. Und der Text, den wir darüber reden, der steht in dieser Geschichte rund um Pfingsten. Apostelgeschichte 2, Verse 2 bis 4.
5: Plötzlich kam vom Himmel her ein Brausen wie von einem gewaltigen Sturm und erfüllte das ganze Haus, in dem sie versammelt waren. Zugleich sahen sie etwas wie züngelndes Feuer, das sich auf jedem einzelnen von ihnen niederließ. So wurden sie alle mit dem Heiligen Geist erfüllt, und sie redeten in fremden Sprachen, denn der Geist hatte ihnen diese Fähigkeit gegeben.
4: Kurzer Ausschnitt, komprimierte Fassung von dieser Geschichte von Pfingsten, die wir jetzt gerade gehört haben. Brausen, gewaltiger Sturm. Die sind zusammengehockt, es ist irgendwie laut geworden, es hat oben, der Heilige Geist ist da, fremde Sprachen. Also so ein bisschen eine filmreife Szene. So ganz spontanen Entscheid, wäre er gerne dabei gewesen oder wäre er davon gerannt in dem Moment? So, was ist dabei? Voll. Miterleben?
6: Ich nicht, ich bin ein Schisser. Ich wäre da weit weg gewesen. Ich habe mal einen Sturm erlebt in einem Berghütli im Schweizer Militär, bei der Lawineneinheit gewesen, und dann sind wir auf über 3000 Meter eingeschneit worden für 3 Tage in einem riesig fetten Sturm. Der hat uns fast das Dach abgerissen, also es hat uns niemand können holen. Wir sind mit 20 Mann nicht oben gewesen, haben nicht mehr runter können. Man hat noch 2-3 Meter vor die Hütte können und es hat aber querblasen. Also wenn wir draussen brünzelt haben, hat man auch keinen Strahl gesehen, das ist alles gestorben. Und wir sind am gleichen Ort, hat man auch können Wasser, Schnee schöpfen zum Wasser holen, ist alles gegangen. Und dort habe ich wirklich Dort habe ich gelernt beten. Und das war ein Sturm gewesen. Und wenn ich da von Sturm höre, sie scheinen mir jetzt so nicht irgendwie mega panisch zu sein.
4: Ja, ja. Ich habe mich auch so drin nie versetzt und habe so das Gefühl, oder es wird uns auch nicht beschrieben, dass die so einen Fluchtinstinkt gehabt hätten. Aber wenn du, Christine, sagst, du wärst gerne dabei gewesen.
7: Naja, das sage ich in meiner Überheblichkeit hier vom bequemen Stuhl aus. Ne? Weiß nicht, wie mir das da gehen würde.
4: Sturmresistent.
7: Aber es wird ja tatsächlich eben nicht beschrieben, ne? Dass die Leute dann irgendwie vor Angst umgefallen sind oder so, ne? Sondern das muss, glaube ich, ein Augenöffnen zu einer neuen Realität gewesen sein. Ne? Auch diese Bilder, die da verwendet werden, diese züngelnden Flammen, irgendwie, ne? Der Autor versucht ja, irgendwelche Bilder da in der Sprache zu finden, um das halbwegs zu beschreiben. Da die Augen geöffnet zu kriegen für eine andere Realität. Und das ist schon etwas, was ich mir manchmal wünsche, ne? Wenn ich denke, boah, ich nehme wahrscheinlich echt nur einen Bruchteil der Realität um mich herum war.
6: Und es war ein grosser Moment, der Geburtsstunde eigentlich von der Kirche, sagt man. Ein neues Zeitalter, das anfängt, weil jetzt Heilige Geist ausgegossen in uns. Früher war es noch ein bisschen exklusivware. Ja. Irgendeine spezielle Person hat noch mehr Bezug zu Gott gehabt. Und jetzt ist es wirklich so ausgegossen. Das ist schon ein Holy Moment.
4: Das kannst du so jetzt so aus dem rückblickend, oder wir heute können das weh sagen, so den Moment, wo wir eben wissen, was nachher daraus entstanden ist, aber so im Moment innen, ja, also ich wäre wahrscheinlich ähnlich bei dir gewesen, Poppy, und ich wäre wahnsinnig fasziniert gewesen denn von diesen Sprachen, also das finde ich total. Auch ein Moment, der beschrieben wird, also die haben plötzlich in anderen Sprachen angefangen zu reden, man hat verstanden, so die eigene Muttersprache haben andere plötzlich verstanden, dabei könnte ich das gar nicht, also schon noch ein schräger Moment, den wir hier erleben in der Bibel.
6: Ja, und bei mir natürlich pure Eifersucht, was auslöst. Also das ist so ein...
4: Du würdest das gerne heute erleben.
6: So elend, wie ich mein Französisch gelernt habe und jetzt alles wieder vergessen habe. Und dann mühsam mit Englisch. Und dann gibt es so viele wunderschöne Sprachen und ich habe kein Wort. Und das sind ja unglaubliche Barrieren. Und das ist darum auch so ein schöner Moment. Es gibt die Geschichte, Turmbau zu Babel in der Bibel, wo all die Menschen verschiedene Sprachen plötzlich reden und wie es auseinandertreibt. Und da wieder der Heilige Geist plötzlich all die Sprachen redet und du ausgibst und merkst, er redet die eben, Gott redet die. Das ist nicht, da war nie irgendwie eine Barriere zwischen verschiedenen Kulturen und Sprachen und Menschen und Gott verbindet da wieder und das finde ich so etwas Schönes an dieser Persönlichkeit von Gott, wie er über Limitationen, über jede Limitation rausgeht, um uns Menschen näher zu sein, bis eben über auch Sprachgrenzen raus.
7: Und zugleich da diese Dynamik, die da allein in dieser kurzen Szene da drinnen steckt, ne, diese Kraft, Dynamis, ne, heißt ja Kraft, denke ich auch manchmal, boah, du hast gesagt, Geburtsstunde der Kirche, diese Kraft, wie die dann vielleicht doch institutionalisiert und gezähmt und abgemildert wurde, wo man sich auch manchmal fragt, ne? Also ein Teil von dieser Kraft, also vielleicht nicht ganz so stürmisch, ne, dass einem das Dach wegweht, aber so ein bisschen mehr wünscht man sich ja doch manchmal, oder?
4: Also wenn du heute Kirche anschaust, wenn du jetzt von Kirche redest, wenn du jetzt heute die Kirchenlandschaft schaust, würdest du dir mehr wünschen, das? Oder von dieser Kraft?
7: Ja, absolut. Ich glaube auch tatsächlich gerade hier ja, vielleicht in der deutschsprachigen Theologie, ist der Heilige Geist so die Person der Trinität, die für uns so ein bisschen am wenigsten fassbar ist. Ne? Mhm. Also wir haben eine relativ starke Christologie entwickelt, ne? auch Gotteslehre und so, kann man einiges zu sagen. Aber beim Heiligen Geist, das ist uns doch irgendwie ein bisschen weniger greifbar. Und das finde ich irgendwie schade. Ne? Also das ist ja doch immerhin ein Drittel der Person Gottes. Ja.
8: Also lass uns über das geschwind reden. Wir hören hier, der Heilige Geist kommt ab Pfingsten. Wir haben vorhin gesagt, Geburtsstund von Kiel. Also da ist etwas passiert, das hat es vorher noch nie gegeben. Das ist so ein Magic Moment in der Bibel, wo man liest, was ist denn genau? Also wenn du redest von Trinitätslehre, von Gott, von Jesus, Heilige Geist, weißt, können wir das kurz fassen? Was ist der Heilige Geist? Wer ist es? Wie ist es? Ganz kurz, Bobby.
6: Ich finde es, ich will noch kurz ein metaphorisches.
8: Du hängst noch
6: ja, das Metaphorische, das mit dem Dach abdecken, aber das erklärt es ein bisschen. Ich bin gerade letzte in Tartu, habe ich Meetings gehabt, bin ich in einer Kirche gestanden, wo sie 500 Jahre dort steht, gebrochen, kaputt und ohne Dach. Und ich habe in den Himmel hochgeschaut, zuerst so ein bisschen wehmütig, da haben die Menschen Gott arbeitet, jetzt ist sie 500 Jahre steht die kaputt da. Mhm. Und dann aber gemerkt, wie schön ist das, dass die kein Dach hat, weil ich habe strahlend blauen Himmel gesehen. Ich bin in der Kirche gestanden, habe strahlend blauen Himmel gesehen und ich wünschte mir, dass das der Heilige Geist, und das tut er eben, in unseren Herzen die Deckel und die Dächer abdeckt, dass wir Gott nicht in die Boxen drücken, dass du das System, Kiel, vorhin angesprochen, dass er dort die Dächer abdeckt und dass wir würden Himmel sehen und wieder schnaufen. Und das macht er eben auch. Sie haben ja ihre Rahmen gehabt, was sie geglaubt haben, wie sie auch frustriert gewesen sind nach dem Sterben von Jesus und all das. Und jetzt kommt der Heilige Geist, die Gottkraft in sie inne. Das ist eine neue Dimension. Gott ist sonst nicht innen drin so erfahrbar gewesen, sondern in einer ganz anderen Form. Und er deckt ihre Glaubensdächer ab und sprengt alles, was sie sich vorstellen können. Und das ist wahrscheinlich so ein bisschen das Wesen von dem Heiligen Geist, den er beschreibt. Er ist dächerabdeckend.
7: Ja, Kirche mit Dachschaden, ne? Also, das ist vielleicht das, was wir brauchen. Ne? Oder da gibt es ja auch diese schöne Story, ne? wo Freunde ihren Gelähmten dazu Jesus schleppen und merken, Mann, wir kommen nicht rein. Ne? Was machen wir? Rauf aufs Dach? Dach abdecken. So, unmittelbar da der Zugang, ne? Der Blick nach oben, da die unmittelbare Geistesgegenwart dann auch erleben. Mhm. Ja, vielleicht brauchen wir mehr Dachschaden.
6: Mehr Dachschaden.
8: Ja, und also, weißt, liegt's denn an uns, dass wir nicht mehr Dachschäden haben? Liegt's an Gott, dass er das nicht mehr so, die Kraft nicht mehr so freisetzt? Ist es, weißt, was ist es denn? Wir haben jetzt ein paar Mal gesagt, wir wünschten uns irgendwie mehr. Aber was heisst das? Wie funktioniert das?
6: Ja, sein Teil können wir ja irgendwie nicht beeinflussen. Gott hat durch die Zeiten immer wieder gewirkt, in Wellenbewegungen, das siehst du auch in der Bibel, wie er irgendetwas befreit hat. Und dann, wenn die Menschen wieder müssen warten auf Gott, bis Jahrzehnte gefühlt, bis irgendwie wieder so etwas Kraftvolles auftaucht. Was ich auch beeinflussen kann, ist vor allem mir, also dumm, ich bin entspannt, aber was ich beeinflussen kann, ist mein Teil, wo ich sage, ich kann immer wieder aktiv anlassen. Und da sehe ich auch Wellenbewegungen in meinem Leben, wo ich manchmal einfach Bobby träumend durchs Leben gehe, einfach sehr egozentrisch, so das Gefühl, ich bin das Zentrum von meinem Sonnensystem. Und dann aber auch manchmal wieder, wo ich merke, da bin ich feinfühlig und ich höre auf das feine Säuseln der Stimme Gottes in mir und habe dann auch ab und zu wieder Erlebnisse, wo ich merke, die Idee oder der Gedanke ist so gut gsi oder so, ist etwas so Schönes ist, aus dem muss er entwachsen, ja. Der kann kaum von mir sein, weil das ist vielleicht irgendwie ja etwas konträr zu dem, was ich denke, ja. Hätte normalerweise.
8: Also das ist eine feine Stimme, ein feiner Gedanke, wo du das Gefühl hast, der ist jetzt nicht von mir. So, ist ja noch schwierig, das zu unterscheiden, oder?
6: Ja, absolut, erlebe ich schon. Ich habe mal in Ungarn bin ich ganz müde in mein Hotel nach einem Meeting und höre das Wort Zettel, wo eine junge Frau, habe ich dann herausgefunden, hat nach der Quittung verlangt, die hat kein Wort Ungarisch geredet. Die ist von Deutschland gekommen, man hat sie dort angeschoben, die Familie hat sie nicht mehr wollen und das ist ihr Zerbruch. Und das Wort Zettel ist bei mir hängen geblieben und ich habe wie weitergelaufen, aber es hat wie ein Echo nachgehalten. Und das habe ich dann so als die Stimme von Gott identifiziert. Mhm. Ich bin dann zurückgegangen, habe gefragt, hast du Zettel gesagt? Ich ist fast in Tränen ausgebrochen, du redest Deutsch. Und wir haben 2 Stunden lang über Gott und die Welt geredet. Und es war ein Moment, wo sie sagt eben, sie hat sich vorstellen wollen, weil das Leben nehmen. Sie war so frustriert, dass sie so weit weg ist. Und dann erlebt sie einen Moment, wo ihr jemand geschickt wird, um über Gott zu reden.
8: Wegen einem Stichwort.
6: Wegen einem Wörtli, wo ich merke, das ist schon, ich will immer wieder anhören, wo ist Gott in mir drin, etwas am Tun oder Wirken oder um mich herum.
7: Das ist für mich tatsächlich auch so Heiliger Geist, ne? Also Gottes Realität wahrnehmen, eben dieses Augenöffnen, dass man diese Zunge, ne, die von oben herabkommt, dass man die sehen kann. Oder eben die anderen, ja, Beispiele von Gottes Gegenwart in der Welt, sei es der Zettel.
8: Also Pfingsten auch heute in dem Sinn erlebbar. Nicht einfach passiert einmal als historisches Ereignis, das wir in der Bibel lesen können, sondern das gibt's heute, das passiert heute im Alltag. Danke euch vielmals für das Gespräch über Pfingsten oder auch über den Heiligen Geist, was er bewegt im Leben. Und wir hoffen, dass der Podcast, die Folge auch bei dir etwas bewegt, du, der das hörst, die 11 Minuten dran gewesen bist. Und wenn du das weiterverbreiten willst, darfst du das sehr gerne an deine Freunde, Freundinnen weitergeben. Wenn du aber auch findest, hey, ich möchte etwas zurückgeben, möchte ERF Media unterstützen, die diesen Podcast produziert, dann sagen wir danke vielmals an dieser Stelle. Du findest alle Infos findest du in den Shownotes von dieser Folge. Dort findest du auch weitere Infos zu meinen beiden Gästen, zum Bobby und zu der Christine, wenn du noch etwas über sie lesen willst. Danke vielmals fürs Zuhören und bis zum nächsten Mal.
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8: 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Jetzt haben wir hier auf Live-Channel in dieser Stunde noch mehr Gedanken zu Bibeltext. Nach 11 Minuten Bibel gibt es jetzt noch 2 Minuten Bibel auf die Ohren und auch hier geht es um die Geschichte von Pfingsten. Die Geschichte von dem Ereignis in kleinen Häppchen mit einem Gedanken dazu und dazwischen gibt es Musik. 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
1: Ja, die Geschichte von Pfingsten, die kann man in der Bibel nachlesen. Das machen wir in dieser Stunde. Mit 4 Abschnitten aus dieser Geschichte, jeweils mit einem persönlichen Gedanken dazu. Und wir starten gerade mit einem Abschnitt, der erklärt, ja, was da an Pfingsten eigentlich genau passiert ist, wie das alles angefangen hat. Und der Text dazu, der steht in der Apostelgeschichte, Kapitel 2, Verse 1 bis 3. Und einen kurzen Gedanken zu diesen Zielen gibt es von Christine Schliesser und Andreas Poppy Poppart.
2: Zum Beginn des jüdischen Pfingstfestes waren alle Jünger wieder beieinander. Plötzlich kam vom Himmel her ein Brausen wie von einem gewaltigen Sturm und erfüllte das ganze Haus, in dem sie versammelt waren. Zugleich sahen sie etwas wie züngelndes Feuer, das sich auf jedem einzelnen von ihnen niederließ.
3: Oh, ich finde das einen echt krassen Text, ne? Wenn man den sich so mal so anhört. Und besonders eindrücklich finde ich, wie da plötzlich die Augen geöffnet werden für eine ganz andere Realität. Ne? Also man merkt ja, wie der Text versucht, das zu beschreiben, was ja eigentlich unbeschreiblich ist. Ne? Sie sahen etwas wie züngelndes Feuer, das sich da auf jedem Einzelnen da niederließ. Also du nimmst plötzlich eine ganz andere Realität wahr. Eine Realität, die ja schon immer uns umgibt und da ist. Und da werden die Augen geöffnet. Ne? Da sieht man das. Und das finde ich irgendwie total krass. Und ich frage mich, ne, oh, welchen Bruchteil der Realität sehe ich eigentlich nur?
4: Ja, das ist ein guter Punkt. Ich glaube, ich bin noch einen Schritt weiter vorne hängen geblieben. Ich hätte, glaube ich, Panik gehabt. Also ich habe mal einen Sturm erlebt in der Schweiz. Ich bin in der Schweizer Armee in der Lawineneinheit gewesen. Und dann sind wir auf über 3000 Meter sind wir einmal festgesessen wegen einem Schneesturm. Sind wir wirklich 3 Tage nicht mehr runtergekommen. Wir haben nie mehr mit etwa 20 Männern in einem Mini-Häuschen. Und ich habe direkt unter dem Dach geschlafen, einen Meter unter dem Dach. Und ich habe dort beten gelernt. Weil der Sturm hat einfach 2 Tage lang oben, also 2 Nächte lang oben durch, also wir haben fast nicht geschlafen, oben durchgeblasen. Und ich habe gedacht, das Dach ist weg. Und wenn ich das, mir das höre, wie sie das erleben, denke ich, wow, da ist doch eine Panik in dem Haus. Aber eben, es ist Gottes Gegenwart irgendwie, wo so viel losgetreten hat.
3: Ja, verrückt. Na, dieser gewaltige Sturm, dieses Brausen. Ich muss dabei auch an diese andere Geschichte denken, ne, aus dem Alten Testament, wo Gottes Gegenwart eben nicht im Brausen ist.
4: Ist mir
3: ne?
4: Genau ein Sieger.
3: Ja, wo ne, zuerst feines, kommt das Erdbeben.
4: Ja, und dort ist er dann eben nicht.
3: Genau. Und da ist es dieses feine Säuseln, ne, so ein sanfter Windzug. Wo ich auch denke, ja, also immer der Versuch, irgendwie Gott festzunageln, ne? Und zu sagen, so im Sturm, so, da ist er jetzt. Und Gott entzieht sich dem.
4: Zum Glück.

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1: Pfingsten, der Moment, wo es laut geworden ist, wo es gewindet hat und wo der sogenannte Heilige Geist auf die Menschen herabgekommen ist. Von dem haben wir es in dieser Stunde. In kleinen Häppchen gibt es die Geschichte aus der Bibel hier bei uns. Und wir sind schon mitten drin in dieser Geschichte von Pfingsten. Der Moment, der steht in der Bibel, in der Apostelgeschichte, Kapitel 2, Verse 4 bis 6. Und den Gedanken dazu gibt es von der Christine Schliesser und dem Andreas Poppi Poppart.
2: So wurden sie alle mit dem Heiligen Geist erfüllt. Und sie redeten in fremden Sprachen, denn der Geist hatte ihnen diese Fähigkeit gegeben. Zum Fest waren viele gottesfürchtige Juden aus aller Welt nach Jerusalem gekommen. Sie liefen von allen Seiten herbei, als das geschah. Fassungslos hörte jeder die Apostel in seiner eigenen Sprache reden.
3: Das ist so die Bibelstelle, die, glaube ich, bei mir einmal primär Eifersucht weckt, weil ich habe so eine totale Fremdsprachenunbegabung. Also ich habe mit Mühe und Not habe ich Englisch gelernt, Französisch habe ich jahrelang gehabt und kann nicht mal mehr eine Schokomilch bestellen. Also, und da kommen jetzt einfach, ich wünschte mir, da kommen die Sprachen einfach zack, ich wünschte mir, das würde heute mir auch mal wieder so passieren.
4: Ja, aber nicht, dass du die falsche Sprache kriegst.
3: Ja, ich würde jede nehmen.
4: Ich würde
3: ja, würd ich auch nicht. Ich würde alles nehmen. Ich würde alles reden. Auch Fürstentum Liechtensteinisch. Ich würde... Ich würde alles nehmen, was mir dahergibt.
4: Ja, das wäre schon praktisch. Ja, ja, ja. Ich bin da auch noch bei einer anderen Sache hängen geblieben. Ne? Da heißt es ja, diese vielen gottesfürchtigen Juden, die da zusammen waren. Das heißt, du hast quasi dann ganzen Pool, ganzen Auflauf von frommen Menschen. Mhm. Das sind gläubige Menschen und die wissen eigentlich ziemlich genau, wie ihr Glaube funktioniert, wie Gott funktioniert. So, und dann passiert das, ne? Und da heißt das so schön, fassungslos hörten die zu. Na, also, für mich zeigt sich da auch, wie Gott quasi sämtliche Gottesvorstellungen da geschwind und ne, auf eine sehr humorvolle Art da durcheinander wirft. Mhm. Und ich frage mich auch, ne, wo bin ich vielleicht manchmal ein bisschen fassungslos, wenn Gott so ganz anders ist, als ich mir vorstelle. Ne?
3: Good point. Und es ist so etwas Verbindendes, Versöhnendes. In der Bibel gibt es die Geschichte im Alten Testament, wo die Sprachen gestartet worden sind und sich die Leute nicht mehr verstanden haben. Und doch ins Gegenteil rein, mit dieser Gotteskraft, mit dieser Geistkraft von Gott, wo es wieder verbindet, wo man sich plötzlich wieder versteht in verschiedenen Sprachen. Auch mega ermutigend, dass Gott die verschiedenen Sprachen und Kulturen einfach kann reden und versteht. Ich glaube, sehr hoffnungsvoll für alle Marginalisierten und Unterdrückten und für all die verschiedenen Kontexte, wo wir drin stehen und leben.
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2: In dieser Stunde gibt es die Geschichte rund um Pfingsten in 4 Teile. Teil 1 und Teil 2 haben wir schon durch. Und jetzt im 3. Teil, da geht es um die Reaktion der Leute, die den Pfingstmoment, das Ereignis, erlebt haben, die also hautnah dabei waren. Und wir lesen davon in der Bibel. Der Textabschnitt steht in der Apostelgeschichte, Kapitel 2, Verse 7 bis 11. Und den Gedanken dazu gibt es vom Andreas Poppy Boppart und der Christine Schliesser.
3: «Wie ist das möglich?» riefen sie außer sich. «Alle diese Leute sind doch aus Galiläa. Und dennoch reden sie in unserer Muttersprache, ganz gleich, ob wir Parther, Meder oder Elamiter sind. Andere von uns kommen aus Mesopotamien, Judäa, Kappadokien, Pontus und der Provinz Asien, aus Phrygien, Pamphylien und aus Ägypten, aus der Gegend von Kyrene und Libyen und selbst aus Rom. Wir sind Juden oder Anhänger des jüdischen Glaubens, Kreter und Araber. Doch jeder von uns hört diese Männer in seiner eigenen Sprache von Gottes großen Taten reden.»
4: Das ist für mich tatsächlich so ein «Wie ist das möglich?» wert. Ich habe so ein geheimes Hobby. Ich mache Zaubertricks, also so halb gute, aber gleich noch so, dass die Leute einmal sagen «Oha!» und «Wie ist das möglich?» cool. Meine Kinder sagen «Wie ist das möglich?» Und ich finde es lässig, wie die Leute staunen. Und da staune ich auch, wie da der Heilige Geist zaubert und das etwas so Verbindendes hat, weil das sind Leute, das ist auch heute wieder aktuell, die sind aus dem Iran, aus dem Irak, aus der heutigen Türkei, aus Libyen, Ägypten und alle verstehen es. Und das sage ich, oha, also wie ist das möglich? Das ist genau auch mein Gefühl so.
5: Ja, ich liebe auch den feinen Humor, der da hier durchkommt, ne? Wo
4: Humor
5: genau
4: ist immer
5: beschrieben
4: gut.
5: Wird, ne? Wie ist das möglich? Ne? Ja. Das kann doch nicht sein. Ja. Und sich da von Gott überraschen zu lassen, das finde ich großartig.
4: Das sind auch für mich, was sie hören, sind die grossen Taten Gottes. Und ich wünsche mir auch, dass sich das heute genau in diesen Regionen, aber auch in unseren Regionen, Weltregionen, wieder ein bisschen mehr erzählt wird werden. Also die grossen Taten Gottes sollte man vielleicht mehr erzählen, wie da mit wenigen Gottesfahnen irgendwo einzüchen und so probieren, irgendwie etwas zu tun, was gar nicht gottgemäß ist. Sondern sagen, hey, lass uns wieder die grossen Taten Gottes erzählen.
5: Mhm.
4: Auch von unserem kleinen Leben vielleicht.
5: Als ich hergefahren bin, da habe ich so eine Werbung gesehen. Ich weiß gar nicht mehr für was. Ne? Und da stand, bring back the wow.
4: Oh,
5: und ich habe gedacht, hey, das trifft es eigentlich. Ne? Also für uns als Christen und für uns auch als Kirche. Ne? Bring back the wow. Ganz im Kleinen, im Alltag, aber auch im Großen.

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1: Wir kommen schon zum vierten und letzten Teil dieser Geschichte hier bei uns. In der ganzen Stunde hat es immer wieder einen Abschnitt daraus gegeben, aus dieser Pfingstgeschichte. Und jetzt kommt in dieser Geschichte eine Frage auf, wo ich finde, die drängt sich wirklich auf. Nach all dem, was hier passiert ist an diesem Ereignis. Und von dieser Frage oder von diesem Moment lesen wir in der Bibel, in der Apostelgeschichte, Kapitel 2, Verse 12 bis 13. Und einen kurzen Gedanken dazu gibt es von Christine Schliesser und Andreas Poppy Poppart.
2: Bestürzt und ratlos fragte einer den anderen, was soll das bedeuten? Einige aber spotteten, die haben doch nur zu viel getrunken.
3: Ich liebe diese Verse. Ich finde die großartig. Ich fange mal mit dem ersten Teil an. Ne? Was soll das bedeuten? Ne? Also ich würde sagen, das ist doch eigentlich die Kernfrage unserer Existenz, oder? Was soll das bedeuten? Die Frage unseres Lebens. Ne? Wenn uns Sachen begegnen, wenn wir verschiedene Dinge im Alltag oder auch in den Nachrichten oder so hören, ne? Was soll das bedeuten? Ne? Und wie kann ich darin Gott erkennen? Also ne, hier geht's ja so weit, aber wir haben doch nur zu viel gesoffen. Ne? Da suchst du ja alles, aber nicht Gott.
4: Das ist eine gute Frage. Was soll das bedeuten? Ist schon mal die bessere Frage als warum. Ich glaube, die naheliegendste Frage, die wir im Leben haben, ist ja ganz oft warum. Warum das? Warum ist das passiert? Warum ist... Und ich finde, was soll das bedeuten? Ist ja eine Frage nach einem Sinn, wo noch ein bisschen tiefer geht. Gefällt mir noch mehr. Und manchmal sind das gleich auch Fragen, die ja nicht immer beantwortbar sind. Darum, ich habe mir im Leben angewöhnt, um oft Fragen zu stellen, wo ist Gott in dem drin? Noch nicht einmal zu der Bedeutung an, sondern nur schon, wo bist du in dem drin, in Sachen, die ich nicht verstand. Das hilft mir dann manchmal auch einfach nur, nach Gott zu suchen in all dem.
3: Voll. Karl Barth, der große Schweizer Theologe, der sagte mal, ne, Gott kann, ich glaube, er sagte, durch den russischen Kommunismus, durch einen blühenden Strauch oder auch durch einen toten Hund zu uns reden. Und das sind ja alles, ne, so Phänomene, egal ob du da eine betrunkene Menschenmenge hast, die du nicht verstehst, ne, oder eben der blühende Strauch, der tote Hund, da Gottes Rede, Gottes Anrede auch zu hören. Was soll das bedeuten? Ich finde das großartig.
4: Mega schön, ja.
1: Wir sind am Schluss von dieser Spezialstunde rund um Pfingsten. Alle Inhalte, die du gehört hast, gibt es im Podcast 11 Minuten Bibel oder auch in unserem Format 2 Minuten Bibel zum Nachhören. 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Und ebenfalls auf rfmedien.ch gibt es ein ganzes Dossier rund um Pfingsten, mit Hintergründen, mit Geschichten, mit Erklärungen. Also darfst du auch hier gerne drin lesen. Ich bin der Joni Merz und wünsche weiterhin einen guten Rest.

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1: Die Nachrichten von SRF um 11 mit Manuel Risi. Russland hat in der Nacht erneut Ziele in der Ukraine angegriffen, mit hunderten Drohnen und Dutzenden Raketen. Dabei habe Russland auch eine Rakete des Typs Oreschnik abgefeuert, und zwar zum ersten Mal auf ein Ziel in der Region der Hauptstadt Kiew. Das sagte der ukrainische Präsident Volodymyr Zelensky in einer Videobotschaft. Die Mittelstreckenrakete Oreschnik fliegt bis zu 12.000 Kilometer pro Stunde und bis zu 5.000 Kilometer weit. Sollte sich der Einsatz bestätigen, wäre es laut Zelensky der dritte im laufenden Angriffskrieg Russlands gegen die Ukraine. Das russische Verteidigungsministerium hat inzwischen bestätigt, die Rakete eingesetzt zu haben. Allein in der Region Kiew sind laut ukrainischen Angaben mindestens 4 Menschen getötet worden bei den russischen Angriffen diese Nacht. Mehr als 50 wurden verletzt. In Pakistan sind bei einem Bombenanschlag auf einen Zug über 20 Menschen getötet worden, Dutzende seien verletzt worden, das teilen die Behörden mit. Laut Medienberichten steuerte ein Selbstmordattentäter in der Region Belutschistan ein mit Sprengstoff beladenes Fahrzeug in einen Personenzug. Die Explosion ließ den Personenzug entgleisen und beschädigte angrenzende Wohngebiete sowie Fahrzeuge. Eine Separatistengruppe bekannte sich zum Angriff. Sie kämpft für die Unabhängigkeit Belutschistans von Pakistan. Ziel des Angriffs seien demnach Militärangehörige gewesen, die über die Feiertage in ihre Heimatorte fahren wollten. Zu weiteren Meldungen aus dem Ausland. Auf Zypern wird heute ein neues Parlament gewählt. Mehr als 500.000 Wahlberechtigte des EU-Mitgliedstaats sind aufgerufen, ihre Stimme abzugeben. Umfragen deuten auf ein enges Rennen hin zwischen einer konservativen und einer linken Partei. Gleichzeitig werden Zugewinne für rechtsgerichtete Kräfte erwartet. Die USA haben in der venezolanischen Hauptstadt Caracas eine Militärübung durchgeführt, zum ersten Mal seit der Festnahme des venezolanischen Präsidenten Nicolas Maduro Anfang Jahr. An der Übung seien 2 Flugzeuge und mehrere Schiffe vor der venezolanischen Küste beteiligt gewesen, schreibt die US-Botschaft in Caracas. Die venezolanische Regierung hatte die Übung genehmigt. Die Wetteraussichten. Heute ist es sonnig bei 29 bis lokal 32 Grad. Das waren Nachrichten von Radio SRF, verantwortlich Adrian Huber.
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0: ist 12 Uhr.
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2: Die Nachrichten von SRF um 12 mit Frank Estermann. Russland hat in der Nacht erneut Ziele in der Ukraine angegriffen, mit hunderten Drohnen und Dutzenden Raketen. Dabei habe Russland auch eine Rakete des Typs Oreschnik abgefeuert, und zwar zum ersten Mal auf ein Ziel in der Region der Hauptstadt Kiew. Das sagte der ukrainische Präsident Volodymyr Zelensky in einer Videobotschaft. Die Mittelstreckenrakete Oreschnik fliegt bis zu 12.000 km pro Stunde und bis zu 5.000 km weit. Laut Zelensky war es der dritte Einsatz der Rakete im laufenden Angriffskrieg Russlands gegen die Ukraine. Das russische Verteidigungsministerium hat inzwischen bestätigt, die Rakete eingesetzt zu haben. Allein in der Region Kiew sind laut ukrainischen Angaben mindestens 4 Menschen getötet worden. Bei den russischen Angriffen diese Nacht mehr als 50 wurden verletzt. Sportlerinnen und Sportler aus Russland und Belarus dürfen ab sofort wieder an allen europäischen Turnwettbewerben mit teilnehmen, unter eigener Flagge. Das hat der Europäische Turnverband entschieden. Wegen des Kriegs gegen die Ukraine waren Athletinnen und Athleten 2022 aus den beiden Ländern ausgeschlossen worden. Einzelne Sportlerinnen und Sportler durften unter gewissen Voraussetzungen als neutrale Athleten teilnehmen. Nicht unter russischer oder belarussischer Flagge und auch die Nationalhymne der beiden Länder wurden nicht gespielt. Mit dem Entscheid folgt der Europäische Turnverband dem Weltturnverband. Dieser hatte die Einschränkungen für Russland und Belarus Anfang Woche aufgehoben. Zu weiteren Meldungen aus dem Ausland. Auf Zypern wird heute ein neues Parlament gewählt. Mehr als 500.000 Wahlberechtigte des EU-Mitgliedstaats sind aufgerufen, ihre Stimme abzugeben. Umfragen deuten auf ein enges Rennen hin zwischen einer konservativen und einer linken Partei. Gleichzeitig werden Zugewinne für rechtsgerichtete Kräfte erwartet. Und die USA haben in der venezolanischen Hauptstadt Caracas eine Militärübung durchgeführt. Zum ersten Mal seit der Festnahme des venezolanischen Präsidenten Nicolas Maduro Anfang Jahr. An der Übung seien 2 Flugzeuge und mehrere Schiffe vor der venezolanischen Küste beteiligt gewesen, schreibt die US-Botschaft in Caracas. Die venezolanische Regierung hatte die Übung genehmigt. Das Wetter. Heute und morgen ist es sonnig und nachmittags 29 bis lokal 32 Grad heiß. Das waren Nachrichten von Radio SRF, verantwortlich Adrian Huber.
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0: Es ist eins. 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
1: Die Nachrichten von SRF um 1 mit Frank Estermann. Russland hat in der Nacht wieder Ziele in der Ukraine angegriffen, mit hunderten Drohnen und Dutzenden Raketen. Auch eine Mittelstreckenrakete soll bei den Angriffen eingesetzt worden sein. Kevin Kahanes.
2: Zum ersten Mal sei sie auf ein Ziel in der Region um die Hauptstadt Kiew abgefeuert worden, die Mittelstreckenrakete des Typs Oreshnik. Das sagt der ukrainische Präsident Volodymyr Zelensky in einer Videobotschaft. Die Oreshnik-Rakete fliegt besonders schnell mit bis zu 12.000 Kilometern pro Stunde. Sie kann bis zu 5.000 Kilometer weit fliegen, also von Russland aus ganz Europa erreichen. Neben konventionellen kann sie auch atomare Sprengköpfe tragen. Das russische Verteidigungsministerium hat inzwischen bestätigt, die Rakete diese Nacht eingesetzt zu haben. Laut Volodymyr Zelensky hat Russland damit bisher 3 solcher Raketen Richtung Ukraine abgefeuert. Zu möglichen Schäden durch die Oreshnik-Rakete heute Nacht sagt er nichts. Insgesamt sind bei russischen Angriffen in dieser Nacht allein in der Region Kiew mindestens 4 Menschen getötet worden, sagt die Ukraine. Mehr als 50 wurden verletzt.
1: In die Schweiz mit 2 Kurzmeldungen aus den Regionen. In Zürich sind in der Nacht bei einem Polizeieinsatz Flaschen und Steine geflogen. Ein Polizist ist dabei leicht verletzt worden. Die Polizei war wegen einer Lärmbeschwerde zum Kasernenareal gefahren. Sie sagt, dort sei sie sofort von einer großen Gruppe angegriffen worden. Die Beamten setzten Gummischrot, Reizstoff und einen Wasserwerfer ein. Und in Malix im Kanton Graubünden ist am späten Samstagabend ein Wohnhaus abgebrannt. Die Bewohner konnten sich in Sicherheit bringen und sind unverletzt. Wegen der dichten Bebauung hat die Feuerwehr vorsorglich auch die Bewohnerinnen und Bewohner der Nachbarhäuser evakuiert und die Hauptstrasse für längere Zeit gesperrt. Sportlerinnen und Sportler aus Russland und Belarus dürfen ab sofort wieder an allen europäischen Turnwettbewerben teilnehmen unter eigener Flagge. Das hat der Europäische Turnverband entschieden. Wegen des Krieges gegen die Ukraine waren die Athleten aus den beiden Ländern 2022 von den Wettbewerben ausgeschlossen worden. Mit seinem Entscheid folgt der Europäische Verband nun dem Weltturnverband. Dieser hat die Einschränkungen bereits Anfang der Woche aufgehoben. Das Wetter. Heute und morgen ist es sonnig und am Nachmittag jeweils 29 bis lokal 32 Grad heiß. Das waren Nachrichten von Radio SRF, verantwortlich Kevin Kahanes.
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1: Die Nachrichten von SRF um 2 mit Frank Estermann. Eine Einigung mit dem Iran sei praktisch fertig verhandelt, sagen die USA. Doch in einem zentralen Punkt dämpft der Iran die Erwartungen. Und bei einem Großangriff auf die Ukraine setzt Russland auch eine gefürchtete Mittelstreckenrakete mit größerer Reichweite ein. Das Wetter, heute und morgen ist es sonnig und nachmittags 29 bis lokal 32 Grad heiß. Seit Wochen verhandeln die USA und der Iran über ein Ende des Krieges. Nun scheint Bewegung in die Sache zu kommen. US-Außenminister Marco Rubio hat an einer Medienkonferenz von erheblichen Fortschritten in den Verhandlungen gesprochen. Schon zuvor hatte US-Präsident Trump gesagt, ein Abkommen sei weitestgehend ausgehandelt. Manuel Risi.
2: Laut dem US-Präsidenten soll die Vereinbarung die Wiedereröffnung der Straße von Hormuz beinhalten, also dieser Meerenge, die so wichtig ist für den Transport von Erdöl und Flüssiggas und damit für die Weltwirtschaft. US-amerikanische und iranische Medien berichten zudem, das Abkommen beinhalte eine Verlängerung der Waffenruhe zwischen den verfeindeten Staaten. Zudem soll der Iran sich bereit erklären, niemals Atomwaffen anzustreben. Das sind aber Medienberichte, wirklich gesicherte Informationen gibt es im Moment keine. Nur wenige Stunden nach den Aussagen des US-Präsidenten dämpfte der Iran die Erwartungen. Ein Militärsprecher teilte etwa mit, der Iran behalte auch im Falle eines Abkommens die volle Kontrolle über die Straße von Hormuz. Und iranische Medien berichteten, der Iran habe keinen neuen Maßnahmen im Zusammenhang mit dem Atomprogramm zugestimmt. Aus Europa gab es erste positive Reaktionen. Er begrüßte die Fortschritte bei den Verhandlungen, teilte etwa der britische Premierminister Keir Starmer mit. Er betonte aber auch, der Iran dürfe nie Atomwaffen besitzen. Fast gleich äußerte sich auch die Kommissionspräsidentin der EU, Ursula von der Leyen.
1: In die Schweiz mit 3 Kurzmeldungen aus den Regionen. In der Stadt Bern haben sich vor dem Cup-Final tausende Fans des FC St. Gallen versammelt und sind ins Wankdorf-Stadion marschiert. Der Fanmarsch war bewilligt. St. Gallen trifft im Cup-Final heute auf Stade Lausanne-Uschi aus der Challenge League. Das Spiel hat soeben begonnen. In Zürich sind in der Nacht bei einem Polizeieinsatz Flaschen und Steine geflogen. Ein Polizist ist dabei leicht verletzt worden. Die Polizei war wegen einer Lärmbeschwerde zum Kasernenareal gefahren. Sie sagt, dort sei sie sofort von einer großen Gruppe angegriffen worden. Die Beamten setzten Gummischrot, Reizstoff und einen Wasserwerfer ein. Und in Malix im Kanton Graubünden ist am späten Samstagabend ein Wohnhaus abgebrannt. Die Bewohner konnten sich in Sicherheit bringen und sind unverletzt. Wegen der dichten Bebauung hat die Feuerwehr vorsorglich auch die Bewohnerinnen und Bewohner der Nachbarhäuser evakuiert und die Hauptstraße für längere Zeit gesperrt. Russland hat in der Nacht wieder Ziele in der Ukraine angegriffen, mit hunderten Drohnen und dutzenden Raketen. Auch eine Mittelstreckenrakete soll bei den Angriffen eingesetzt worden sein. Kevin Kahanes.
3: Zum ersten Mal sei sie auf ein Ziel in der Region um die Hauptstadt Kiew abgefeuert worden, die Mittelstreckenrakete des Typs Oreshnik. Das sagt der ukrainische Präsident Volodymyr Zelensky in einer Videobotschaft. Die Oreshnik-Rakete fliegt besonders schnell mit bis zu 12.000 Kilometern pro Stunde. Sie kann bis zu 5.000 Kilometer weit fliegen, also von Russland aus ganz Europa erreichen. Neben konventionellen kann sie auch atomare Sprengköpfe tragen. Das russische Verteidigungsministerium hat inzwischen bestätigt, die Rakete diese Nacht eingesetzt zu haben. Laut Volodymyr Zelensky hat Russland damit bisher 3 solcher Raketen Richtung Ukraine abgefeuert. Zu möglichen Schäden durch die Oreshnik-Rakete heute Nacht sagt er nichts. Insgesamt sind bei russischen Angriffen in dieser Nacht allein in der Region Kiew mindestens 4 Menschen getötet worden, sagt die Ukraine. Mehr als 50 wurden verletzt.
1: Sportlerinnen und Sportler aus Russland und Belarus dürfen ab sofort wieder an allen europäischen Turnwettbewerben teilnehmen, unter eigener Flagge. Das hat der Europäische Turnverband entschieden. Wegen des Krieges gegen die Ukraine waren die Athleten aus den beiden Ländern 2022 von den Wettbewerben ausgeschlossen worden. Mit seinem Entscheid folgt der Europäische Verband nun dem Weltturnverband. Dieser hatte die Einschränkungen bereits Anfang der Woche aufgehoben. In Pakistan sind bei einem Bombenanschlag auf einen Zug mehr als 20 Menschen getötet worden. Dutzende seien verletzt worden, sagen die Behörden. Laut Medienberichten fuhr ein Selbstmordattentäter in der Region Belutschistan mit einem Fahrzeug voller Sprengstoff in den Personenzug. Die Explosion ließ den Zug entgleisen. Sie sorgte auch für Schäden im angrenzenden Wohngebiet. Eine Separatistengruppe hat sich zum Angriff bekannt. Sie kämpft für die Unabhängigkeit Belutschistans von Pakistan. Ziel des Angriffs seien Militärangehörige gewesen. Zum Sport mit Tennis. Belinda Bencic steht am French Open in der zweiten Runde. Die Ostschweizerin gewinnt ihr Erstrundenspiel am Grand Slam Turnier gegen die Österreicherin Sinja Kraus in 2 Sätzen. Das Wetter. Heute und morgen scheint die Sonne. Nachmittags bilden sich über den Alpen ein paar Quellwolken. Es wird 29 bis lokal 32 Grad heiß. Dazu bläst heute im Mittelland mäßige Brise. Das waren Nachrichten von Radio SRF, verantwortlich Kevin Kahnes.
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1: Die Nachrichten von SRF um 3 mit Frank Estermann. In der türkischen Hauptstadt Ankara ist die Polizei in die Zentrale der größten Oppositionspartei, der CHP, eingedrungen und hat dabei auch Tränengas und Gummischrot eingesetzt. Die Behörden von Ankara haben die Räumung angeordnet. Damit werde ein Gerichtsurteil aus der vergangenen Woche umgesetzt. Ein Gericht hatte am Donnerstag den aktuellen Parteipräsidenten Özgür Özel abgesetzt und durch seinen Vorgänger ersetzt. Özel und die CHP bezeichneten das Urteil als politisch motiviert und kündigten an, in der Parteizentrale bleiben zu wollen. Gegen das Urteil will die Oppositionspartei juristisch vorgehen. In die Schweiz mit 3 Kurzmeldungen aus den Regionen. In einem Waldgebiet im Kanton Zug hat die Polizei eine illegale Party mit über 100 Personen aufgelöst. Sie waren zwischen 16 und 62 Jahren alt und aus verschiedenen Kantonen und dem nahen Ausland angereist. Die Gruppe hat auf einem privaten Grundstück in Oberaggeri getroffen, hatte dafür aber keine Erlaubnis. Die Räumung ist laut der Polizei friedlich verlaufen. In Zürich sind in der Nacht bei einem Polizeieinsatz Flaschen und Steine geflogen. Ein Polizist ist dabei leicht verletzt worden. Die Polizei war wegen einer Lärmbeschwerde zum Kasernenareal gefahren. Sie sagt, dort sei sie sofort von einer großen Gruppe angegriffen worden. Die Beamten setzten Gummischrot, Reizstoff und einen Wasserwerfer ein. Und in Malix im Kanton Graubünden ist am späten Samstagabend ein Wohnhaus abgebrannt. Die Bewohner konnten sich in Sicherheit bringen und sind unverletzt. Wegen der dichten Bebauung hat die Feuerwehr vorsorglich auch die Bewohner der Nachbarhäuser evakuiert und die Hauptstraße für längere Zeit gesperrt. Zum Sport mit Tennis. Belinda Bencic steht am French Open in der zweiten Runde. Die Ostschweizerin gewinnt ihr Erstrundenspiel am Grand Slam Turnier gegen die Österreicherin Sinja Kraus in 2 Sätzen. Das Wetter. Heute und morgen ist es sonnig und nachmittags 29 bis lokal 32 Grad heiß. Das waren Nachrichten von Radio SRF, verantwortlich Kevin Kahanes.
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1: Die Nachrichten von SRF um 4 mit Frank Estermann. In der türkischen Hauptstadt Ankara ist die Polizei in die Zentrale der größten Oppositionspartei CHP eingedrungen und hat dabei auch Tränengas und Gummischrot eingesetzt. Die Behörden von Ankara haben die Räumung angeordnet. Damit werde ein Gerichtsurteil aus der vergangenen Woche umgesetzt. Ein Gericht hatte am Donnerstag den aktuellen CHP-Parteipräsidenten Özgür Özel abgesetzt und durch seinen Vorgänger ersetzt. Özel und die CHP bezeichneten das Urteil als politisch motiviert und kündigten an, in der Parteizentrale bleiben zu wollen. Gegen das Urteil will die Oppositionspartei juristisch vorgehen. In die Schweiz mit zwei Kurzmeldungen aus den Regionen. In einem Waldgebiet im Kanton Zug hat die Polizei eine illegale Party mit über 100 Personen aufgelöst. Sie waren zwischen 16 und 62 Jahre alt und aus verschiedenen Kantonen und dem nahen Ausland angereist. Die Gruppe hatte sich auf einem privaten Grundstück in Oberaggeri getroffen, hatte dafür aber keine Erlaubnis. Die Räumung ist laut der Polizei friedlich verlaufen. Und in Zürich sind in der Nacht bei einem Polizeieinsatz Flaschen und Steine geflogen. Ein Polizist ist dabei leicht verletzt worden. Die Polizei war wegen einer Lärmbeschwerde zum Kasernenareal gefahren. Sie sagt, dort sei sie sofort von einer größeren Gruppe angegriffen worden. Die Beamten setzten Gummischrot, Reizstoff und einen Wasserwerfer ein. Indien wird aktuell von einer Hitzewelle überrollt. In mehreren Städten ist die Temperatur auf mehr als 45 Grad gestiegen. Die Hitze ist teils tödlich. Die Behörden sagen, bislang seien 16 Menschen an den Folgen der Hitze gestorben, dies im Süden des Landes. Wegen der Hitzewelle laufen in Indien die Klimaanlagen ununterbrochen. Dies führt zu neuen Rekorden beim Stromverbrauch im Land. Die Behörden hatten in der vergangenen Woche vor großer Hitze in mehreren Teilen des Landes gewarnt. Ältere Menschen, Kinder und Schwangere sollten tagsüber nicht nach draußen gehen. Das Wetter. Heute und morgen ist es sonnig und nachmittags 29 bis lokal 32 Grad heiß. Das waren Nachrichten von Radio SRF, verantwortlich Kevin Kahanes.
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1: Die Nachrichten von SRF um 5 mit Frank Estermann. Der FC St. Gallen holt den zweiten Cupsieg in der Vereinsgeschichte. Die Ostschweizer gewinnen den Cupfinal gegen Stade Lausanne-Uschi. Und in der Türkei geht die Polizei gegen die größte Oppositionspartei vor. Beamte dringen in die Zentrale der CHP ein. Das Wetter: heute Abend und morgen ist es sonnig. Morgen wird es erneut 29 bis lokal 32 Grad heiß. Der FC St. Gallen ist Fußball-Cupsieger. Die Ostschweizer bezwingen im Finale Stade Lausanne-Uschi aus der Challenge League mit 3:0. Sportredaktor David Lendi berichtet aus dem Berner Wankdorf-Stadion.
2: Für den FC St. Gallen ist es erst der zweite Cup-Titel in der 147-jährigen Vereinsgeschichte. Diesen mussten sich die St. Galler allerdings hart erarbeiten. Die St. Galler gingen zwar früh mit 1:0 in Führung, spielten jedoch die gesamte zweite Halbzeit nur noch zu zehnt, weil ihr Torwart Lukas Radkowiak kurz vor dem Pausenpfiff des Feldes verwiesen wurde. Dennoch schafften es die St. Galler im zweiten Durchgang, zwei weitere Tore zu erzielen. Der St. Galler Torschütze zum 1:0, Tom Gahl, sagte kurz nach Spielschluss:
3: Ich glaube, die zweite Halbzeit spiegelt komplett dieses Jahr wieder. Ich glaube, wir waren mit Abstand nach Thun die beste Mannschaft dieser Liga und dass wir uns heute belohnt haben, das ist wunderschön. Guck mal, was los ist. Das ist einfach Wahnsinn.
2: Seit dem Gewinn der Schweizer Meisterschaft vor 26 Jahren ist dieser Cupsieg der größte Triumph des Clubs. Er ist der verdiente Lohn für eine sehr gute, konstante Saison. Denn in der Meisterschaft wurde St. Gallen hinter Thun Vizemeister und holte mit 70 Punkten so viele Zähler wie noch nie seit der Ligareform um die Jahrtausendwende.
1: David Lendi hat berichtet. Nun zu zwei Kurzmeldungen aus den Regionen. In einem Waldgebiet im Kanton Zug hat die Polizei eine illegale Party mit über 100 Personen aufgelöst. Sie waren zwischen 16 und 62 Jahre alt und aus verschiedenen Kantonen und dem nahen Ausland angereist. Die Gruppe hatte sich auf einem privaten Grundstück in Oberägeri getroffen, hatte dafür aber keine Erlaubnis. Die Räumung ist laut der Polizei friedlich verlaufen. Und in Zürich sind in der Nacht bei einem Polizeieinsatz Flaschen und Steine geflogen. Ein Polizist ist dabei leicht verletzt worden. Die Polizei war wegen einer Lärmbeschwerde zum Kasernenareal gefahren. Sie sagt, dort sei sie sofort von einer großen Gruppe angegriffen worden. Die Beamten setzten Gummischrot, Reizstoff und einen Wasserwerfer ein. Die türkische Polizei hat die Parteizentrale der größten Oppositionspartei des Landes gestürmt, der CHP. Die Behörden hatten die Räumung des Gebäudes in der Hauptstadt Ankara angeordnet. Aus der Türkei berichtet Benjamin Weber von der ARD.
4: Fernsehbilder zeigen, wie Polizeikräfte unter massivem Einsatz von Tränengas in die Parteizentrale eindringen. Augenzeugen berichten auch von Gummigeschossen. CHP-Parteimitglieder hatten den Eingang der Parteizentrale mit Möbeln verbarrikadiert. Mit dem Polizeieinsatz solle das Gerichtsurteil umgesetzt werden, das den ehemaligen Parteichef Kemal Kılıçdaroğlu vorläufig wieder als Parteichef einsetze, teilte das Gouverneursamt Ankara mit. Der abgesetzte Chef Özgür Özel hat sich seit Bekanntwerden des Urteils am Donnerstag in der Parteizentrale verschanzt. Wir werden angegriffen, erklärte Özel in einem Videostatement am Nachmittag. Zuvor hatte er das Vorgehen der Justiz als einen Justizputsch bezeichnet. Die Oppositionspartei CHP solle geschwächt werden. Ein Gericht in Ankara hatte die Ergebnisse des CHP-Parteitags von 2023 für ungültig erklärt. Dort war Özel zum Vorsitzenden gewählt worden. Er hatte die Partei danach neu ausgerichtet. In den Umfragen lag sie regelmäßig vor der AKP von Staatspräsident Erdogan. Vom wiedereingesetzten Parteiführer Kılıçdaroğlu forderte Özel, schnell einen neuen Parteitag abzuhalten.
1: Benjamin Weber hat berichtet. In Pakistan sind bei einem Bombenanschlag auf einen Zug mehr als 20 Menschen getötet worden. Dutzende seien verletzt worden, sagen die Behörden. Laut Medienberichten fuhr ein Selbstmordattentäter in der Region Belutschistan mit einem Fahrzeug voller Sprengstoff in den Personenzug. Die Explosion ließ den Zug entgleisen. Sie sorgte auch für Schäden im angrenzenden Wohngebiet. Eine Separatistengruppe hat sich zum Angriff bekannt. Sie kämpft für die Unabhängigkeit Belutschistans von Pakistan. Indien wird aktuell von einer Hitzewelle überrollt. In mehreren Städten ist die Temperatur auf mehr als 45 Grad gestiegen. Die Hitze ist teils tödlich. Die Behörden sagen, bislang seien 16 Menschen an den Folgen der Hitze gestorben, dies im Süden des Landes. Wegen der Hitzewelle laufen in Indien die Klimaanlagen ununterbrochen. Dies führt zu neuen Rekorden beim Stromverbrauch im Land. Die Behörden hatten in den vergangenen Wochen vor großer Hitze in mehreren Teilen des Landes gewarnt. Ältere Menschen, Kinder und Schwangere sollten tagsüber nicht nach draußen gehen. Noch eine Meldung vom Tennis. Belinda Bencic steht am French Open in der zweiten Runde. Die Ostschweizerin hat ihr Erstrundenspiel am Grand Slam Turnier gegen die Österreicherin Sinja Kraus in 2 Sätzen gewonnen. Das Wetter. Heute Abend und morgen scheint die Sonne. Morgen Nachmittag bilden sich über den Alpen ein paar Quellwolken. Es wird 29 bis lokal 32 Grad heiß. Das waren Nachrichten von Radio SRF. Verantwortlich Kevin Kahanes.
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1: Die Nachrichten von SRF um 6 mit Frank Estermann und diesen Themen. Der Schweizer Fußballcup St. Gallen holt sich zum zweiten Mal in der Vereinsgeschichte den Sieg. Die Verhandlungen über ein Kriegsende im Iran. Zunächst hieß es von US-Präsident Trump, ein Abkommen sei praktisch fertig. Nun will er nichts überstürzen. Und der politische Machtkampf in der Türkei. Die Polizei stürmt die Parteizentrale der größten Oppositionspartei CHP. Das Wetter heute Abend. Und morgen ist es sonnig. Auch morgen gibt es 29 bis lokal 32 Grad. Der FC St. Gallen ist Fußball-Cupsieger. Die Ostschweizer bezwingen im Finale Stade Lausanne Uschi aus der Challenge League mit 3:0. Sportredaktor David Lendi berichtet aus dem Berner Wankdorf.
2: Diesen Cupsieg musste sich die St. Galler Mannschaft hart erarbeiten. Die Ostschweizer gingen zwar früh mit 1:0 in Führung, spielten jedoch die gesamte zweite Halbzeit nur noch zu zehnt, weil ihr Torwart Lukas Watkowiak kurz vor dem Pausenpfiff wegen einer Notbremse des Feldes verwiesen wurde. Erst in der zweiten Halbzeit brachte St. Gallens Kapitän Lukas Görtler sein Team in Unterzahl mit einem verwerteten Penalty auf die Siegerstraße.
3: Jeder hat erwartet, dass wir gewinnen, und ich sage euch eins, das ist alles andere als leicht. Die Erwartungshaltung von der ganzen Region, von 60, 80, 100.000 Menschen zu erfüllen, es macht unglaublich glücklich und stolz für eine ganze Generation Titel mal zu holen.
2: Für den FC St. Gallen ist es erst der zweite Cup-Titel in der 147-jährigen Vereinsgeschichte. Seit dem Gewinn der Schweizer Meisterschaft vor 26 Jahren ist dieser Cupsieg der größte Triumph des Clubs. Er ist der verdiente Lohn für eine sehr gute, konstante Saison. Denn in der Meisterschaft wurde St. Gallen hinter Thun Vizemeister und holte mit 70 Punkten so viele Zähler wie noch nie seit der Ligareform um die Jahrtausendwende.
1: David Lendi hat berichtet. Weniger als 24 Stunden ist es her, da hat US-Präsident Donald Trump gesagt, ein Abkommen mit dem Iran über ein Ende des Krieges sei weitgehend ausgehandelt. Nun hat sich Trump erneut zu einer möglichen Einigung geäußert und diesmal tönt es etwas anders. Roger Brendlin aus der Nachrichtenredaktion, was sagt der US-Präsident nun?
4: Donald Trump schreibt auf seiner Plattform Truth Social, er habe seinen Diplomaten gesagt, sie sollten nichts überstürzen bei den Verhandlungen mit dem Iran, es dürfe keine Fehler geben. Und gleichzeitig sagte Trump, die Beziehungen zum Iran würden zunehmend professioneller und produktiver. Der US-Präsident macht außerdem klar, dass die US-Blockade der iranischen Schiffshäfen so lange durchgesetzt wird, bis ein Abkommen unterzeichnet ist. Und Trump betonte nochmals, dass der Iran niemals Atomwaffen besitzen dürfe. Und die gleiche Aussage machte heute auch der israelische Regierungschef Benjamin Netanyahu in einem Statement.
1: Der Iran war von Anfang an zurückhaltender bei der Bewertung der aktuellen Verhandlungen. Welche Informationen gibt es heute aus dem Iran?
4: Aus dem Iran heißt es heute wieder, man wolle auch nach einer Einigung mit den USA die Straße von Hormuz kontrollieren. Das sei das Recht des Irans. Die Behauptung Trumps, die Meeresenge werde für den Schiffsverkehr wieder freigegeben, die sei unvollständig. Inwiefern der Iran bereit ist, tatsächlich auf sein Atomprogramm zu verzichten, das bleibt auch heute offen. Der iranische Präsident äußerte sich, Masoud Pezeshkian, er sagte laut den staatlichen Medien, sein Land sei bereit, der Welt zu versichern, dass es keine Atomwaffen anstrebe. Gleichzeitig sagte er aber auch, das iranische Verhandlungsteam werde auf keinen Fall die Würde des Landes aufs Spiel setzen.
1: Informationen von Roger Brendlin. Die türkische Polizei hat die Parteizentrale der größten Oppositionspartei des Landes gestürmt, der CHP. Die Behörden hatten die Räumung des Gebäudes in der Hauptstadt Ankara angeordnet. Aus der Türkei berichtet Benjamin Weber von der ARD.
5: Fernsehbilder zeigen, wie Polizeikräfte unter massivem Einsatz von Tränengas in die Parteizentrale eindringen. Augenzeugen berichten auch von Gummigeschossen. CHP-Parteimitglieder hatten den Eingang der Parteizentrale mit Möbeln verbarrikadiert. Mit dem Polizeieinsatz solle das Gerichtsurteil umgesetzt werden, das den ehemaligen Parteichef Kemal Kılıçdaroğlu vorläufig wieder als Parteichef einsetze, teilte das Gouverneursamt Ankara mit. Der abgesetzte Chef Özgür Özel hat sich seit Bekanntwerden des Urteils am Donnerstag in der Parteizentrale verschanzt. Wir werden angegriffen, erklärte Özel in einem Videostatement am Nachmittag. Zuvor hatte er das Vorgehen der Justiz als einen Justizputsch bezeichnet. Die Oppositionspartei CHP solle geschwächt werden. Ein Gericht in Ankara hatte die Ergebnisse des CHP-Parteitags von 2023 für ungültig erklärt. Dort war Özel zum Vorsitzenden gewählt worden. Er hatte die Partei danach neu ausgerichtet. In den Umfragen lag sie regelmäßig vor der AKP von Staatspräsident Erdogan. Vom wiedereingesetzten Parteiführer Kılıç Daoğlu forderte Özel, schnell einen neuen Parteitag abzuhalten.
1: AD-Korrespondent Benjamin Weber hat berichtet. Nun in die Schweiz mit drei Kurzmeldungen aus den Regionen. In einem Waldgebiet im Kanton Zug hat die Polizei eine illegale Party mit über 100 Personen aufgelöst. Sie waren zwischen 16 und 62 Jahre alt und aus verschiedenen Kantonen und aus dem nahen Ausland angereist. Die Gruppe hatte sich auf einem privaten Grundstück in Oberägeri getroffen, hatte dafür aber keine Erlaubnis. Die Räumung ist laut der Polizei friedlich verlaufen. In Zürich sind in der Nacht bei einem Polizeieinsatz Flaschen und Steine geflogen. Ein Polizist ist dabei leicht verletzt worden. Die Polizei war wegen einer Lärmbeschwerde zum Kasernenareal gefahren. Sie sagt, dort sei sie sofort von einer großen Gruppe angegriffen worden. Die Beamten setzten Gummischrot, Reizstoff und einen Wasserwerfer ein. Und in Malix im Kanton Graubünden ist am späten Samstagabend ein Wohnhaus abgebrannt. Die Bewohner konnten sich in Sicherheit bringen und sind unverletzt. Wegen der dichten Bebauung hat die Feuerwehr vorsorglich auch die Bewohnerinnen und Bewohner der Nachbarhäuser evakuiert und die Hauptstraße für längere Zeit gesperrt. Indien wird aktuell von einer Hitzewelle überrollt. In mehreren Städten ist die Temperatur auf mehr als 45 Grad gestiegen. Die Hitze ist teils tödlich. Die Behörden sagen, bislang seien 16 Menschen an den Folgen der Hitze gestorben, dies im Süden des Landes. Wegen der Hitzewelle laufen in Indien die Klimaanlagen ununterbrochen. Dies führt zu neuen Rekorden beim Stromverbrauch im Land. Die Behörden hatten in der vergangenen Woche vor großer Hitze in mehreren Teilen des Landes gewarnt. Ältere Menschen, Kinder und Schwangere sollten tagsüber nicht nach draußen gehen. Noch zu einer Meldung vom Tennis. Belinda Bencic steht am French Open in der zweiten Runde. Die Ostschweizerin hat ihr Erstrundenspiel am Grand Slam Turnier gegen die Österreicherin Sinja Kraus in zwei Sätzen gewonnen. Das Wetter. Heute Abend und morgen scheint die Sonne. Morgen Nachmittag bilden sich über den Alpen ein paar Quellwolken. Es wird 29 bis lokal 32 Grad heiß. Das waren Nachrichten von Radio SRF. Verantwortlich Kevin Kahanes.
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1: Die Nachrichten von SRF um 19 Uhr mit Patrick Seiler. Guten Abend. In den Verhandlungen um ein Ende des Iran-Krieges hat der israelische Ministerpräsident Benjamin Netanyahu gegenüber US-Präsident Donald Trump den Standpunkt seines Landes dargelegt. Netanyahu betonte, aus Sicht Israels dürfe der Iran niemals Nuklearwaffen erhalten. Trump versicherte darauf dem israelischen Regierungschef, er werde kein Abkommen unterzeichnen, das nicht einen vollständigen Stopp des iranischen Atomprogramms vorsehe. Zudem sicherte der US-Präsident Israel zu, sich, Zitat, weiterhin gegen alle Bedrohungen zur Wehr setzen zu können, insbesondere im Zusammenhang mit Angriffen im Libanon. Laut Medienberichten wuchs in Israel die Sorge, Trump könnte ein Abkommen mit dem Iran schließen, das aus israelischer Sicht nachteilig sein könnte. In Biel hat am Wochenende ein Journalismusfestival stattgefunden. Es war die zweite Ausgabe. 1300 Menschen hätten das sogenannte Pressfestival besucht, deutlich mehr als im letzten Jahr. Das teilten die Veranstalterinnen und Veranstalter mit. Die diesjährige Veranstaltung dauerte 2 Tage und umfasste etwa 70 Debatten, Ateliers und weitere Formate mit rund 200 Referierenden aus der Schweiz und aus dem Ausland. Thematisch drehte sich das Festival unter anderem um politische Positionierungen von Redaktionen oder darüber, wie in der Schweiz über Krieg berichtet wird, wie auch über Wissenschaft und über Sportjournalismus wurde in Biel auch gesprochen. Und jetzt zum Sport. Zuerst Fußball. St. Gallen feiert. Der FC St. Gallen hat den Cup-Final gewonnen. Zum zweiten Mal nach 1969. St. Gallen besiegte Lausanne Uschi mit 3:0. In der St. Galler Innenstadt waren gemäß Nachrichtenagentur Keystone SDA schon für das Public Viewing 20.000 Menschen anwesend. Die St. Galler Stadtpolizei rechnet, dass sich mit dem Eintreffen der Mannschaft in der Stadt dann bis zu 60.000 Menschen versammeln. Dann Eishockey. An der WM sind 2 der 4 heutigen Spiele beendet. In der Schweizer Gruppe A hat Lettland gegen Großbritannien gewonnen mit 6:0. Und in der Gruppe B schlägt Dänemark Italien 3:2 nach Penaltyschießen. Später spielen noch Finnland und Österreich sowie die Slowakei und Kanada. Und noch zu einer Meldung von Tennis. Belinda Bencic steht am French Open in der 2. Runde. Die Ostschweizerin hat ihr Erstrundenspiel am Grand Slam Turnier gegen die Österreicherin Sinja Kraus in 2 Sätzen gewonnen. Das Wetter, es bleibt auch heute Abend und morgen weiterhin sonnig. Die Temperatur erreicht morgen erneut 29 bis lokal 32 Grad. Das waren die Nachrichten von Radio SRF. Verantwortlich ist heute Abend Roger Brändlin.
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1: Die Nachrichten von SRF um 20 Uhr mit Patrick Seiler. Der FC St. Gallen hat den Cupfinal gewonnen, zum erst zweiten Mal nach 1969 mit 3:0 gegen Lausanne Uschi. In der St. Galler Innenstadt sind rund 20.000 Menschen anwesend. Vom St. Galler Marktplatz hat Reto Hannemann in der SRF-Tagesschau berichtet.
2: Es ist Ausnahmezustand hier am St. Galler Marktplatz. Es wird gefeiert, geschrien, gesungen, angestoßen. Die leidvolle Cup-Geschichte der Vergangenheit, die verpassten Titel 2021, 2022. Diese Party hier in der Innenstadt wird nicht so schnell enden. Da der FC St. Gallen bisher ja nicht regelmäßig zu Titeln kam, wird die Feier heute umso mehr ausgekostet. Um circa 9:30 wird die Mannschaft empfangen und gefeiert. In St. Gallen ist eine Freinacht bewilligt. Hier werden wohl noch einige Emotionen entladen.
1: Das war aus St. Gallen Ostschweiz-Korrespondent Reto Hannemann. Die St. Galler Stadtpolizei rechnet, dass sich mit dem Eintreffen der Mannschaft in der Stadt bis zu 60.000 Menschen versammeln werden. Hohe Mietpreise sind auch in Spanien ein Thema. In Madrid sind Zehntausende Menschen auf die Straße gegangen, um gegen diese explodierenden Wohnkosten in der spanischen Hauptstadt und in anderen großen Städten des Landes zu demonstrieren. Die Kundgebung wurde von Mieterinnen und Mieterorganisationen sowie von Gewerkschaften organisiert. Laut diesen nahmen über 100.000 Menschen teil, die Behörden sprechen jedoch von rund 23.000 Teilnehmenden. Spanische Medien haben die geforderten Mieten auf Immobilienportalen ausgewertet und kamen zum Schluss, dass sich die Mieten im Land innerhalb eines Jahrzehnts verdoppelt hätten. Die Löhne hielten mit dieser Entwicklung nicht Schritt. Als Hauptgründe für die Wohnkostenkrise gelten die Zunahme des Tourismus sowie der Mangel an sozialem Wohnraum. Um der Krise entgegenzuwirken, hat die Regierung ein Milliardenpaket angekündigt, um neue Wohnungen bauen zu lassen. Nun zu weiteren Sportmeldungen. Eishockey zuerst. An der Weltmeisterschaft sind zwei der vier heutigen Spiele beendet. In der Schweizer Gruppe A hat Lettland gegen Großbritannien gewonnen mit 6:0 und in der Gruppe B schlägt Dänemark Italien 3:2 nach Penaltyschießen. Es spielen nun noch Finnland und Österreich sowie die Slowakei und Kanada. Und noch eine Meldung vom Tennis. Belinda Bencic steht am French Open in der zweiten Runde. Die Ostschweizerin hat ihr Erstrundenspiel im Grand Slam Turnier gegen die Österreicherin Sinja Kraus in 2 Sätzen gewonnen. Das Wetter, es bleibt auch heute Abend und morgen weiterhin sonnig. Die Temperatur erreicht morgen erneut 29 bis lokal 32 Grad. Das waren die Nachrichten von Radio SRF. Verantwortlich ist heute Abend Roger Brändlin.
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3: Ein Meinungsaustausch verpackt in 11 Minuten Redezeit. Ich bin Joni Merz, schön bist du mit dabei in dieser Folge. Letzte Woche haben wir an dieser Stelle über die Geschichte von Ufert geredet und heute geht es eigentlich gerade nahtlos weiter mit dem nächsten Viertag, den wir in der Agenda haben. Einen, wo wir eine ganze Netflix-Serie könnte darüber rausgeben. Es ist laut, es ist chaotisch, es ist dramatisch. Also so könnte man sich die Pfingsten auch mal vorlesen, wenn man den Text aus der Bibel nimmt. Aber was steckt eigentlich hinter dem Viertag? Und was hat das alles mit einem Dachschaden zu tun? Gibt's bei uns in den nächsten 11 Minuten hier auf die Ohren. Und bei mir zu Gast sind Andreas Poppi Poppart und Christine Schliesser. Und der Text, den wir darüber reden, der steht in dieser Geschichte rund um Pfingsten. Apostelgeschichte 2, Verse 2 bis 4.
5: Plötzlich kam vom Himmel her ein Brausen wie von einem gewaltigen Sturm und erfüllte das ganze Haus, in dem sie versammelt waren. Zugleich sahen sie etwas wie züngelndes Feuer, das sich auf jedem einzelnen von ihnen niederließ. So wurden sie alle mit dem Heiligen Geist erfüllt, und sie redeten in fremden Sprachen, denn der Geist hatte ihnen diese Fähigkeit gegeben.
3: Ein kurzer Ausschnitt, komprimierte Fassung von dieser Geschichte von Pfingsten, die wir jetzt gerade gehört haben. Brausen, gewaltiger Sturm, die sind zusammengehockt, es ist irgendwie laut geworden, es hat oben der Heilige Geist ist da, fremde Sprachen, also so ein bisschen eine filmreife Szene. So ganz spontanen Entscheid, wäre er gerne dabei gewesen oder wäre er davon gerannt in dem Moment? So, was ist
6: euch
3: dabei? Voll. Miterleben?
7: Ich nicht, ich bin ein Schisser. Ich wäre da weit weg gewesen. Ich habe einmal einen Sturm erlebt in einem Berghütli im Schweizer Militär. Bei den Lawineneinheit war und dann sind wir auf über 3000 Meter eingeschneit worden für 3 Tage in einem riesig fetten Sturm. Der hat uns fast das Dach abgerissen. Also es hat uns niemand holen können. Wir sind mit 20 Mann nicht oben gewesen, haben nicht mehr runter können. Man hätte noch 2-3 Meter vor die Hütte können und es hat aber querblasen. Also wenn wir draussen brünzelt haben, hat man auch keinen Strahl gesehen. Das ist alles gestorben. Und wir sind am gleichen Ort, hat man auch können Wasser, Schnee schöpfen zum Wasser holen. Ist alles gegangen. Und dort habe ich wirklich also ich habe gelernt beten, sage ich immer. Dort habe ich gelernt beten. Und das war ein Sturm. Und wenn ich da von Sturm höre, sie scheinen mir jetzt auch nicht irgendwie mega panisch zu sein.
3: Ja, ja. Ich habe mich auch so drin nie versetzt und habe so das Gefühl, oder es wird uns auch nicht beschrieben, dass die so einen Fluchtinstinkt gehabt hätten. Aber wenn du, Christine, sagst, du wärst gerne dabei gewesen.
6: Naja, das sage ich in meiner Überheblichkeit hier vom bequemen Stuhl aus. Ne? Weiß nicht, wie mir das da gehen würde.
3: Sturmresistent.
6: Aber es wird ja tatsächlich eben nicht beschrieben, ne, dass die Leute dann irgendwie vor Angst umgefallen sind oder so, ne, sondern das muss, glaube ich, ein Augenöffnen zu einer neuen Realität gewesen sein. Ne? Auch diese Bilder, die da verwendet werden, diese züngelnden Flammen, irgendwie, ne, der Autor versucht ja, irgendwelche Bilder da in der Sprache zu finden, um das halbwegs zu beschreiben. Da die Augen geöffnet zu kriegen für eine andere Realität. Und das ist schon etwas, was ich mir manchmal wünsche, ne? Wenn ich denke, boah, ich nehme wahrscheinlich echt nur einen Bruchteil der Realität um mich herum war.
7: Und das ist mein grosser Moment in der Geburtsstunde eigentlich von der Kirche, sagt man. Ein neues Zeitalter, das anfängt, weil jetzt Heiliger Geist ausgegossen in uns. Früher war es noch ein bisschen Exklusivware. Ja. Irgendeine spezielle Person hat noch mehr Bezug zu Gott gehabt. Und jetzt ist es wirklich so ausgegossen, dass schon ein Holy Moment.
3: Das kannst du so, jetzt so aus dem Rückblickend, oder wir heute können das weh sagen, so den Moment, wo wir eben wissen, was nachher daraus entstanden ist, aber so im Moment innen, ja, also ich wäre wahrscheinlich ähnlich bei dir gewesen, Poppy, und ich wäre wahnsinnig fasziniert gewesen denn von diesen Sprachen. Also das finde ich total. Auch ein Moment, der beschrieben wird. Also die haben plötzlich in anderen Sprachen angefangen zu reden. Man hat verstanden, so die eigene Muttersprache haben andere plötzlich verstanden, dabei könnte das gar nicht. Also schon noch ein schräger Moment, den wir hier erleben in der Bibel.
7: Ja, und bei mir natürlich pure Eifersucht, was auslöst. Also das ist so ein...
3: Ich würde das gerne heute erleben.
7: So elend, wie ich mein Französisch gelernt habe und jetzt alles wieder vergessen habe und dann mühsam mit Englisch und dann gibt es so viele wunderschöne Sprachen und ich habe kein Wort. Und das sind ja unglaubliche Barrieren. Und das ist darum auch so ein schöner Moment. Es gibt die Geschichte darum auch zu Babel in der Bibel, wo all die Menschen verschiedene Sprachen plötzlich reden und wie es auseinandertreibt und da wie der Heilige Geist plötzlich all diese Sprachen redet und du ausgibst und merkst, er redet die eben, Gott redet die. Das ist nicht, da war nie irgendwie eine Barriere zwischen verschiedenen Kulturen und Sprachen und Menschen und Gott verbindet da wieder und das finde ich so etwas Schönes an dieser Persönlichkeit von Gott, wie er über Limitationen, über jede Limitation rausgeht, um uns Menschen näher zu sein, bis eben über auch Sprachgrenzen raus.
6: Und zugleich da diese Dynamik, die da allein in dieser kurzen Szene da drinnen steckt, ne? Diese Kraft, Dynamis, ne? heißt ja Kraft, denke ich auch manchmal, boah, du hast gesagt Geburtsstunde der Kirche, diese Kraft, wie die dann vielleicht doch institutionalisiert und gezähmt und abgemildert wurde, wo man sich auch manchmal fragt, ne? Also ein Teil von dieser Kraft, also vielleicht nicht ganz so stürmisch, ne, dass einem das Dach wegweht, aber so ein bisschen mehr wünscht man sich ja doch manchmal, oder?
3: Also wenn du heute Kirche anschaust, wenn du jetzt von Kirche redest, wenn du jetzt heute die Kirchenlandschaft schaust, würdest du dir mehr wünschen, das? Oder von dieser Kraft?
6: Ja, absolut. Ich glaube auch tatsächlich gerade hier, vielleicht in der deutschsprachigen Theologie, ist der Heilige Geist so die Person der Trinität, die für uns so ein bisschen am wenigsten fassbar ist. Ne? Mhm. Also wir haben eine relativ starke Christologie entwickelt, ne? auch Gotteslehre und so, kann man einiges zu sagen. Aber beim Heiligen Geist, das ist uns doch irgendwie ein bisschen weniger greifbar. Und das finde ich irgendwie schade. Ne? Also das ist ja doch immerhin ein Drittel der ja. Person Gottes.
8: Ja. Also lass uns über das geschwind reden. Wir hören da, der Heilige Geist kommt ab Pfingsten. Wir haben vorhin gesagt, Geburtsstund von Kiel. Also da ist etwas passiert, das hat es vorher noch nie gegeben. Das ist so ein Magic Moment in der Bibel, wo man liest, was ist denn genau? Also wenn du redest von Trinitätslehre, von Gott, von Jesus, Heilige Geist, weißt, können wir das kurz fassen? Was ist der Heilige Geist? Wer ist es? Wie ist es? Ganz kurz, Bobby.
7: Ich finde es, ich will noch kurz ein metaphorisches, ja, das Metaphorische, das mit dem Dach abdecken, aber das erklärt es ein bisschen. Ich bin gerade letzte in Tartu, habe ich Meetings gehabt, bin ich in einer Kirche gestanden, wo seit 500 Jahren dort steht, gebrochen, kaputt und ohne Dach. Und ich habe in den Himmel hochgeschaut, zuerst so ein bisschen wehmütig, da haben die Menschen Gott arbeitet, jetzt ist seit 500 Jahren steht die kaputt da. Mhm. Und dann aber gemerkt, wie schön ist das, dass die kein Dach hat, weil ich habe strahlend blauen Himmel gesehen. Ich bin in der Kirche gestanden, habe strahlend blauen Himmel gesehen und ich wünschte mir, dass das der Heilige Geist, und das tut er eben, in unseren Herzen die Deckel und die Dächer abdeckt, dass wir Gott nicht in die Boxen drücken, dass du das Systemkiel vorhin angesprochen, dass er dort die Dächer abdeckt und dass wir würden Himmel sehen und wieder schnaufen. Und das macht er eben auch aus. Sie haben ja ihre Rahmen gehabt, was sie glaubt haben, wie sie auch frustriert waren nach dem Sterben von Jesus und all das. Und jetzt kommt der Heilige Geist, die Gottkraft in sie inne. Das ist eine neue Dimension. Gott ist sonst nicht innen drin so erfahrbar gewesen, sondern in einer ganz anderen Formen und deckt ihre Glaubensdächer ab und sprengt alles, was sie sich vorstellen können. Und das ist wahrscheinlich so ein bisschen das Wesen von dem Heiligen Geist, den er beschreibt. Er ist dächerabdeckend.
6: Ja, Kirche mit Dachschaden, ne? Das ist vielleicht das, was wir brauchen, ne? Oder da gibt es ja auch diese schöne Story, ne? Wo Freunde ihren Gelähmten da zu Jesus schleppen und merken, Mann, wir kommen nicht rein. Ne? Was machen wir? Rauf aufs Dach, Dach abdecken. So, unmittelbar da der Zugang, ne? Der Blick nach oben, da die unmittelbare Geistesgegenwart dann auch erleben. Mhm. Ja, vielleicht brauchen wir mehr Dachschaden.
7: Mehr Dachschaden.
8: Ja, und also, weißt, liegt's denn an uns, dass wir nicht mehr Dachschäden haben? Liegt's an Gott, dass er das nicht mehr so, die Kraft nicht mehr so freisetzt? Ist es, weißt, was ist es denn? Wir haben jetzt ein paar Mal gesagt, wir wünschten uns irgendwie mehr. Aber was heisst das? Wie funktioniert das?
7: Ja, seinen Teil können wir ja irgendwie nicht beeinflussen. Gott hat durch die Zeiten immer wieder gewirkt, in Wellenbewegungen, das siehst du auch in der Bibel, wie er irgendetwas befreit hat und dann, wenn die Menschen wieder müssen warten auf Gott bis Jahrzehnte gefühlt, bis irgendwie wieder so etwas Kraftvolles auftaucht. Was ich auch beeinflussen kann, ist vor allem mein, also darum, ich bin entspannt, aber was ich kann beeinflussen, ist mein Teil, wo ich sage, ich kann immer wieder aktiv anlassen. Da sehe ich auch Wellenbewegungen in meinem Leben, wo ich manchmal einfach Bobby-träumend durchs Leben gegangen, einfach sehr egozentrisch, so das Gefühl, ich bin das Zentrum von meinem Sonnensystem. Und dann aber auch manchmal wieder, wo ich merke, da bin ich feinfühlig und ich höre auf das feine Säuseln der Stimme Gottes in mir und habe dann auch ab und zu wieder Erlebnis, wo ich merke, die Idee oder der Gedanke ist so gut gewesen oder so, ist etwas so Schönes ist aus dem heraus entwachsen, der kann kaum von mir sein, weil das ist vielleicht irgendwie ja etwas konträr zu dem, was ich denke hätte normalerweise.
8: Also das ist eine feine Stimme, ein feiner Gedanke, wo du das Gefühl hast, der ist jetzt nicht von mir. So, ist ja noch schwierig, das zu unterscheiden, oder?
7: Ja, absolut, erlebe ich schon. Ich habe mal in Ungarn ganz müde in mein Hotel nach einem Meeting und höre das Wort Zettel, wo eine junge Frau, habe ich dann nachher herausgefunden, hat nach der Quittung verlangt, die hat kein Wort Ungarisch geredet. Die ist von Deutschland gekommen, man hat sie dort angeschoben, die Familie hat sie nicht mehr wollen und das ist ihr Zerbruch. Und das Wort Zettel ist bei mir hängen geblieben und ich bin weitergelaufen, aber es hat wie ein Echo nachgehalten. Und das habe ich dann so als die Stimme von Gott identifiziert. Mhm. Ich bin dann zurückgegangen, habe gefragt, hast du Zettel gesagt? Die ist fast in Tränen ausgebrochen, du redest Deutsch. Und wir haben 2 Stunden lang über Gott und die Welt geredet. Und es war ein Moment, wo sie sagt eben, sie hat sich vorgestellt, weil das Leben nicht. Sie war so frustriert, dass sie so weit weg ist. Und dann erlebt sie einen Moment, wo ihr jemand geschickt wird, um über Gott zu reden.
8: Wegen einem Stichwort.
7: Wegen einem Wörtchen, wo ich merke, das ist schon, ich will immer wieder anhören, wo ist Gott in mir drin, etwas im Tun oder Wirken oder um mich herum.
6: Das ist für mich tatsächlich auch so Heiliger Geist, ne? Also Gottes Realität wahrnehmen, eben dieses Augenöffnen, dass man diese Zunge, ne, die von oben herabkommt, dass man die sehen kann. Oder eben die anderen, ja, Beispiele von Gottes Gegenwart in der Welt, sei es der Zettel.
8: Also Pfingsten auch heute in dem Sinn erlebbar. Nicht einfach passiert einmal als historisches Ereignis, das wir in der Bibel lesen können, sondern das gibt's heute, das passiert heute im Alltag. Danke euch vielmals für das Gespräch über Pfingsten oder auch über den Heiligen Geist, was er bewegt im Leben. Und wir hoffen, dass der Podcast, die Folge auch bei dir etwas bewegt, du, wo das hörst, die 11 Minuten dran gewesen bist. Und wenn du das weiterverbreiten willst, darfst du das sehr gerne an deine Freunde, Freundinnen weitergeben. Wenn du aber auch findest, hey, ich möchte etwas zurückgeben, möchte ERF Media unterstützen, der diesen Podcast produziert, dann sagen wir danke vielmals an dieser Stelle. Du findest alle Infos findest du in den Shownotes von dieser Folge. Dort findest du auch weitere Infos zu meinen beiden Gästen, zum Bobby und zu der Christine, wenn du noch etwas über sie lesen willst. Danke vielmals fürs Zuhören und bis zum nächsten Mal.
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8: 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Jetzt haben wir hier auf Live-Channel in dieser Stunde noch mehr Gedanken zu Bibeltext. Nach 11 Minuten Bibel gibt es jetzt noch 2 Minuten Bibel auf die Ohren und auch hier geht es um die Geschichte von Pfingsten. Die Geschichte von dem Ereignis in kleinen Häppchen mit einem Gedanken dazu und dazwischen gibt es Musik. Das Format 2 Minuten Bibel gibt es bei uns auf Live-Channel vom Montag bis Freitag im Morgen- und Abendprogramm oder neu auch als Podcast. 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
1: Ja, die Geschichte von Pfingsten, die kann man in der Bibel nachlesen. Das machen wir in dieser Stunde. Mit 4 Abschnitten aus dieser Geschichte, jeweils mit einem persönlichen Gedanken dazu. Und wir starten gerade mit einem Abschnitt, der erklärt, ja, was da an Pfingsten eigentlich genau passiert ist, wie das alles angefangen hat. Und der Text dazu, der steht in der Apostelgeschichte, Kapitel 2, Verse 1 bis 3. Und einen kurzen Gedanken zu diesen Zielen gibt es von Christine Schliesser und dem Andreas Poppy Poppart.
2: Zum Beginn des jüdischen Pfingstfestes waren alle Jünger wieder beieinander. Plötzlich kam vom Himmel her ein Brausen wie von einem gewaltigen Sturm und erfüllte das ganze Haus, in dem sie versammelt waren. Zugleich sahen sie etwas wie züngelndes Feuer, das sich auf jedem einzelnen von ihnen niederließ.
3: Oh, ich finde das einen echt krassen Text, ne? Wenn man den sich so mal so anhört. Und besonders eindrücklich finde ich, wie da plötzlich die Augen geöffnet werden für eine ganz andere Realität. Ne? Also man merkt ja, wie der Text versucht, das zu beschreiben, was ja eigentlich unbeschreiblich ist. Ne? Sie sahen etwas wie züngelndes Feuer, das sich da auf jedem Einzelnen da niederließ. Also du nimmst plötzlich eine ganz andere Realität wahr. Eine Realität, die ja schon immer uns umgibt und da ist. Und da werden die Augen geöffnet. Ne? Da sieht man das. Und das finde ich irgendwie total krass. Und ich frage mich, ne, oh, welchen Bruchteil der Realität sehe ich eigentlich nur?
4: Ja, das ist ein guter Punkt. Ich glaube, ich bin noch einen Schritt weiter vorne hängen geblieben. Ich hätte, glaube ich, Panik gehabt. Also ich habe einmal einen Sturm erlebt in der Schweiz. Ich bin in der Schweizer Armee in der Lawineneinheit gewesen. Und dann sind wir auf über 3000 Meter sind wir einmal festgesessen wegen einem Schneesturm. Sind wir wirklich 3 Tage nicht mehr runter. Wir konnten nie mehr mit 20 Männern in einem Mini-Häuschen. Und ich habe direkt unter dem Dach geschlafen, einen Meter unter dem Dach. Und ich habe dort beten gelernt. Weil der Sturm hat einfach 2 Tage lang oben, also 2 Nächte lang oben durch, also wir haben fast nicht geschlafen, oben durchgeblasen. Und ich habe gedacht, das Dach ist weg. Und wenn ich das, mir das höre, wie sie das erleben, denke ich, wow, da ist doch eine Panik in dem Haus. Aber eben, es ist Gottes Gegenwart irgendwie, wo so viel losgetreten hat.
3: Ja, verrückt. Na, dieser gewaltige Sturm, dieses Brausen. Ich muss dabei auch an diese andere Geschichte denken, ne, aus dem Alten Testament, wo Gottes Gegenwart eben nicht im Brausen ist.
4: Ist mir
3: ne?
4: genau ein Sieger.
3: Ehrlich?
4: Ja,
3: wo nicht zuerst kommt das Erdbeben.
4: Ja, und dort ist er dann eben nicht.
3: Genau. So,
4: ja.
3: Und da ist es dieses feine Säuseln, ne? so ein sanfter Windzug, wo ich auch denke, ja, also immer der Versuch, irgendwie Gott festzunageln, ne? Und zu sagen,
4: nicht.
3: So im Sturm, so, ja. Da ist er jetzt. Und Gott entzieht sich dem.
4: Zum Glück.

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1: Pfingsten, der Moment, wo es laut geworden ist, wo es gewindet hat und wo der sogenannte Heilige Geist auf die Menschen herabgekommen ist. Von dem haben wir in dieser Stunde. In kleinen Häppchen gibt es die Geschichte aus der Bibel hier bei uns. Und wir sind schon mit drin in dieser Geschichte von Pfingsten. Der Moment, der steht in der Bibel, in der Apostelgeschichte, Kapitel 2, Verse 4 bis 6. Und den Gedanken dazu gibt es von der Christine Schliesser und dem Andreas Poppi Poppart.
2: So wurden sie alle mit dem Heiligen Geist erfüllt. Und sie redeten in fremden Sprachen. Denn der Geist hatte ihnen diese Fähigkeit gegeben. Zum Fest waren viele gottesfürchtige Juden aus aller Welt nach Jerusalem gekommen. Sie liefen von allen Seiten herbei, als das geschah. Fassungslos hörte jeder die Apostel in seiner eigenen Sprache reden.
3: Das ist so die Bibelstelle, die, glaube ich, bei mir einmal primär Eifersucht weckt, weil ich habe so eine totale Fremdsprachenunbegabung. Also ich habe mit Mühe und Not habe ich Englisch gelernt, Französisch habe ich jahrelang gehabt und kann nicht mal mehr eine Schokomilch bestellen. Also und da kommen jetzt einfach, ich wünschte mir, da kommen die Sprachen einfach zack, ich wünschte mir, das würde heute mir auch mal wieder so passieren.
4: Ja, aber nicht, dass du die falsche Sprache kriegst.
3: Ja, ich würde jede nehmen.
4: Wie im Mongolisch
3: oder so. Ja, würde ich auch nehmen. Ich würde alles nehmen. Ich würde alles reden. Auch Fürstentum Liechtensteinisch. Ich würde... Ich würde alles nehmen, was mir daher gibt.
4: Ja, das wäre schon praktisch. Ja, ja, ja. Ich bin da auch noch bei einer anderen Sache hängen geblieben. Ne? Da heißt es ja, diese vielen gottesfürchtigen Juden, die da zusammen waren. Das heißt, du hast quasi da einen ganzen Pool, ganzen Auflauf von frommen Menschen. Das sind gläubige Menschen und die wissen eigentlich ziemlich genau, wie ihr Glaube funktioniert, wie Gott funktioniert. So, und dann passiert das, ne? Und da heißt das so schön, fassungslos hörten die zu. Na, also, für mich zeigt sich da auch, wie Gott quasi sämtliche Gottesvorstellungen da geschwind und ne, auf eine sehr humorvolle Art da durcheinander wirft. Mhm. Und ich frage mich auch, ne, wo bin ich vielleicht manchmal ein bisschen fassungslos, wenn Gott so ganz anders ist, als ich mir vorstelle. Ne?
3: Good point. Und es ist so etwas Verbindendes, Versöhnendes. In der Bibel gibt es die Geschichte im Alten Testament, wo die Sprachen gestartet worden sind und sich die Leute nicht mehr verstanden haben. Und doch ins Gegenteil rein, mit dieser Gotteskraft, mit dieser Geistkraft von Gott, wo es wieder verbindet, wo man sich plötzlich wieder versteht in verschiedenen Sprachen. Auch mega ermutigend, dass Gott die verschiedenen Sprachen und Kulturen einfach kann reden und versteht. Ich glaube, sehr hoffnungsvoll für alle Marginalisierten und Unterdrückten und für all die verschiedenen Kontexte, wo wir drin stehen und leben.

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1: In dieser Stunde gibt es die Geschichte rund um Pfingsten in vier Teile. Teil 1 und Teil 2 haben wir schon durch. Und jetzt im dritten Teil, da geht es um die Reaktion der Leute, die den Pfingstmoment, das Ereignis, erlebt haben, die also hautnah dabei waren. Und wir lesen davon in der Bibel. Der Textabschnitt steht in der Apostelgeschichte, Kapitel 2, Verse 7 bis 11. Und einen Gedanken dazu gibt es vom Andreas Bobby Boppart und der Christine Schliesser.
2: «Wie ist das möglich?» riefen sie außer sich. «Alle diese Leute sind doch aus Galiläa. Und dennoch reden sie in unserer Muttersprache, ganz gleich, ob wir Parther, Meder oder Elamiter sind. Andere von uns kommen aus Mesopotamien, Judäa, Kappadokien, Pontus und der Provinz Asien, aus Phrygien, Pamphylien und aus Ägypten, aus der Gegend von Kyrene und Libyen und selbst aus Rom. Wir sind Juden oder Anhänger des jüdischen Glaubens, Kreter und Araber. Doch jeder von uns hört diese Männer in seiner eigenen Sprache von Gottes großen Taten reden.»
3: Das ist für mich tatsächlich so ein «Wie ist das möglich?» wert. Ich habe so ein geheimes Hobby. Ich mache Zaubertricks, also so halbgute, aber gleich noch so, dass die Leute einmal sagen «Oha!» und «Wie ist das möglich?» cool. Meine Kinder sagen «Wie ist das möglich?» Und ich finde es lässig, wie die Leute staunen. Und da staune ich auch, wie da der Heilige Geist zaubert und das etwas so Verbindendes hat, weil das sind Leute, das ist auch heute wieder aktuell, die sind aus dem Iran, aus dem Irak, aus der heutigen Türkei, aus Libyen, Ägypten und alle verstehen es und das sage ich, oha, also wie ist das möglich? Das ist genau auch mein Gefühl so.
4: Ja, ich liebe auch den feinen Humor, der da hier durchkommt, ne?
3: Wo Humor genau ist immer beschrieben gut. Wird, ne?
4: Wie ist das möglich? Ne? Das kann doch nicht sein. Und sich da von Gott überraschen zu lassen, das finde ich großartig.
3: Das sind auch für mich, was sie hören, sind die grossen Taten Gottes. Und ich wünsche mir auch, dass sich das heute genau in diesen Regionen, aber auch in unseren Regionen, Weltregionen, wieder ein bisschen mehr erzählt wird werden. Also die grossen Taten Gottes sollten wir vielleicht mehr erzählen, wie da mit wenigen Gottesfahnen irgendwo.

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1: Wir kommen schon zum vierten und letzten Teil dieser Geschichte bei uns. In der ganzen Stunde hat es immer wieder einen Abschnitt daraus gegeben, aus dieser Pfingstgeschichte. Und jetzt kommt in dieser Geschichte eine Frage auf, wo ich finde, die drängt sich wirklich auf. Nach all dem, was hier passiert ist, an diesem Ereignis. Und von dieser Frage oder von diesem Moment lesen wir in der Bibel, in der Apostelgeschichte, Kapitel 2, Verse 12 bis 13. Und einen kurzen Gedanken dazu gibt es von der Christine Schliesser und dem Andreas Poppi Poppart.
2: Bestürzt und ratlos fragte einer den anderen, was soll das bedeuten? Einige aber spotteten, die haben doch nur zu viel getrunken.
3: Ich liebe diese Verse. Ich finde die großartig. Ich fange mal mit dem ersten Teil an. Ne? Was soll das bedeuten? Ne? Also ich würde sagen, das ist doch eigentlich die Kernfrage unserer Existenz, oder?

0: was soll das bedeuten? Die Frage unseres Lebens. Ne, wenn uns Sachen begegnen, wenn wir verschiedene Dinge im Alltag oder auch in den Nachrichten oder so hören, ne, was soll das bedeuten? Ne? Und wie kann ich darin Gott erkennen? Also ne, hier geht's ja so weit, aber wir haben doch nur zu viel gesoffen. Ne? Da suchst du ja alles, aber nicht Gott.
1: Das ist eine gute Frage. Was soll das bedeuten? Ist schon mal die bessere Frage als warum. Ich glaube, die naheliegendste Frage, die wir im Leben haben, ist schon ganz oft warum. Warum das? Warum ist das passiert? Warum ist... Und ich finde, was soll das bedeuten? Ist ja eine Frage nach einem Sinn, wo noch ein bisschen tiefer geht. Gefällt mir noch mehr. Und manchmal sind das gleich auch Fragen, die ja nicht immer beantwortbar sind. Darum, ich habe mir im Leben angewöhnt, um oft Fragen zu stellen, wo ist Gott in dem drin? Noch nicht mal zu der Bedeutung an, sondern nur schon, wo bist du in dem drin, in Sachen, die ich nicht verstand. Das hilft mir dann manchmal auch einfach nur, nach Gott zu suchen in all dem.
0: Mhm, voll. Karl Barth, der große Schweizer Theologe, der sagte mal, ne, Gott kann, ich glaube, er sagte, durch den russischen Kommunismus, durch einen blühenden Strauch oder auch durch einen toten Hund zu uns reden. Und das sind ja alles, ne, so Phänomene, egal ob du da eine betrunkene Menschenmenge hast, die du nicht verstehst, ne, oder eben der blühende Strauch, der tote Hund, da Gottes Rede, Gottes Anrede auch zu hören. Was soll das bedeuten? Ich finde das großartig.
1: Mega schön, ja.
2: Wir sind am Schluss von dieser Spezialstunde rund um Pfingsten. Alle Inhalte, die du gehört hast, gibt es im Podcast 11 Minuten Bibel oder auch in unserem Format 2 Minuten Bibel zum Nachhören. 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Und ebenfalls auf erfmedien.ch gibt es ein ganzes Dossier rund um Pfingsten, mit Hintergründen, mit Geschichten, mit Erklärungen. Also darfst du auch hier gerne drin lesen. Ich bin Joni Merz und wünsche weiterhin einen guten Rest. Mhm.

0: Es ist 9 Uhr.
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2: Die Nachrichten von SRF um 21 Uhr mit Patrick Seiler. Der FC St. Gallen hat den Cup-Final gewonnen, zum erst zweiten Mal nach 1969 mit 3:0 gegen Lausanne Uschi. In der St. Galler Innenstadt sind rund 20.000 Menschen anwesend. Vom St. Galler Marktplatz hat Reto Hannemann in der SRF-Tagesschau berichtet.
3: Es ist Ausnahmezustand hier am St. Galler Marktplatz. Es wird gefeiert, geschrien, gesungen, angestoßen. Die leidvolle Cup-Geschichte der Vergangenheit, die verpassten Titel 2021, 2022. Diese Party hier in der Innenstadt wird nicht so schnell enden. Da der FC St. Gallen bisher ja nicht regelmäßig zu Titeln kam, wird die Feier heute umso mehr ausgekostet. Um circa 9:30 wird die Mannschaft empfangen und gefeiert. In St. Gallen ist eine Freinacht bewilligt. Hier werden wohl noch einige Emotionen entladen.
2: Aus St. Gallen, Ostschweiz-Korrespondent Reto Hannemann war das. Die St. Galler Stadtpolizei rechnet, dass sich mit dem Eintreffen der Mannschaft bis zu 60.000 Menschen versammeln werden. Bei den heftigen Luftangriffen auf die ukrainische Hauptstadt Kiew sind vergangene Nacht auch die Büros der deutschen ARD und der Weltgesundheitsorganisation getroffen worden. WHO-Chef Tedros Adhanom Ghebreyesus veröffentlichte Bilder vom ukrainischen WHO-Büro, auf denen Schäden am Gebäude zu sehen sind. Verletzte habe es keine gegeben. Weiter traf es die ukrainischen Radio- und Fernsehstudios der ARD. In einer Mitteilung ist von starker Verwüstung die Rede, Wände seien eingestürzt und Fenster zersplittert. Verletzt wurde auch da niemand. Russland hatte Kiew in der Nacht mit rund 90 Raketen und 600 Drohnen angegriffen. Dabei wurden mindestens 4 Menschen getötet und 100 verletzt. Die ukrainische Regierung beantragte als Reaktion eine Sondersitzung im UNO-Sicherheitsrat. Die griechischsprachige Hälfte der Mittelmeerinsel Zypern hat gewählt. Es ging um ein neues Parlament. Gewonnen haben die Konservativen. Nach Auszählung fast aller Stimmen kommt die demokratische Gesamtbewegung auf rund 27% der Stimmen. Zweitstärkste Kraft wird die linke AKEL-Partei mit knapp 24%. Auf dem dritten Platz folgt eine Rechtsaußenpartei, die Nationale Volksfront, mit etwa 11%. Die Rechtsnationalen haben am meisten Wähleranteil dazu gewonnen. In Zypern liegt viel Macht beim Präsidenten. Die Regierung geht nicht aus der Parlamentswahl hervor. Die nächste Präsidentschaftswahl ist in 2 Jahren. Und zum Schluss noch einmal zum Sport. An der Eishockey-Weltmeisterschaft sind 2 der 4 heutigen Spiele beendet. In der Schweizer Gruppe A hat Lettland gegen Großbritannien gewonnen mit 6:0. Und in der Gruppe B schlägt Dänemark Italien 3:2 nach Penaltyschießen. Momentan auf dem Eis sind Finnland und Österreich sowie die Slowakei und Kanada. Das Wetter, es wird auch morgen sonnig mit ein paar Quellwolken über den Bergen. Dazu erreicht die Temperatur erneut 29 bis lokal 32 Grad. Das waren Nachrichten von Radio SRF, verantwortlich Roger Brändlin.
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4: 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In der Bibel steht, dass Gott in uns Menschen gute Früchte wachsen lässt. Der Apostel Paulus zählt insgesamt 9 so Früchte auf. Liebe, Freude, Friede, Geduld, Güte, Rechtschaffenheit, Treue, Sanftmut und Selbstbeherrschung. In der Mystik ist eine Persönlichkeitstypologie verbreitet mit dem Namen Enneagramm. Übersetzt bedeutet das 9 Zeichen. Wie jedes System, wo Menschen in verschiedene Typen einteilt, bildet auch das Enneagramm nie die ganze Wirklichkeit ab. Gott hat uns Menschen als Original geschaffen. Und die Schöpfung von Gott lässt sich mit der Charaktertypologie nur ein Stück weit erfassen. Trotzdem kann das Enneagramm eine Art Landkarte sein, die beim Orientieren hilft. Das Enneagramm wird darum auch in der Psychologie gebraucht und hilft Menschen, dass sie sich selber und andere besser verstehen können. Aber eine Landkarte ersetzt natürlich nie die Erfahrung in der Landschaft selber, in der Wirklichkeit. In unserer Stilllebenserie zum Enneagramm widmet sich jede Folge einer von diesen hilfreichen Früchten, die Gott in uns wachsen lässt. Heute widmen wir uns in der geführten Meditation der Rechtschaffenheit. Das Wort Rechtschaffenheit tönt in unseren heutigen Ohren eher etwas veraltet. Man kann Rechtschaffenheit umschreiben mit Aufrichtigkeit, Gradlinigkeit und Integrität. Ich lade dich dazu ein, dass du zur Ruhe kommst und still wirst. Komm für das zuerst bei dir selber an. An dem Platz, wo du jetzt gerade bist. Mach es dir, wenn möglich, in einer Haltung bequem, wo du ein paar Minuten magst, entspannt und aufrecht sitzen. Wenn du magst, kannst du deine Augen für einen Moment zutun. Entspann dazu deine Schultern, dein Gesicht, lass deinen Kiefer los und leg die Zunge sanft an den Gaumen. Nimm wahr, wie der Schnauf ein- und wieder ausströmt. Beeinflusse den Schnauf nicht, sondern beobachte, wie sie dir schnauft. Ihr werdet still. Der Schnauf ist ehrlich. Er ist, wie er ist, ganz ohne Täuschung. Schnauf ein und schnauf aus. Und lass dich ein paar Momente tragen. Ganz schlicht.

Lenk jetzt deine Wahrnehmung zu der Wirbelsäule. Lass dich mit jedem Einschnaufen ein bisschen mehr aufrichten. Gegen den Himmel.

Nimm wahr, wie sich das anfühlt, dass du innerlich so aufrecht bist. Nicht angespannt. Nicht hart. Einfach, klar und präsent.

Vielleicht machst du dir manchmal Gedanken darüber, wie du sein solltest. Oder wie andere dich sehen. Nimm die Gedanken wahr und lass sie vorbeiziehen.

spürst in deinem Körper vielleicht Stellen, wo du dich verbeugst? Aus Angst? Aus Anpassung? Aus Gewohnheit? Du musst nichts verändern. Nimm es einfach wahr.

Dann spür deinen Rücken. Deine Wirbelsäule. Wird aufrecht.

Die Frucht des Geistes ist Liebe, Freude, Frieden, Geduld, Güte, Rechtschaffenheit, Treue, Sanftmut, Selbstbeherrschung.

0: Nimm aus dieser zentrierten Ruhe Kraft mit für das, was kommt. So wünschen wir dir eine gesegnete Zeit. Gang hin im Frieden von Gott. Gott, bitte segne uns mit Ruhe, dass wir lernen, wie wir präsent sein können. Segne uns mit Schweigen, dass wir lernen, wie wir zuhören können. Segne uns mit Stille, dass wir uns immer mehr zurückhalten können. Im Namen von Gott, Jesus Christus und dem Heiligen Geist. Amen.
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1: Die Nachrichten von SRF um 22 Uhr mit Patrick Seiler. In dieser Sendung geht es gleich um die Freude der Fans des FC St. Gallen. Wie feiern sie den Cup-Finalsieg ihres Fußballclubs in St. Gallen? Die Verhandlungen zwischen dem Iran und den USA. Wie ist der aktuelle Stand angesichts der zahlreichen Wortmeldungen in den letzten 24 Stunden? Und es geht um das Wetter. Morgen sonnig, am Nachmittag über den Bergen ein paar Quellwolken. 29 bis 32 Grad. Der FC St. Gallen hat den Cupfinal gewonnen, zum erst zweiten Mal nach 1969 mit 3:0 gegen Lausanne Uschi. In der St. Galler Innenstadt sind rund 10.000 Menschen anwesend. Vom St. Galler Marktplatz hat Reto Hannemann in der SRF Tagesschau berichtet.
2: Es wird gefeiert, geschrien, gesungen, angestoßen. Die leidvolle Cup-Geschichte der Vergangenheit, die verpassten Titel 2021, 2022 ließen die Emotionen hier heute besonders hochkochen. Der FC St. Gallen als Club hat sich entwickelt. Unter dem Präsidenten Matthias Hüppi entfachte sich eine viel größere Fangemeinschaft, welche die ganze Region umfasst, bis ins Thurgau, ins Rheintal oder nach Appenzell. Der Club gilt als Leuchtturm der Ostschweiz, was sich auch in den Zahlen niederschlug. Der Umsatz des Vereins verdoppelte sich fast in den letzten Jahren. In St. Gallen ist eine Freinacht bewilligt. Hier werden wohl noch einige Emotionen entladen.
1: Aus St. Gallen, Ostschweiz-Korrespondent Reto Hannemann. Die Mannschaft des FC St. Gallen wird in diesen Minuten aus Bern zurück in St. Gallen erwartet. Die St. Galler Stadtpolizei spricht nun von 60.000 versammelten Fans. Ins Ausland. In den Verhandlungen um ein Ende des Irankriegs gibt es seit gestern Meldungen über eine baldige Einigung zwischen den USA und dem Iran. Konkrete Ergebnisse liegen noch keine vor, aber es mehren sich die Anzeichen, dass US-Präsident Donald Trump einen Kurswechsel ins Auge fassen könnte. Trump wolle nun vor allem erreichen, dass die blockierte Straße von Hormuz für die internationalen Handelsschiffe wieder passierbar wird. Analysiert SRF-Korrespondent Pascal Weber in Washington.
3: Donald Trump scheint nun die Öffnung der Straße von Hormuz tatsächlich zu priorisieren gegenüber seinem eigentlich obersten Kriegsziel, nämlich der Zerstörung des iranischen Atomprogramms. Nun, das Problem von Donald Trump ist, dass er diese Straße von Hormuz nur dann geöffnet kriegt, wenn er diesen Krieg beenden kann. Diesen Krieg beenden lassen ihn aber die Iraner wiederum nur, wenn die Amerikaner weitgehend auf iranische Forderungen eingehen, namentlich US-Sicherheitsgarantien oder auch wirtschaftliche Verbesserungen für den Iran.
1: Gegenwind kommt von Israels Premier Benjamin Netanyahu. Er forderte nach einem Telefonat mit Trump erneut die komplette Zerschlagung des iranischen Atomprogramms. Trump soll ihm in diesem Gespräch Zugeständnisse gemacht haben, heißt es in Berichten von Nachrichtenagenturen. Bei den heftigen Luftangriffen auf die ukrainische Hauptstadt Kiew sind vergangene Nacht auch die Büros der deutschen ARD und der Weltgesundheitsorganisation WHO getroffen worden. WHO-Chef Tedros Adhanom Ghebreyesus veröffentlichte Bilder, auf denen Schäden am WHO-Gebäude zu sehen sind. Verletzte habe es keine gegeben. Weiter traf es die ukrainischen Radio- und Fernsehstudios der ARD. In einer Mitteilung ist von starker Verwüstung die Rede. Wände seien eingestürzt und Fenster zersplittert. Verletzt wurde auch da niemand. Russland hatte Kiew in der Nacht mit rund 90 Raketen und 600 Drohnen angegriffen. Dabei wurden mindestens 4 Menschen getötet und rund 100 verletzt. Die ukrainische Regierung hat als Reaktion eine Sondersitzung im UNO-Sicherheitsrat beantragt. Und zum Schluss noch einmal zum Sport. An der Eishockey-Weltmeisterschaft sind 2 der 4 heutigen Spiele beendet. In der Schweizer Gruppe A hat Lettland gegen Großbritannien gewonnen mit 6:0. Und in der Gruppe B schlägt Dänemark Italien 3:2 nach Penaltyschießen. Momentan auf dem Eis sind Finnland und Österreich sowie die Slowakei und Kanada. Und jetzt noch zu weiteren Meldungen des Tages in der Übersicht. In der türkischen Hauptstadt Ankara hat die Polizei die Zentrale der größten Oppositionspartei CHP gestürmt. Die Einsatzkräfte setzten Tränengas und Gummischrot ein, um das Gebäude zu räumen. Hintergrund ist ein Gerichtsurteil, das den Parteichef Özgür Özel abgesetzt hatte. Die Opposition spricht von einem politisch motivierten Justizputsch und leistet Widerstand. Sportler aus Russland und Belarus dürfen ab sofort wieder unter eigener Flagge an europäischen Turnwettbewerben teilnehmen. Das hat der Europäische Turnverband entschieden. Wegen des Ukraine-Kriegs waren die Athletinnen und Athleten seit 2022 von den Wettbewerben ausgeschlossen. Europa folgt damit dem Weltverband, der diese Einschränkungen Anfang Woche aufgehoben hatte. Indien wird derzeit von einer heftigen Hitzewelle überrollt. In mehreren Städten stiegen die Temperaturen auf über 45 Grad. Im Süden des Landes starben bereits mindestens 16 Menschen an den Folgen der Hitze. Der verbreitete Einsatz von Klimaanlagen führte derweil zu einem neuen Rekord beim Stromverbrauch im Land. Es bleibt die Wetterprognose. Auch morgen scheint in der ganzen Schweiz die Sonne. Am Nachmittag bilden sich über den Bergen ein paar Quellwolken. Die Temperatur beträgt erneut 29 bis lokal 32 Grad. Und das waren die Nachrichten von Radio SRF. Verantwortlich ist heute Abend Roger Brändlin.
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1: Die Nachrichten von SRF um 23 Uhr mit Olivia Limacher. Der FC St. Gallen hat den Cup-Final gewonnen, zum erst zweiten Mal nach 1969 mit 3:0 gegen Lausanne Uschi. In der St. Galler Innenstadt sind rund 10'000 Menschen anwesend. Vom St. Galler Marktplatz hat Reto Hannemann in der SRF-Tagesschau berichtet.
2: Es wird gefeiert, geschrien, gesungen, angestoßen. Die leidvolle Cup-Geschichte der Vergangenheit, die verpassten Titel 2021, 2022 ließen die Emotionen hier heute besonders hochkochen. Der FC St. Gallen als Club hat sich entwickelt. Unter dem Präsidenten Matthias Hüppi entfachte sich eine viel größere Fangemeinschaft, welche die ganze Region umfasst, bis ins Thurgau, ins Rheintal oder nach Appenzell. Der Club gilt als Leuchtturm der Ostschweiz, was sich auch in den Zahlen niederschlug. Der Umsatz des Vereins verdoppelte sich fast in den letzten Jahren. In St. Gallen ist eine Freinacht bewilligt. Hier werden wohl noch einige Emotionen entladen.
1: Aus St. Gallen, Ostschweiz-Korrespondent Reto Hannemann. Die St. Galler Stadtpolizei spricht von 60'000 versammelten Fans. Ins Ausland. Seit über drei Wochen protestieren in Bolivien Anhängerinnen und Anhänger des ehemaligen Staatschefs Evo Morales. Dabei blockieren diese auch die Zufahrtsstraßen zur Metropole La Paz, in der sich der Regierungssitz befindet. Bei der Räumung dieser Straßensperren durch die Polizei und das Militär ist es zu schweren Ausschreitungen gekommen. Die Einsatzkräfte setzten Tränengas ein, während Demonstrierende Steine und Feuerwerkskörper schleuderten. Die Proteste richten sich gegen die Wirtschaftspolitik des konservativen Präsidenten Rodrigo Paz. Die Blockaden führen in La Paz seit Wochen zu Engpässen bei Lebensmitteln und Treibstoff. Angesichts der Unruhen forderte der linke Ex-Präsident Morales nun Neuwahlen innerhalb von 90 Tagen. Morales selbst wird von der Justiz wegen Menschenhandels gesucht und gilt als flüchtig. Und nun noch einmal zum Sport. An der Eishockey-Weltmeisterschaft sind alle der vier heutigen Spiele beendet. In der Schweizer Gruppe A hat Lettland gegen Großbritannien gewonnen mit 6:0. Finnland hat Österreich mit 5:2 geschlagen. Und in der Gruppe B schlägt Dänemark Italien 3:2 nach Penaltyschießen und Kanada gewinnt gegen die Slowakei mit 5:1. Das Wetter. Es wird auch morgen sonnig mit ein paar Quellwolken über den Bergen. Dazu erreicht die Temperatur erneut 29 bis lokal 32 Grad. Das waren Nachrichten von Radio SRF. Verantwortlich Olivia Limacher.
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1: Die Nachrichten von SRF um Mitternacht mit Olivia Limacher mit diesen Themen. St. Gallen feiert den zweiten Cupsieg der Vereinsgeschichte. Zehntausende Fans strömen in die Stadt St. Gallen. Wie nah ist eine Einigung der USA mit dem Iran? US-Präsident Trump mahnt zu Geduld, man wolle nichts überstürzen. Das Wetter heute wird es sonnig. Am Nachmittag gibt es über den Bergen ein paar Quellwolken bei 29 bis 32 Grad. Der FC St. Gallen hat den Cupfinal gewonnen, zum zweiten Mal nach 1969 mit 3:0 gegen Lausanne Uschi. In der St. Galler Innenstadt sind zehntausende Menschen anwesend. Vom St. Galler Marktplatz hat Reto Hannemann in der SRF-Tagesschau berichtet.
2: Es wird gefeiert, geschrien, gesungen, angestoßen. Die leidvolle Cup-Geschichte der Vergangenheit, die verpassten Titel 2021, 2022 ließen die Emotionen hier heute besonders hochkochen. Der FC St. Gallen als Club hat sich entwickelt. Unter dem Präsidenten Matthias Hüppi entfachte sich eine viel größere Fangemeinschaft, welche die ganze Region umfasst, bis ins Thurgau, ins Rheintal oder nach Appenzell. Der Club gilt als Leuchtturm der Ostschweiz, was sich auch in den Zahlen niederschlug. Der Umsatz des Vereins verdoppelte sich fast in den letzten Jahren. In St. Gallen ist eine Freinacht bewilligt. Hier werden wohl noch einige Emotionen entladen.
1: Aus St. Gallen, Ostschweiz-Korrespondent Reto Hannemann. Die St. Galler Stadtpolizei spricht von 60'000 versammelten Fans. Ins Ausland. In den Verhandlungen um ein Ende des Irankrieges gibt es seit Samstag Meldungen über eine baldige Einigung zwischen den USA und dem Iran. Konkrete Ergebnisse liegen noch keine vor, aber es mehren sich die Anzeichen, dass US-Präsident Donald Trump einen Kurswechsel ins Auge fassen könnte. Trump wolle nun vor allem erreichen, dass die blockierte Straße von Hormuz für die internationalen Handelsschiffe wieder passierbar wird, analysiert SRF-Korrespondent Pascal Weber in Washington.
3: Donald Trump scheint nun die Öffnung der Straße von Hormuz tatsächlich zu priorisieren gegenüber seinem eigentlich obersten Kriegsziel, nämlich der Zerstörung des iranischen Atomprogramms. Nun, das Problem von Donald Trump ist, dass er diese Straße von Hormuz nur dann geöffnet kriegt, wenn er diesen Krieg beenden kann. Diesen Krieg beenden lassen ihn aber die Iraner wiederum nur, wenn die Amerikaner weitgehend auf iranische Forderungen eingehen, namentlich US-Sicherheitsgarantien oder auch wirtschaftliche Verbesserungen für den Iran.
1: Gegenwind kommt von Israels Premier Benjamin Netanyahu. Er forderte nach einem Telefonat mit Trump erneut die komplette Zerschlagung des iranischen Atomprogramms. Trump soll ihm in diesem Gespräch Zugeständnisse gemacht haben, heißt es in Berichten von Nachrichtenagenturen. Bei den Luftangriffen auf die ukrainische Hauptstadt Kiew sind in der Nacht auf gestern auch die Büros der deutschen ARD und der Weltgesundheitsorganisation WHO getroffen worden. WHO-Chef Tedros Adhanom Ghebreyesus veröffentlichte Bilder, auf denen Schäden am WHO-Gebäude zu sehen sind. Verletzte habe es keine gegeben. Weiter traf es die ukrainischen Radio- und Fernsehstudios der ARD. In einer Mitteilung ist von starker Verwüstung die Rede. Wände seien eingestürzt und Fenster zersplittert. Verletzt wurde auch da niemand. Russland hatte Kiew in der Nacht auf gestern mit rund 90 Raketen und 600 Drohnen angegriffen. Dabei wurden mindestens 4 Menschen getötet und rund 100 verletzt. Die ukrainische Regierung hat als Reaktion eine Sondersitzung im UNO-Sicherheitsrat beantragt. Hohe Mietpreise sind auch in Spanien ein Thema. In Madrid sind zehntausende Menschen auf die Straße gegangen, um gegen die explodierenden Wohnkosten in der spanischen Hauptstadt und in anderen großen Städten des Landes zu demonstrieren. Die Kundgebung wurde von Mieterinnen und Mieterorganisationen sowie von Gewerkschaften organisiert. Laut diesen nahmen über 100'000 Menschen teil, die Behörden sprechen jedoch von rund 23'000 Teilnehmenden. Spanische Medien haben die geforderten Mieten auf Immobilienportalen ausgewertet und kamen zum Schluss, dass sich die Mieten im Land innerhalb eines Jahrzehnts verdoppelt hätten. Die Löhne hielten mit dieser Entwicklung nicht Schritt. Als Hauptgründe für die Wohnkostenkrise gelten die Zunahme des Tourismus sowie der Mangel an sozialem Wohnraum. Um der Krise entgegenzuwirken, hat die Regierung ein Milliardenpaket angekündigt, um neue Wohnungen bauen zu lassen. Kommen wir noch einmal zum Sport. An der Eishockey-Weltmeisterschaft hat in der Schweizer Gruppe A Lettland gegen Großbritannien gewonnen mit 6:0. Finnland hat Österreich besiegt mit 5:2. Und in der Gruppe B hat Dänemark Italien geschlagen mit 3:2 nach Penaltyschießen. Und Kanada hat gegen die Slowakei mit 5:1 gewonnen. Formel 1. WM-Leader Kimi Antonelli Mercedes gewinnt den GP von Montreal vor Lewis Hamilton im Ferrari und Max Verstappen im Red Bull. In der WM-Wertung baut Antonelli seinen Vorsprung auf Teamkollege George Russell um 25 auf 43 Punkte aus. Und noch eine Meldung vom Tennis. Belinda Bencic steht am French Open in der zweiten Runde. Die Ostschweizerin hat ihr Erstrundenspiel am Grand Slam-Turnier gegen die Österreicherin Sinja Kraus in 2 Sätzen gewonnen. Es bleibt der Blick aufs Wetter. Heute scheint die Sonne. Am Nachmittag bilden sich über den Bergen ein paar Quellwolken. Es wird 29 bis lokal 32 Grad warm. Das waren Nachrichten von Radio SRF. Verantwortlich Olivia Limacher.
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4: Ein Meinungsaustausch verpackt in 11 Minuten Redezeit. Ich bin Joni Merz. Schön, bist du mit dabei in dieser Folge. Letzte Woche haben wir an dieser Stelle über die Geschichte von Ufert geredet. Und heute geht es eigentlich gerade nahtlos weiter mit dem nächsten Viertag, den wir in der Agenda haben. Einen, wo wir eine ganze Netflix-Serie könnte darüber rausgeben. Es ist laut, es ist chaotisch, es ist dramatisch. Also so könnte man sich die Pfingsten auch mal vorlesen, wenn man den Text aus der Bibel nimmt. Aber was steckt eigentlich hinter dem Viertag? Und was hat das alles mit einem Dachschaden zu tun? Gibt es bei uns in den nächsten 11 Minuten hier auf die Ohren. Und bei mir zu Gast sind Andreas Poppi Poppart und Christine Schliesser. Und der Text, den wir darüber reden, der steht in dieser Geschichte rund um Pfingsten. Apostelgeschichte 2, Verse 2 bis 4.
6: Plötzlich kam vom Himmel her ein Brausen wie von einem gewaltigen Sturm und erfüllte das ganze Haus, in dem sie versammelt waren. Zugleich sahen sie etwas wie züngelndes Feuer, das sich auf jedem einzelnen von ihnen niederließ. So wurden sie alle mit dem Heiligen Geist erfüllt, und sie redeten in fremden Sprachen, denn der Geist hatte ihnen diese Fähigkeit gegeben.
4: Ein kurzer Ausschnitt, komprimierte Fassung von dieser Geschichte von Pfingsten, die wir jetzt gerade gehört haben. Brausen, gewaltiger Sturm. Die sind zusammengehockt, es ist irgendwie laut geworden, es hat oben der Heilige Geist ist da, fremde Sprachen. Also so ein bisschen eine filmreife Szene. So ganz spontanen Entscheid, wäre er gerne dabei gewesen oder wäre er davon gerannt in dem Moment? So, was ist
1: euch
4: dabei? Voll. Miterleben?
7: Ich nicht, ich bin ein Schisser. Ich wäre da weit weg gewesen. Ich habe einmal einen Sturm erlebt in so einem Berghütli im Schweizer Militär, bei den Lawineneinheit gewesen, und dann sind wir auf über 3000 Meter eingeschneit worden für 3 Tage in einem riesig fetten Sturm. Der hat uns fast das Dach abgerissen, also es hat uns niemand können holen. Wir sind mit 20 Mann nicht oben gewesen, haben nicht mehr runter können. Man hat noch 2-3 Meter vor die Hütte können, und es hat aber querblasen. Also wenn wir draussen brünzelt haben, hat man auch keinen Strahl gesehen, das ist alles gestorben. Und wir sind am gleichen Ort, hat man auch können Wasser, Schnee schöpfen zum Wasser holen, ist alles gegangen. Und dort habe ich wirklich Dort habe ich gelernt beten. Und das war ein Sturm gewesen. Und wenn ich da von Sturm höre, sie scheinen mir jetzt auch nicht irgendwie mega panisch zu sein.
4: Ja, ja. Ich habe mich auch so drin nie versetzt und habe so das Gefühl, oder es wird uns auch nicht beschrieben, dass die so einen Fluchtinstinkt gehabt hätten. Aber wenn du, Christine, sagst, du wärst gerne dabei gewesen.
8: Naja, das sage ich in meiner Überheblichkeit hier vom bequemen Stuhl aus. Ne? Weiß nicht, wie mir das da gehen würde.
4: Sturmresistent.
8: Aber es wird ja tatsächlich eben nicht beschrieben, ne? Dass die Leute dann irgendwie vor Angst umgefallen sind oder so, ne? Sondern das muss, glaube ich, ein Augenöffnen zu einer neuen Realität gewesen sein. Ne? Auch diese Bilder, die da verwendet werden, diese züngelnden Flammen, irgendwie, ne? Der Autor versucht ja, irgendwelche Bilder da in der Sprache zu finden, um das halbwegs zu beschreiben. Da die Augen geöffnet zu kriegen für eine andere Realität. Und das ist schon etwas, was ich mir manchmal wünsche, ne? Wenn ich denke, boah, ich nehme wahrscheinlich echt nur einen Bruchteil der Realität um mich herum war.
7: Und es ist mein grosser Moment in der Geburtsstunde eigentlich von der Kirche, sagt man. Ein neues Zeitalter, das anfängt, weil jetzt Heilige Geist ausgegossen in uns. Früher war es noch ein bisschen Exklusivware. Ja. Irgendeine spezielle Person hat noch mehr Bezug zu Gott gehabt. Und jetzt ist es wirklich so ausgegossen, dass schon ein Holy Moment.
9: Das kannst du jetzt so aus dem Rückblickend, oder wir heute können das weh sagen, so den Moment, wo wir eben wissen, was nachher daraus entstanden ist. Aber so im Moment innen, ja, also ich wäre wahrscheinlich ähnlich bei dir gewesen, Poppy. Und ich wäre wahnsinnig fasziniert gewesen, denn von diesen Sprachen. Also das finde ich total. Auch ein Moment, der beschrieben wird. Also die haben plötzlich in anderen Sprachen angefangen zu reden. Man hat verstanden, so die eigene Muttersprache haben andere plötzlich verstanden. Dabei könnte ich das gar nicht. Also schon noch ein schräger Moment, den wir hier erleben in der Bibel.
7: Ja, und bei mir natürlich pure Eifersucht, was auslöst. Also das ist so ein...
9: Würdest du das gerne heute erleben?
7: So elend, wie ich mein Französisch gelernt habe und jetzt alles wieder vergessen habe und dann mühsam mit Englisch und dann gibt es so viele wunderschöne Sprachen und ich habe kein Wort und das sind ja unglaubliche Barrieren und das ist darum auch so ein schöner Moment. Es gibt die Geschichte darum auch zu Babel in der Bibel, wo all die Menschen verschiedene Sprachen plötzlich reden und wie es auseinandertreibt und da wieder Heilige Geist plötzlich all diese Sprachen redet und du ausgibst und merkst, er redet die eben, Gott redet die. Das ist nicht, da war nie irgendwie eine Barriere zwischen verschiedenen Kulturen und Sprachen und Menschen und Gott verbindet da wieder und das finde ich so etwas Schönes an dieser Persönlichkeit von Gott, wie er über Limitationen, über jede Limitation rausgeht, um uns Menschen näher zu sein, bis eben über auch Sprachgrenzen raus.
8: Und zugleich da diese Dynamik, die da allein in dieser kurzen Szene da drinne steckt, ne? Diese Kraft, Dynamis, ne? heißt ja Kraft, denke ich auch manchmal, boah, du hast gesagt, Geburtsstunde der Kirche, diese Kraft, wie die dann vielleicht doch institutionalisiert und gezähmt und abgemildert wurde, wo man sich auch manchmal fragt, ne? Also ein Teil von dieser Kraft, also vielleicht nicht ganz so stürmisch, ne? Dass einem das Dach wegweht, aber so ein bisschen mehr wünscht man sich ja doch manchmal, oder?
9: Also wenn du heute Kirche anschaust, wenn du jetzt von Kirche redest, wenn du jetzt heute die Kirchenlandschaft schaust, würdest du dir mehr wünschen, das? Oder von dieser Kraft?
8: Ja, absolut. Ich glaube auch tatsächlich gerade hier, vielleicht in der deutschsprachigen Theologie, ist der Heilige Geist so die Person der Trinität, die für uns so ein bisschen am wenigsten fassbar ist. Ne? Also wir haben eine relativ starke Christologie entwickelt, ne? auch Gotteslehre und so, kann man einiges zu sagen. Aber beim Heiligen Geist, das ist uns doch irgendwie ein bisschen weniger greifbar. Und das finde ich irgendwie schade. Ne? Also das ist ja doch immerhin ein Drittel der Person Gottes.
9: Also lass uns über das geschwind reden. Wir hören hier, der Heilige Geist kommt ab Pfingsten. Wir haben vorhin gesagt, Geburtsstunde von Kiel. Also da ist etwas passiert, das hat es vorher noch nie gegeben. Das ist so ein Magic Moment in der Bibel, wo man liest, was ist denn genau? Also wenn du redest von Trinitätslehre, von Gott, von Jesus, Heilige Geist, weißt, können wir das kurz fassen? Was ist der Heilige Geist? Wer ist es? Wie ist es? Ganz kurz, Poppy.
7: Ich finde es, ich will noch kurz ein metaphorisches, das Metaphorische, das mit dem Dach abdecken, aber das erklärt es ein bisschen. Ich bin gerade letzte in Tartu, habe ich Meetings gehabt, bin ich in einer Kirche gestanden, wo seit 500 Jahren dort steht, gebrochen, kaputt und ohne Dach. Und ich habe in den Himmel hochgeschaut, zuerst so ein bisschen wehmütig, da haben die Menschen Gott angebetet, jetzt ist seit 500 Jahren steht die kaputt da. Und dann aber gemerkt, wie schön ist das, dass die kein Dach hat, weil ich habe strahlend blauen Himmel gesehen. Ich bin in der Kirche gestanden, habe strahlend blauen Himmel gesehen und ich wünschte mir, dass das der Heilige Geist, und das tut er eben, in unseren Herzen, Deckel und die Dächer abdeckt, dass wir Gott nicht in die Boxen drücken, dass du das Systemkiller vorhin angesprochen, dass er dort die Dächer abdeckt und dass wir den Himmel sehen und wieder schnaufen. Und das macht er eben auch aus. Sie haben ja ihre Rahmen gehabt, was sie geglaubt haben, wie sie auch frustriert waren nach dem Sterben von Jesus und all das. Und jetzt kommt der Heilige Geist, die Gottkraft in sie inne. Das ist eine neue Dimension. Gott ist sonst nicht innen drin so erfahrbar gewesen, sondern in einer ganz anderen Form. Und er deckt ihre Glaubensdächer ab und sprengt alles, was sie sich vorstellen können. Und das ist wahrscheinlich so ein bisschen das Wesen von dem Heiligen Geist, den er beschreibt. Er ist Dächer abdeckend.
8: Ja, Kirche mit Dachschaden, ne? Das ist vielleicht das, was wir brauchen, ne? Oder da gibt es ja auch diese schöne Story, ne? Wo Freunde ihren Gelähmten da zu Jesus schleppen und merken, Mann, wir kommen nicht rein. Ne? Was machen wir? Rauf aufs Dach, Dach abdecken. So, unmittelbar da der Zugang, ne? Der Blick nach oben, da die unmittelbare Geistesgegenwart dann auch erleben. Ja, vielleicht brauchen wir mehr Dachschaden.
7: Mehr Dachschaden,
9: da bin ich ja. Und also, weißt, liegt's denn an uns, dass wir nicht mehr Dachschäden haben? Liegt's an Gott, dass er das nicht mehr so, die Kraft nicht mehr so freisetzt? Ist es, weißt, was ist es denn? Wir haben jetzt ein paar Mal gesagt, wir wünschten uns irgendwie mehr. Aber was heisst das? Wie funktioniert das?
7: Ja, sein Teil können wir ja irgendwie nicht beeinflussen. Gott hat durch die Zeiten immer wieder gewirkt, in Wellenbewegungen, das siehst du auch in der Bibel, wie er irgendetwas befreit hat und dann, wenn die Menschen wieder müssen warten auf Gott bis Jahrzehnte gefühlt, bis irgendwie wieder so etwas Kraftvolles auftaucht. Was ich auch beeinflussen kann, ist vor allem mein, also dumm, ich bin entspannt, aber was ich kann beeinflussen, ist mein Teil, wo ich sage, ich kann immer wieder aktiv anlassen. Und da sehe ich auch Wellenbewegungen in meinem Leben, wo ich manchmal einfach Poppy-träumend durchs Leben gehe, einfach sehr egozentrisch, so das Gefühl, ich bin das Zentrum von meinem Sonnensystem. Und dann aber auch manchmal wieder, wo ich merke, da bin ich feinfühlig und ich höre auf das feine Säuseln der Stimme Gottes in mir und habe dann auch ab und zu wieder Erlebnis, wo ich merke, die Idee oder der Gedanke ist so gut gewesen oder so, ist etwas so Schönes ist aus dem heraus entwachsen, der kann kaum von mir sein, weil das ist vielleicht irgendwie ja etwas konträr zu dem, was ich denke hätte normalerweise.
9: Also das ist eine feine Stimme, ein feiner Gedanke, wo du das Gefühl hast, der ist jetzt nicht von mir. So, ist ja noch schwierig, das zum unterscheiden, oder?
7: Ja, absolut erlebe ich schon. Ich habe mal in Ungarn habe ich ganz müde in mein Hotel nach einem Meeting und höre das Wort Zettel, wo eine junge Frau, habe ich dann nachher herausgefunden, hat nach der Quittung verlangt, die hat kein Wort Ungarisch geredet. Die ist von Deutschland gekommen, man hat sie dort angeschoben, die Familie hat sie nicht mehr wollen und das ist ihr Zerbruch. Und das Wort Zettel ist bei mir hängen geblieben und ich bin weitergelaufen, aber es hat wie ein Echo nachgehalten. Das habe ich dann so als die Stimme von Gott identifiziert. Mhm. Ich bin dann zurückgegangen, habe gefragt, hast du Zettel gesagt? Die ist fast in Tränen ausgebrochen, du redest Deutsch. Und wir haben 2 Stunden lang über Gott und die Welt geredet und es war ein Moment, wo sie sagt, eben, sie hat sich vorstellen wollen, weil es Leben nehmen. Sie war so frustriert, dass sie so weit weg ist und dann erlebt sie einen Moment, wo ihr jemand geschickt wird, um über Gott zu reden.
9: Wegen einem Stichwort.
7: Wegen einem Wörtchen, wo ich merke, das ist schon, ich will immer wieder anhören, wo ist Gott in mir drin, etwas im Tun oder Wirken oder um mich herum.
8: Das ist für mich tatsächlich auch so Heiliger Geist, ne? Also Gottes Realität wahrnehmen, eben dieses Augenöffnen, dass man diese Zunge, ne, die von oben herabkommt, dass man die sehen kann. Oder eben die anderen, ja, Beispiele von Gottes Gegenwart in der Welt, sei es der Zettel.
9: Also Pfingsten auch heute in dem Sinn erlebbar. Nicht einfach passiert einmal als historisches Ereignis, das wir in der Bibel lesen können, sondern das gibt's heute, das passiert heute im Alltag. Danke euch vielmals für das Gespräch über Pfingsten oder auch über den Heiligen Geist, was er bewegt im Leben. Und wir hoffen, dass der Podcast, die Folge auch bei dir etwas bewegt, du, wo das hörst, die 11 Minuten dran bist. Und wenn du das weiterverbreiten möchtest, darfst du das sehr gerne an deine Freunde, Freundinnen weitergeben. Wenn du aber auch findest, hey, ich möchte etwas zurückgeben, möchte ERF Media unterstützen, die diesen Podcast produziert, dann sagen wir danke vielmals an dieser Stelle. Du findest alle Infos findest du in den Shownotes von dieser Folge. Dort findest du auch weitere Infos zu meinen beiden Gästen, zum Bobby und zu der Christine, wenn du noch etwas über sie lesen möchtest. Danke vielmals fürs Zuhören und bis zum nächsten Mal.
4: 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Jetzt haben wir hier auf Live-Channel in dieser Stunde noch mehr Gedanken zu Bibeltext. Nach 11 Minuten Bibel gibt es jetzt noch 2 Minuten Bibel auf die Ohren und auch hier geht es um die Geschichte von Pfingsten. Die Geschichte von diesem Ereignis in kleinen Häppchen mit einem Gedanken dazu und dazwischen gibt es Musik. 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
1: Ja, die Geschichte von Pfingsten, die kann man in der Bibel nachlesen. Das machen wir in dieser Stunde. Mit 4 Abschnitten aus dieser Geschichte, jeweils mit einem persönlichen Gedanken dazu. Und wir starten gerade mit einem Abschnitt, der erklärt, ja, was da ab Pfingsten eigentlich genau passiert ist, wie das alles angefangen hat. Und der Text dazu, der steht in der Apostelgeschichte, Kapitel 2, Verse 1 bis 3. Und einen kurzen Gedanken zu diesen Zielen gibt es von Christine Schliesser und Andreas Poppy Poppart.
2: Zum Beginn des jüdischen Pfingstfestes waren alle Jünger wieder beieinander. Plötzlich kam vom Himmel her ein Brausen wie von einem gewaltigen Sturm und erfüllte das ganze Haus, in dem sie versammelt waren. Zugleich sahen sie etwas wie züngelndes Feuer, das sich auf jedem einzelnen von ihnen niederließ.
3: Oh, ich finde das einen echt krassen Text, ne? Wenn man den sich so mal so anhört. Und besonders eindrücklich finde ich, wie da plötzlich die Augen geöffnet werden für eine ganz andere Realität. Ne? Also man merkt ja, wie der Text versucht, das zu beschreiben, was ja eigentlich unbeschreiblich ist. Ne? Sie sahen etwas wie züngelndes Feuer, das sich da auf jedem Einzelnen da niederließ. Also du nimmst plötzlich eine ganz andere Realität wahr. Eine Realität, die ja schon immer uns umgibt und da ist. Und da werden die Augen geöffnet. Ne? Da sieht man das. Und das finde ich irgendwie total krass. Und ich frage mich, ne, oh, welchen Bruchteil der Realität sehe ich eigentlich nur?
4: Ja, das ist ein guter Punkt. Ich glaube, ich bin noch einen Schritt weiter vorne hängen geblieben. Ich hätte, glaube ich, Panik gehabt. Also ich habe einmal einen Sturm erlebt in der Schweiz. Ich bin in der Schweizer Armee in der Lawineneinheit gewesen. Und dann sind wir auf über 3000 Meter sind wir einmal festgesessen wegen einem Schneesturm. Sind wir wirklich 3 Tage nicht mehr runter. Wir konnten nie mehr mit etwa 20 Männern in einem Mini-Häuschen. Und ich habe direkt unter dem Dach geschlafen, einen Meter unter dem Dach. Und ich habe dort beten gelernt. Weil der Sturm hat einfach 2 Tage lang oben, also 2 Nächte lang oben durch. Also wir haben fast nicht geschlafen, oben durchgeblasen. Und ich habe gedacht, das Dach ist weg. Und wenn ich das, mir das höre, wie sie das erleben, denke ich, wow, da ist doch eine Panik in dem Haus. Aber eben, es ist Gottes Gegenwart irgendwie, wo so viel losgetreten hat.
3: Ja, verrückt. Ne, dieser gewaltige Sturm, dieses Brausen. Ich muss dabei auch an diese andere Geschichte denken, ne, aus dem Alten Testament, wo Gottes Gegenwart eben nicht im Brausen ist.
4: Ist mir
3: ne?
4: Genau ein Sieger.
3: Ja, wo nicht zuerst feines, kommt das Erdbeben.
4: Ja, und dort ist er dann eben nicht.
3: Genau. So,
4: ja.
3: Und da ist es dieses feine Säuseln, ne, so ein sanfter Windzug. Wo ich auch denke, ja, also immer der Versuch, irgendwie Gott festzunageln, ne? Und zu sagen, so im Sturm, so, ja. Da ist er jetzt. Und Gott entzieht sich dem.
4: Zum Glück.

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1: Pfingsten, der Moment, wo es laut geworden ist, wo es gewindet hat und wo der sogenannte Heilige Geist auf die Menschen abgekommen ist. Von dem haben wir in dieser Stunde. In kleinen Häppchen gibt es die Geschichte aus der Bibel hier bei uns. Und wir sind schon mit drin in dieser Geschichte von Pfingsten. Der Moment, der steht in der Bibel, in der Apostelgeschichte, Kapitel 2, Verse 4 bis 6. Und den Gedanken dazu gibt es von der Christine Schliesser und dem Andreas Poppi Poppart.
2: So wurden sie alle mit dem Heiligen Geist erfüllt. Und sie redeten in fremden Sprachen. Denn der Geist hatte ihnen diese Fähigkeit gegeben. Zum Fest waren viele gottesfürchtige Juden aus aller Welt nach Jerusalem gekommen. Sie liefen von allen Seiten herbei, als das geschah. Fassungslos hörte jeder die Apostel in seiner eigenen Sprache reden.
3: Das ist so die Bibelstelle, die, glaube ich, bei mir einmal primär Eifersucht weckt. Weil ich habe so eine totale Fremdsprachenunbegabung. Also ich habe mit Mühe und Not habe ich Englisch gelernt, Französisch habe ich jahrelang gehabt und kann nicht mal mehr eine Schokomilch bestellen. Also, und da kommen jetzt einfach, ich wünschte mir, da kommen die Sprachen einfach zack, ich wünschte mir, das würde heute mir auch mal wieder so passieren.
4: Ja, aber nicht, dass du die falsche Sprache kriegst.
3: Ja, ich würde jede nehmen.
4: Also wie im Mongolisch
3: oder so. Ja, würde ich auch nehmen. Ich würde alles nehmen. Ich würde alles reden. Auch Fürstentum Liechtensteinisch. Ich würde... Ich würde alles nehmen, was mir daher gibt.
4: Ja, das wäre schon praktisch. Ja, ja, ja. Ich bin da auch noch bei einer anderen Sache hängen geblieben. Ne? Da heißt es ja, diese vielen gottesfürchtigen Juden, die da zusammen waren. Das heißt, du hast quasi da einen ganzen Pool, ganzen Auflauf von frommen Menschen. Mhm. Das sind gläubige Menschen und die wissen eigentlich ziemlich genau, wie ihr Glaube funktioniert, wie Gott funktioniert. So, und dann passiert das, ne? Und da heißt das so schön, fassungslos hörten die zu. Na, also, für mich zeigt sich da auch, wie Gott quasi sämtliche Gottesvorstellungen da geschwind und ne, auf eine sehr humorvolle Art da durcheinander wirft. Mhm. Und ich frage mich auch, ne, wo bin ich vielleicht manchmal ein bisschen fassungslos, wenn Gott so ganz anders ist, als ich mir vorstelle. Ne?
3: Good point. Und es ist so etwas Verbindendes, Versöhnendes. In der Bibel gibt es die Geschichte im Alten Testament, wo die Sprachen gestartet worden sind und sich die Leute nicht mehr verstanden haben. Und doch ins Gegenteil rein, mit dieser Gotteskraft, mit dieser Geistkraft von Gott, wo es wieder verbindet, wo man sich plötzlich wieder versteht in verschiedenen Sprachen. Auch mega ermutigend, dass Gott die verschiedenen Sprachen und Kulturen einfach kann reden und versteht. Ich glaube, sehr hoffnungsvoll für alle Marginalisierten und Unterdrückten und für all die verschiedenen Kontexte, wo man drin steht.

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1: In dieser Stunde gibt es die Geschichte rund um Pfingsten in vier Teile. Teil 1 und Teil 2 haben wir schon durch. Und jetzt im dritten Teil, da geht es um die Reaktion der Leute, die den Pfingstmoment, das Ereignis, erlebt haben, die also hautnah dabei waren. Und wir lesen davon in der Bibel. Der Textabschnitt steht in der Apostelgeschichte, Kapitel 2, Verse 7 bis 11. Und den Gedanken dazu gibt es vom Andreas Poppy Boppart und der Christine Schliesser.
2: «Wie ist das möglich?» riefen sie außer sich. «Alle diese Leute sind doch aus Galiläa. Und dennoch reden sie in unserer Muttersprache, ganz gleich, ob wir Parther, Meder oder Elamiter sind. Andere von uns kommen aus Mesopotamien, Judäa, Kappadokien, Pontus und der Provinz Asien, aus Phrygien, Pamphylien und aus Ägypten, aus der Gegend von Kyrene und Libyen und selbst aus Rom. Wir sind Juden oder Anhänger des jüdischen Glaubens, Kreter und Araber. Doch jeder von uns hört diese Männer in seiner eigenen Sprache von Gottes großen Taten reden.»
3: Das ist für mich tatsächlich so ein «Wie ist das möglich?» wert. Ich habe so ein geheimes Hobby. Ich mache Zaubertricks, also so halbgute, aber gleich noch so, dass die Leute einmal sagen «Oha!» und «Wie ist das möglich?» cool. Meine Kinder sagen «Wie ist das möglich?» Und ich finde es lässig, wie die Leute staunen. Und da staune ich auch, wie da der Heilige Geist zaubert und das etwas so Verbindendes hat, weil das sind Leute, das ist auch heute wieder aktuell, die sind aus dem Iran, aus dem Irak, aus der heutigen Türkei, aus Libyen, Ägypten und alle verstehen es und das sage ich, oha, also wie ist das möglich? Das ist genau auch mein Gefühl so.
4: Ja, ich liebe auch den feinen Humor, der da hier durchkommt, ne? Wo
3: Humor
4: genau
3: ist immer
4: beschrieben
3: gut.
4: Wird, ne? Wie ist das möglich? Ne? Das kann doch nicht sein. Und sich da von Gott überraschen zu lassen, das finde ich großartig.
3: Das sind auch für mich, was sie hören, sind die grossen Taten Gottes. Und ich wünschte mir auch, dass sich das heute genau in diesen Regionen, aber auch in unseren Regionen, Weltregionen, wieder ein bisschen mehr erzählt wird werden. Also die grossen Taten Gottes sollte man vielleicht mehr erzählen, wie da mit wenigen Gottesfahnen irgendwo einzüchen und so probieren, irgendwie etwas zu tun, was gar nicht gottgemäß ist. Sondern sagen, hey, lass uns wieder die grossen Taten Gottes erzählen.
4: Mhm.
3: Auch von unserem kleinen Leben vielleicht.
4: Als ich hergefahren bin, da habe ich so eine Werbung gesehen. Ich weiß gar nicht mehr für was. Ne? Und da stand, bring back the wow.
3: Oh,
4: und ich habe gedacht, hey, das trifft es eigentlich. Ne? Also für uns als Christen und für uns auch als Kirche. Ne? Bring back the wow. Ganz im Kleinen, im Alltag, aber auch im Großen.

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1: Wir kommen schon zum vierten und letzten Teil von dieser Geschichte hier bei uns. In der ganzen Stunde hat es immer wieder einen Abschnitt daraus gegeben, aus dieser Pfingstgeschichte. Und jetzt kommt in dieser Geschichte eine Frage auf, die ich finde, die drängt sich wirklich auf. Nach all dem, was hier passiert ist an diesem Ereignis. Und von dieser Frage oder von dem Moment lesen wir in der Bibel, in der Apostelgeschichte, Kapitel 2, Verse 12 bis 13. Und einen kurzen Gedanken dazu gibt es von der Christine Schliesser und dem Andreas Poppi Poppart.
2: Bestürzt und ratlos fragte einer den anderen, was soll das bedeuten? Einige aber spotteten, die haben doch nur zu viel getrunken.
3: Ich liebe diese Verse. Ich finde die großartig. Ich fange mal mit dem ersten Teil an. Ne? Was soll das bedeuten? Ne? Und ich würde sagen, das ist doch eigentlich die Kernfrage unserer Existenz, oder? Was soll das bedeuten? Die Frage unseres Lebens. Ne? Wenn uns Sachen begegnen, wenn wir verschiedene Dinge im Alltag oder auch in den Nachrichten oder so hören, ne? Was soll das bedeuten? Ne? Und wie kann ich darin Gott erkennen? Also ne, hier geht's ja so weit, aber wir haben doch nur zu viel gesoffen. Ne? Da suchst du ja alles, aber nicht Gott.
4: Das ist eine gute Frage. Was soll das bedeuten? Ist schon mal die bessere Frage als warum. Ich glaube, die naheliegendste Frage, die wir im Leben haben, ist ja ganz oft warum. Warum das? Warum ist das passiert? Warum ist, und ich finde, was soll das bedeuten? Ist ja eine Frage nach einem Sinn, wo noch ein bisschen tiefer geht. Gefällt mir noch mehr. Und manchmal sind das gleich auch Fragen, die ja nicht immer beantwortbar sind. Darum, ich habe mir im Leben angewöhnt, um oft Fragen zu stellen, wo ist Gott in dem drin? Noch nicht mal zu der Bedeutung an, sondern nur schon, wo bist du in dem drin, in Sachen, die ich nicht verstand? Das hilft mir dann manchmal auch einfach nur, nach Gott zu suchen in all dem.
3: Mhm, voll. Karl Barth, der große Schweizer Theologe, der sagte mal, ne, Gott kann, ich glaube, er sagte, durch den russischen Kommunismus, durch einen blühenden Strauch oder auch durch einen toten Hund zu uns reden. Und das sind ja alles, ne, so

0: Phänomene, egal ob du da eine betrunkene Menschenmenge hast, die du nicht verstehst, ne? Oder eben der blühende Strauch, der tote Hund, da Gottes Rede, Gottes Anrede auch zu hören. Was soll das bedeuten? Ich finde das großartig.
1: Mega schön, ja.
2: Wir sind am Schluss von dieser Spezialstunde rund um Pfingsten. 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Und ebenfalls auf erfmedien.ch gibt es ein ganzes Dossier rund um Pfingsten, mit Hintergründen, mit Geschichten, mit Erklärungen. Also darfst du auch hier gerne drin lesen. Ich bin der Joni Merz und wünsche weiterhin einen guten Rest.

0: Es ist eins.
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2: Die Nachrichten von SRF um 1 Uhr mit Olivia Limacher. Die Ebola-Epidemie in Zentralafrika in Kongo-Kinshasa breitet sich weiter aus. Nach Angaben des Chefs der Weltgesundheitsorganisation WHO, Tedros Adhanom Ghebreyesus, gibt es inzwischen über 900 Verdachtsfälle. 101 Menschen sind demnach nachweislich mit dem Virus infiziert. Die WHO stuft das Risiko einer Ausbreitung innerhalb des Landes inzwischen als sehr hoch ein. Gegen den aktuellen Ebola-Virus gibt es weder einen zugelassenen Impfstoff noch eine bewährte Behandlung. Zudem erschweren Misstrauen und Falschinformationen die Arbeit der Helfenden vor Ort. In einer Provinz wurden vergangene Woche Behandlungszelte angezündet, wie Nachrichtenagenturen berichten. Das Virus hat inzwischen auch das Nachbarland Uganda erreicht. Dort wurden bisher 5 Fälle bestätigt. Der Chef der Hisbollah-Miliz im Libanon lehnt eine Entwaffnung weiterhin kategorisch ab. In einer Fernsehansprache sagte Hisbollah-Generalsekretär Naim Qassem, eine Entwaffnung komme einer, Zitat, Vernichtung der Bewegung gleich und sei deshalb inakzeptabel. Qassem warf den libanesischen Behörden zudem vor, mit ihrer Forderung nach einem staatlichen Waffenmonopol israelische Interessen zu vertreten. Die Aussagen erfolgen wenige Wochen vor einer neuen Runde direkter Gespräche zwischen dem Libanon und Israel. Die Verhandlungen sollen kommenden Monat in Washington stattfinden. Dabei geht es unter anderem um Sicherheitsfragen und um die Lage an der gemeinsamen Grenze. Und wir kommen noch zum Sport. An der Eishockey-Weltmeisterschaft hat in der Schweizer Gruppe A Lettland gegen Großbritannien gewonnen mit 6:0. Finnland hat Österreich mit 5:2 besiegt. Und in der Gruppe B hat Dänemark Italien 3:2 geschlagen nach Penaltyschießen. Und Kanada hat gegen die Slowakei mit 5:1 gewonnen. Und Formel 1, WM-Leader Kimi Antonelli im Mercedes, gewinnt den GP von Montreal vor Lewis Hamilton im Ferrari und Max Verstappen im Red Bull. Wir schauen noch aufs Wetter. Heute scheint die Sonne, am Nachmittag bilden sich über den Bergen ein paar Quellwolken. Es wird 29 bis lokal 32 Grad warm. Das waren Nachrichten von Radio SRF, verantwortlich Olivia Limacher.
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3: Mir passiert das so viel bei den Kindern. 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
3: Das ist Song Reaction, der Podcast, wo wir über die Songs schwätzen, die uns inspiriert haben, die so richtig viel zu reden geben, wo man auch Sachen kann reininterpretieren kann. Wir sagen einfach unsere Meinung, unsere Interpretation, das, was uns angekumpelt ist beim Hören von diesen Songs. Und das heisst natürlich, dass es nicht zwingend die Meinung muss sein von der Künstlerin oder dem Künstler. Das mal in der Runde, der Juni, der Andi und ich. Janine. Und wir starten wie immer mit dem Schweizer Song. Kommt von June July, Here for You. Ein Song für einen Mensch, der gerade in einer Krise steckt und so die Ohnmacht, die man als Person von außen fühlt. Also die Ohnmacht ist mir stark entgegengekommen, als ich den Song gehört habe. Wie ist es so gegangen?
5: Es ist so richtig so erdrückend fast ein bisschen jetzt für mich. Es ist mega. Einerseits, es war auch mega schön gewesen, zum Zuhören. Einfach auch. Also ich habe wie so die Geschichte aufgesogen. Ich finde das immer so schön, wenn ein Song so eine starke Geschichte erzählt und so eine starke persönliche Geschichte erzählt. Ich liebe das, um das dann auch aufzusuchen und zu merken, so wie das Gefühl hat müssen sein. Und irgendwie eben die Ohnmacht, die kommt mir mega über, aber auf eine mega schöne Art irgendwie einen Umgang versuchen, damit zu finden. Das ist so das Gefühl, das mir so rausgekommen ist schlussendlich.
3: Ja, genau.
6: Wie auch irgendein so ein Mitleiden. Mit dieser ganzen Geschichte irgendwie. Mhm. So, du hast, also ich habe das Gefühl, da ist sehr eine tiefe Beziehung da. Und da ist wirklich ein Schmerz, dass das Gegenüber zerbricht und nicht mehr schwätzt. Und einfach, der geht es ganz schlecht. Und das Mitleiden rundherum. Also, einerseits die Person, die das wie eine Art singt das in einem Songtext verarbeitet, aber im Songtext innen merkst du dann auch, da gibt es ganz viele Leute rundherum.
5: Ja, genau. Mhm.
6: Also ich habe mir dann fast angefangen vorstellen, da, zuerst ist es eine Person, die will sich um das Gegenüber kümmern, kommt nicht her, plötzlich kommt eine ganze Runde von Leuten, die sich um die Person kümmern wollen, kommen aber auch nicht her. Sodass,
3: aber sie machen sich Sorgen, sie machen kollektiv sich wirklich Sorgen. Ja.
6: Und sie wissen, es kommt auch der Satz, and we don't know what to say, wir wissen einfach nicht mehr, was sagen. Genau, so das Mitleiden habe ich sehr stark gespürt.
5: Ich finde ein schönes Bild, so eine Person, viele Personen, und dann kommt oft mal noch der Song. Mhm. Und vielleicht ist der Song dann mehr so der letzte Rettungsanker, so die Hoffnung, so vielleicht kommen wir mit dem ja durch.
3: Das ist doch irgendwo in den Lyrics drin. And if you don't want to share your pain, also wenn du deinen Schmerz nicht willst teilen, I hope this song can take some away. Also dann hoffe ich, dass der Song wenigstens ein bisschen Schmerz kann lindern. Und eben, ich kann zeigen, hey, ich bin da für dich, ich leide mit dir, ich sehe dich und ich sehe aber auch schon weiter. Weil das kommt wie auch durch, finde ich, in den Lyrics. Dass die eine Person irgendwie einfach so in diesem negativen Gedankenstrudel ist und die andere Person wie schon darüber aus kann sehen.
5: Voll. Also das, was so gesagt wird, I know you're wonderful, colorful, thoughtful, beautiful. Also ich weiss, du bist eigentlich wunderbar, du bist farbig, du bist überlegt, du bist wunderschön. Irgendwie. Und gleichzeitig ist da die Wolke, die irgendwie bei dir hängt, wo das weh, die Farbe wegnimmt. Ich finde das auch so ein schönes Bild, wo man also denkt, ja, das stimmt. Manchmal wirkt jemand mega farbig und mega fröhlich und alles super gut, aber innen dran ist die Wolke, die hängt. Und das habe ich auch so ein Bild gefunden, wo so, ja, das kann ich nicht voll.
6: Ja, ich habe mich so weh mit beiden Seiten ein bisschen identifizieren. Einerseits mit der Seite, die beschrieben ist, du bist da für eine Person, kommst nicht an sie her. Und gleichzeitig, ich kenne so Situationen aus meinem eigenen Leben, wo ich mich gefühlt habe wie die Person, wo einfach die wie sie es beschreibt, die Wolke im Herz hat. Also irgendwo bei mir jetzt klare Depression in meinem Leben, wo sich angefühlt hat, wie du wirst einfach matt, du bist wie nicht mehr dich selber, es wird so viel zugedeckt auch. Und das braucht auch Zeit. Also ich habe zum Beispiel immer geschätzt, dass ich Leute rundherum habe. Aber das siehst du wie dann Ami gar nicht. Ja. Also es ist wie so der Versuch herzukommen, aber die Person, die betroffen ist, die braucht dann irgendwie auch Zeit. Manchmal braucht sie es, dass jemand kommt und schwätzt. Ich habe zum Beispiel eben den Satz, and we don't know what to say. Ich finde jetzt, den könnte man positiv oder negativ auslegen. Ich weiss nicht, was ich soll sagen. Manchmal ist es aber auch gut, dass wir nicht wissen, was sagen. Also weißt, manchmal habe ich mir zum Beispiel in der Depression hat es auch geholfen, wenn jemand kam und gesagt hat, ich habe kein Wort, ich weiss, ich bin einfach da.
5: Ja.
6: Aber ich kann jetzt einfach nicht helfen. Und und wieso, man muss manchmal auch gar nicht helfen. Oder man darf auch einfach nicht wissen, was sagen. Das ist auch voll okay.
5: Oder eben, man hilft mit dem, dass man nicht weiß, was sagen, einfach da ist.
6: Genau. Ja. Darum auch mega wichtig zum Aussprechen. Oder auch es hat einen Satz drin, wo es darum geht, so das Nachfragen. Also Nachfragen, wie geht es dir und so. Ich höre das lieber auf. Irgendwie so, glaube ich, beschreibt sie es im Liedtext.
3: Ja, genau.
6: Wo ich dann für mich gemerkt habe, ich glaube, mir zum Beispiel hat es mega gut getan, dass ich immer wieder Leute hatte, die gefragt haben, wie geht es dir? Ich kann ja dann wie selber entscheiden, gebe ich jetzt Antwort oder nicht. Aber es zeigt auch, ich werde immer noch gesehen, weißt du so. Das ist eigentlich auch etwas Positives.
3: I don't want to push you away by asking you all the time if you're okay. Ich will dich irgendwie nicht wegstoßen oder irgendwie wie zu viel sein, wenn ich immer ständig das Gleiche frage. Und das finde ich schon noch eine Herausforderung, oder? Wie viel Raum gibst du jemandem, wo du merkst, geht es gerade nicht gut? Wie fest drängst du dich auf, eben, auch gerade wenn du merkst? Also, ich kenne auch Leute in meinem Umfeld, wo ich so das Gefühl habe, ich glaube, dir geht es gerade echt nicht gut. Also einfach das was ich spüre bei dir. Und wenn ich frage, heisst es, hey, nein, ist alles okay. Und dann bin ich mega überfordert. Was mache ich denn jetzt? Dränge ich mich auf? Lass ich es einfach sein?
6: Ja, und gleich, wenn du eben gar nicht mehr nachfragst, kann es sein, dass das Gegenüber irgendwie findet, es interessiert gar nicht mehr, wie es mir geht.
5: Ja,
3: also würdest du wie sagen, immer wieder nachhaken?
6: Hey, ich glaube, es ist typenabhängig. Ich persönlich habe es geschätzt, dass es nach wie vor Leute gegeben hat, die gesagt haben, hey, schau, vielleicht kann man sogar einleiten und sagen, schau, vielleicht ist die Frage jetzt deplatziert, aber es nimmt mich gleich wunder. Sag mir, wie geht es dir jetzt gerade im Moment? Mir hat das geholfen, weil ich glaube, es irritiert eher, wenn einfach die Frage gar nicht mehr kommt. Vielleicht, ja. Vielleicht aus Angst, weil sie Leute nicht mehr stellen wollen. Aber ich kann auch als betroffene Person auch interpretieren, ja, mein Gegenüber nimmt es irgendwie gar nicht mehr.
3: Interessiert sich.
6: Ich meine, ich kann dann immer noch selber sagen, schau, ich kann dir jetzt auf das gerade keine Antwort geben. Und je nachdem habe ich das auch gemacht und gesagt, lass uns über etwas anderes reden.
5: Ja.
6: Aber schon nur, dass die Frage kommt, hat mir jetzt geholfen, zu sehen, mein Gegenüber nimmt mich wahr. So, aber das ist wahrscheinlich schon individuell.
3: Ja.
6: Typenbedingt in der Situation. Manchmal geht es dir wirklich so, dass du dann findest, ja, du siehst ja, dass es mir scheiße geht. Also warum fragst du mich denn noch so? Oder?
5: Yeah.
6: Das kann sein.
3: So in der Wunde noch gestochen. Ja. Mir ist mir so ein bisschen geblieben vom Song, nicht wollen sozusagen ein Problem lösen, sondern kommunizieren, ich bleibe.
6: Mhm.
3: Also ich bin nicht nur jetzt da, sondern ich bin gekommen zum Bleiben, sozusagen. Ja. Oder? Weil das ja schon auch eine Herausforderung kann sein, oder wenn du selber irgendwie gerade in dem Strudel drin bist von negativen Gedanken und alles und du siehst gar nicht raus, wenn dann so möchte gerne gute Ratschläge kommen oder, oder einfach irgendwie so es kommt dann schon gut. Das kann ja dann wie auch so ein Graben geben, wo du sagst, ja gut, also, das will ich gar nicht mehr hören. Dann fängst du ja distanzieren, oder?
6: Voll, also das finde ich auch etwas, was mich sehr angesprochen bei dem Song, wie du sagst, so dass, hey, ich bin einfach da. Und ich glaube, ich habe das auch erlebt, dass Leute einem das auch zusagen. Sagen, schau, ich verstehe nicht, warum die Sachen passieren im Leben. Ich weiss nicht, wie ich dir helfen kann, aber ich sage einfach, ich bin da. Und ich bleibe da und ich bin verfügbar für dich. Ich glaube, das ist schon eine riesige Qualität und eine riesige Hilfe in einer Freundschaft. Oder auch, was sie da erwähnt, ist noch das Gebet zum Beispiel, so, I pray your worries will be over someday soon. Also irgendwo, ich bete, dass deine Schwierigkeiten vorbeigehen irgendwann. Vielleicht sogar ein bisschen früher als später. Oder? Und dort merke ich, Gebet kann ja auch so ein Ausdruck sein. Von ich kann ja für eine Person, die es schlecht geht, auch beten. Und das ist etwas, was ich aussprechen kann über diese Person und ohne, dass die es mitbekommt. Also vielleicht dann, wenn ich merke, du, ich weiss nicht, wie ich dieser Person begegnen soll, finde ich es eigentlich noch schön, das Gespräch dann wie mit Gott zu suchen, so, über diese Person.
3: Ja, das ist schön, danke, ja. Vielleicht noch so ein letzter Gedanke. Mir ist so beim Hören eine Serie in den Sinn gekommen, das so eingefahren ist. So, irgend so eine Spitalserie. Auf jeden Fall hat der eine einfach immer gefragt, how can I help? Und mir ist der Satz so eingefahren, weil ich dachte, hey, auf diese Frage könnte ich eine Antwort geben. Mhm. Wie kann ich dir helfen? Und nicht, kann ich dir helfen? Oder noch schlimmer, meldest du dich, wenn ich dir... Mit dem kann ich mich nicht anfangen, wenn es mir nicht gut geht. Ja. Dort bin ich mega froh, wenn es auch direkt ist, irgendwie, wie kann ich helfen? Mhm. Und ich kann dann immer noch sagen, hey, im Moment geht nichts. Ja. Das ist ja dann auch okay, aber wie so ein bisschen mehr anrühren als so etwas Vages, wo man vielleicht dann in der Krise hinein auch gar nicht kann annehmen kann. So, meldest du dich, wenn du etwas brauchst von mir, so ein hey, das schaffe ich nicht im Fall, jetzt gerade.
5: Ich habe auch schon mal dann ein Gespräch und gesagt, hey, melde dich einfach bei mir, weil ich kann mich im Moment vielleicht gerade nicht melden.
3: Mhm.
5: Oder ich habe den Kopf gerade echt nicht dazu, aber melde dich einfach. Mhm. Ich lese gerne oder irgendwie von dir oder ich schwätze gerne mit dir, aber ja, ich habe die Energie vielleicht gerade nicht, um mich selber zu melden. Und dann finde ich das irgendwie auch noch schön, um gerade selber zu sagen, so, hey, wie du das sagst, ja, man kann ja auch dort Kommunikation vielleicht lernen. Und das finde ich auch noch schön, da, dass das so ein bisschen ein Versuch ist, möglichst viel mal zu reden und irgendwie weiterzugehen und zu sagen, hey, vielleicht finden wir irgendwo einen Punkt, irgendetwas, das vielleicht hilft. Das finde ich irgendwie schon auch noch schön. Ich habe auch noch schön gefunden, dass sie auch noch so die Hoffnung irgendwie reinbringt, mit so, dass die Sonne ja gleich irgendwo dann am Scheinen ist. Auch wenn das so eine Floskel ist und so ein bisschen sehr simpel, aber es ist gleich so ein irgendwo durch, es ist ja noch, die Sonne ist ja noch da, irgendwie.
3: Ist ja ein starres Bild, also, weißt, oder? Ich meine, die Wolken, also machen die Sonne nicht inexistent.
5: Man sieht sie zwar nicht, aber es ist irgendwie nicht da. Komm, wir hoffen noch ein bisschen, oder wie du vorhin gesagt hast, Gebet oder irgendwie so, wir gehen dann noch ein bisschen weiter miteinander. Das finde ich schon mega schön, wie das da auch rauskommt.
3: Genau, und also miteinander aushalten. Auch wenn es dann halt ein Zeitchen braucht, oder?
5: Ja.
3: Schließen wir ab mit dem Fun Fact, wie immer. Jun Julai hat mega schöne Filme auf Insta, wo man sie so sieht singen und man hat eine Gitarre, glaube ich, oder Piano, alles Mögliche. Auf jeden Fall sehen wir dann halt auch immer so ein bisschen etwas von ihrem Zuhause. Und mir ist wirklich aufgefallen, sie hat mega gerne Pflanzen. Mhm. Es ist wirklich einfach in jedem Video, in jeder Einstellung von diesen Filmen, siehst du grün, von der Decke ach, oben runter, dort im Topf, über das Klavier schlängelt sich noch irgendetwas. Und es sieht so ästhetisch aus, sieht mega schön aus, aber die Frage ist mir immer wieder so durch den Kopf, so, wann gießt sie all die Pflanzen, wie lange
6: was hat macht sie? In der Ferien?
5: Wie gießt sie die?
3: Und wie macht sie ein Pflanzenbad oder macht sie ein Ding drinnen?
5: Heisst das, tut sie die alle von ihren Position?
3: Ja. Ich finde, sie könnte mal ein Video zu dem machen. How to take care of your plants, weil meine Pflanzen wären froh. Mal gut, dann gehen wir zu unserem zweiten Song. How Do We Get There From Here? Von der Amy Grant, featuring Rubia Manfu. Ein Song, der um die Frage geht, wie kommen wir vom Ist-Zustand zu dem Zustand, der eigentlich sollte sein, obwohl wir verschiedene Meinungen haben. Mhm. Und an dieser Stelle würde ich gerne noch ein bisschen etwas zum Hintergrund des Songs sagen, weil ich glaube, es ist noch wichtig, um so ein bisschen verstehen, um was es im Song geht. Der Song ist schon vor ein paar Jahren eigentlich entstanden, geschrieben worden, nach einer Schiesserei in einer Schule. Und Amy Grant hat dort tatsächlich jemanden gekannt, der gestorben ist dabei. Und nach der Schiesserei haben sich verschiedene Künstlerinnen und Künstler mit so Gesetzgebern getroffen und haben, sind dort wie halt so zusammengeprallt mit anderen Meinungen. Und gleich ist ja der Kern, was sie wollen, der gleich gewesen. Also eigentlich Kind schützen vor so Schiessereien. Da sind dann eben so die Fragen vom Song aufgekommen. Der Song funktioniert fest mit Fragen, wie kommen wir zu einem Ziel, das beide Seiten wollen, wie können wir gleich für etwas kämpfen, auch wenn wir verschiedene Meinungen haben, wie können wir trotz Unterschied zusammenstehen. Und, ja. Der Song ist eigentlich wie so ein eine Flamme von der Hoffnung gewesen, habe ich gelesen. Genau. Ja.
6: Krass. Also ich habe ja nichts gewusst vom Hintergrund. Ich habe einfach also Corona-Zeit vor Augen gehabt bei dem Song. Ja, also als ich den gehört habe, ich habe das Gefühl, der muss irgendwie mit dieser Zeit zusammenhängen. Würde glaube vom Datum auch noch herkommen, wenn der Song geschrieben worden ist.
3: 2023 ist er sozusagen entstanden im Schreiben.
6: Weil ich habe das Gefühl, auch die Sachen, die sie beschreibt, eben also die Gräben, die verschiedenen Meinungen, das laute einander anschreien, ist für mich auch eine Zeit, die wir alle irgendwie erlebt haben. In dieser Corona-Zeit, wo sich Gräben aufgetan haben, wo sich Meinungen verstärkt haben, Polen sich,
3: also wirklich
6: eine Zeit, wo man das irgendwie, also wo ich das mega miterlebt habe, oder wir gesellschaftlich auch ganz starker Teil gewesen sind. Und wo man irgendwie lechzt nach Versöhnung und einem Miteinander und wie kommen wir eben, how do we get there from here, also irgendwie, wie kommen wir weiter von da zu da einen Schritt miteinander machen, aufeinander zu machen. Habe ich voll Corona vor Augen.
3: Hey, ich finde das noch ein schönes Bild, weil ich meine, so die Schiessereien an Schulen, da können wir wie nicht so mitfühlen, da in der Schweiz. Das kennen wir jetzt wirklich nicht. Und auch so die verschiedenen Meinungen, was Waffen zum Beispiel angeht. Wir haben unser Waffengesetz und das ist relativ klar, oder? Und in den USA gibt es halt schon viel mehr auch die Gräben von denen, die sagen, nein, das ist ein Menschenrecht, das gehört sich einfach. Genau. Und andere, die sagen, hey, aber schau, was anrichtet. Ja. Und gleich wollen ja alle eigentlich die Sicherheit. Und wenn das runterbrichst auf Corona, finde ich das eigentlich recht ein guter Vergleich. Weil das haben wir ja wie alle erlebt. Egal auf welcher Seite, dass man gestanden ist, die Meinungen, die aufeinander prallen, die dann auch sehr hitzig geworden sind, die Diskussionen.
6: Und es ist ja dann, das, was uns irgendwie vereint hat, ist der Wunsch nach Gesundheit. Oder irgendwo Unversehrtheit von einem Körper, gesund bleiben. Das wäre dann jetzt gegenüber dem Sicherheitsthema in den USA, oder?
5: Und dann, wie bringst du es an, dass man eben einen Diskurs kann führen kann, wenn jetzt sie fängt gerade an mit dem «You could hardly hear the question». Also du kannst überhaupt nicht mal die Fragen hören, weil es so ein
6: lustiges so Geschrei ist in dem Raum.
5: So ein Geschrei, Und ich habe wirklich auch so ein Bild von so einer, so einer Gemeindeversammlung oder so etwas in dem Stil, wo sich alle treffen,
3: alle stehen
5: auf und rufen und machen und vorne versuchen jetzt irgendwie. Und ich finde schon, wie gehst du mit dem um? Das ist eine Frage, die ich mir mega viel stellen, seit Corona hat das mir auch angefangen. Also, wie gehst du um, wenn du zwei Meinungen hast und du merkst, die Fronten sind so verhärtet, du bringst die gar nicht an, weil eben die einen sehen sie so, die anderen so. Und du willst da hin. wie bringst du jetzt beide dort hin? Also wie bringst du ja beide an einen Tisch, ohne dass es eben ausartet?
6: Ja, und beide Fronten haben ihre Überzeugungen und ihre Quellen und ihre Studien und ihre Meinungen, wo ihnen eigentlich sagen, du bist richtig und auf der anderen Seite, du bist richtig. Oder? Und dann einen Weg finden, ist schon mega schwierig. Also ich habe das Gefühl, in der Schweiz, Corona, ich habe das Gefühl, man spürt so Gräben immer noch. Ich glaube schon nicht mehr so stark wie in der akuten Phase. Weil wir irgendwo auch gemerkt haben, wir müssen einfach auch wieder weiterleben miteinander. Mhm. Ich glaube, das zwingt dich dazu, gewisse Sachen zu regeln, vielleicht an gewissen Orten einen Kompromiss einzugehen oder manchmal auch Zeit. Mhm. Es verstreicht einfach Zeit und wir leben wieder miteinander. Aber es ist immer wieder, also ich persönlich habe immer wieder Diskussionen mit Leuten, weißt du noch, vor 5 Jahren, vor 6 Jahren. Und dann bist du gerade wieder an diesem Thema dran.
5: Aber hast du nicht auch das Gefühl, es ist ein bisschen eine kritischere Stimmung auftaucht gegenüber das, was man so ein bisschen hört oder liest in Zeitungen oder Radios oder irgend so. Also ein bisschen Medien und auch das, was man sonst so ein bisschen hat, das ist so ein bisschen eine kritischere Grundstimmung gegen vieles herum. Oder wie erleben die das? Ich habe das Gefühl, es ist schon so ein bisschen, weiß auch nicht, es ist irgendwie eben etwas hängen geblieben von dieser Zeit.
0: Ja, das hätte ich sicher Spuren also ich stimme dir dort
6: schon zu. Ja. Also, sie schreibt jetzt da auch, how do we learn to trust each other? Also irgendwo, und noch, dass wir nicht irgendein Leben in Angst leben, sondern das Vertrauen darf zunehmen. Und vielleicht das ist ja ein Vorwurf in der Corona-Zeit immer stärker gewesen, gegenüber den Medien zum Beispiel, dass das Vertrauen verloren geht in die Medien, weil sie Sachen publizieren, die einfach nicht stimmen. So das eine Lager, das stark das betont, oder? Ich glaube, es ist wirklich ein gewisses Vertrauen verloren gegangen in dieser Zeit.
5: Und vielleicht auch das Hören auf so, dass nicht nur, ich sage jetzt, nicht nur die zwei verschiedenen Pole, blöd gesagt, also die für den Gegenpol, sagen wir jetzt mal, sondern auch das, was in der Mitte so passiert. Dass der Grundtenor von dem dazwischen irgendwie, sondern man hört ja, und ich habe das Gefühl, das ist schon spannend, so, vor allem diese lauten Stimmen hört mir zu.
0: Ja, also ich finde, zuhören ist allgemein ein gutes Stichwort, weil ich glaube, dass bei so hitzigen Diskussionen sehr oft nicht zugelost wird, sondern du wartest eigentlich nur auf die Redepause vom anderen,
6: zum Instand. Dass du mit deinem Argument verstehst.
0: Ja, genau. Und ich mag mich erinnern an eine Diskussion, die ich hatte mit einem, es ist ums Schulsystem gegangen. Wir haben wirklich ganz verschiedene Meinungen gehabt. Und es war so eine gute Diskussion gewesen. Okay. Weil immer, wenn ich geredet habe, hat er mir zugelost und hat gesagt, ah, das finde ich jetzt aber, das habe ich mir so nicht überlegt. Da ist ein guter Punkt. Ich würde einfach sagen, dass, und dann hat er wieder weitergeschwätzt, seinen Punkt, und ich habe dann wirklich gemerkt, dass ich ihm auch besser zugelassen habe. Und das hat so eine gute Diskussion gegeben. Schlussendlich haben wir einfach beide wollen, dass unsere Kinder gut durch die Schule kommen. Und wir haben verschiedene Meinungen gehabt. Und es war extrem bereichernd gewesen. Also ich konnte Sachen können mitnehmen. Und ich habe auch gemerkt, hey, ich möchte bereit sein, um meine Meinung auch können ändern. Vielleicht nicht, nicht immer voll ändern, aber einfach irgendwie so, hey, ja, den Aspekt sehe ich und dann gebe ich dir den Punkt, den nehme ich mit.
6: Ja, so eine Diskussionskultur, die man einander zulässt.
0: Ja.
6: Ich glaube, das ist etwas, was uns schon stark abhanden gekommen ist, was mega schön ist, wenn das passiert. Oder vielleicht braucht es das Vertrauen, das wieder wächst, dass wir das irgendwie können. Ich jetzt vom Typ her bin schon jemand, der sehr lösungsorientiert ist. Ich merke so, hey, aber irgendwann müssen wir aus dem Diskutieren auch wieder in die Handlung hineinkommen. Also müssen wir doch, wir leben doch in einer Gesellschaft, wo wir aufeinander angewiesen sind und jetzt müssen wir wieder einen Schritt machen. Mhm. Ich bin sehr, dort manchmal ein bisschen ungeduldig und sehr lösungsorientiert. Ja. Ist immer wieder ein Diskussionsthema, auch in Beziehungen, zu Freunden. Mhm. Die dann irgendwie einfach mal wollen, dass ich zuerst mal zulasse. Und ich bin dann eher so der,
0: denkt,
6: komm, wir machen doch jetzt einen Schritt zusammen. Irgendwie. Jetzt haben wir doch genug diskutiert und einander angeschaut, jetzt müssen wir irgendwie ins Handeln reinkommen. So, wenn das kann passieren kann, von dem bin ich mega Fan. Oder? Dass man einen Schritt, eben das, vielleicht auch das, was sie schreibt, how do we take the next step?
5: Ja.
6: Also irgendwann müssen wir dann mal einen Schritt für sie machen.
0: Ja.
5: Ich finde auch spannend, eben, wenn sie dann so die zweite Strophe, was wird Geschichten mal so zeigen, sind wir ein Teil vom Problem oder ein Teil von dem, wo quasi nachher die Heilung bringt oder so positive bringt. Und das hat bei mir recht viel ausgelöst, einmal mehr. Weil das ist etwas, wenn ich mich frage, was könnten wir wirklich machen? Eben das Zuhören. Vielleicht ist es wirklich einfach, jetzt, wie du das Beispiel finde ich jetzt mega spannend, was du gesagt hast, über das Schulsystem, so ja, auch bei all diesen Sachen einfach mehr zuhören und das Zuhören lernen.
0: Mhm. Und das Aushalten auch, weißt du, am anderen bis ans Ende zuzuhören. Mhm. Weil mir passiert das so viel bei den Kindern, dass sie mir etwas erzählen, also, oder sie wollen mich etwas fragen. Mami, darf ich? Und ich weiss ja genau, wo die Frage hingeht. Und dann grätsche ich rein und gebe nicht Antwort. Und meine Tochter schaut mich immer wieder an und sagt, Mami, du hast gar nicht fertig zugelassen. Ja. Du weißt gar nicht, was ich wirklich will. Ja. Und mein Ding ist dann, Mol, ich weiss, was du willst. Also ich habe das schon rausgehört, aber sie hat eigentlich recht, eigentlich weiss ich es ja nicht.
5: Ja, ja.
0: Und das Aushalten bis am Schluss, also ich habe dann das Gefühl, sie ist auch offener für meine Antwort, wenn sie merkt, ich habe zugelassen, ich höre sie, ich nehme sie ernst und gerätst nicht einfach rein, wie irgendwie so ein Politgespräch, wo man dann einander schon das Wort wieder abschneiden will.
5: Ja.
0: Ja.
5: Ja, ja, ja. Zuhören.
0: Zuhören und nachher Schritt machen.
6: Ja, ich finde es irgendwie schon.
0: Auf das einigen.
6: Ja.
5: Ja, irgendwann musst du dann wirklich machen, zuhören. Ich, dort bin ich schon auch bei dir. Irgendwann musst du dann mal weitergehen. Sonst bleibst du ja eben dort stehen. Voll. Das stimmt.
0: Voll.
6: Ja.
5: Ja. Hat recht viel ausgelöst, der Song.
0: Ja, genau. Dann kommen wir doch noch zum Fun Fact. Amy Grant ist ja schon ewig im Musikbusiness und so der bekannteste Song von ihr ist Baby Baby. Der ist wirklich mega ein Hit geworden. Über 59 Millionen Streams auf Spotify allein. Und eigentlich hat Amy Grant wollen, so einen Love-Song schreiben, aber sie hat irgendwie nicht gewusst, wie. Sie hat einfach nicht romantisch überkommen, das, was sie geschrieben hat. Und dann hat sie ihre 6 Wochen alte Tochter angeschaut und ihr ist so durch den Kopf, oh Baby, Baby. Und dann so... Und dann ist wirklich in 10 Minuten hat sie das am Küchentisch schnell angesudelt und es ist wirklich ein riesen Hit geworden. Wenn du jetzt das Musikvideo anschaust, dann siehst du so mega schnulzig, 2 Verliebte und eigentlich ist es einfach ein Song von Mami an ihr Baby, das am Küchentisch entstanden. Das habe ich eine mega schöne Geschichte gefunden.
5: Ja, das ist wirklich eine schöne Geschichte.
0: Genau. Ja, mit dem sind wir dann schon wieder am Ende von dieser Folk-Song-Reaction. Wir würden uns mega freuen über Kommentare, über Likes, über Interaktion mit euch. Könnt uns gerne auch schreiben. Link dazu gibt es in den Shownotes. Das ist übrigens auch der Link zu der Spotify-Playlist, die wir haben. Also all die Songs, die wir darüber reden, jeweils bei Song-Reaction, die könnt ihr auch hören, dort in dieser Playlist. Und dort hat es auch einen Link zum Spenden. 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Dann sagen wir danke, tschüss und bis zum nächsten Mal.
5: Ciao.
6: Ciao.
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1: Die Nachrichten von SRF um 2 mit Olivia Limacher. Papst Leo XIV. Veröffentlicht heute seine erste Enzyklika, also ein offizielles Lehrschreiben der römisch-katholischen Kirche. Thema ist der Umgang mit künstlicher Intelligenz. Nach Angaben des Vatikans steht dabei der Schutz der Menschenwürde im KI-Zeitalter im Mittelpunkt. Leo wird bei der Präsentation im Vatikan auch selbst sprechen. Dass ein Papst selbst an der Präsentation eines solchen Schreibens teilnimmt, hat es laut der katholischen Kirche bisher noch nie gegeben. Enzykliken gelten als wichtige Grundsatztexte eines Papstes. Darin äußert sich die katholische Kirche häufig zu zentralen gesellschaftlichen Fragen, etwa zu Krieg und Frieden, sozialer Gerechtigkeit oder Umwelt- und Klimaschutz. Zu zwei weiteren Meldungen in Kürze. Die Ebola-Epidemie in Zentralafrika in Kongo-Kinshasa breitet sich weiter aus. Nach Angaben des Chefs der Weltgesundheitsorganisation WHO, Tedros Adhanom Ghebreyesus, gibt es inzwischen